0: Am Nymphensee in Brieselang. Trübes Wasser haben der große Ventosee bei Zedenick und der Germendorfer Waldsee. Brandenburgs Naturphänomen ist und bleibt der Stechlinsee. Er ist nicht nur der tiefste, sondern mit Abstand auch der klarste. Ohne Mama und Papa mit dem ICE unterwegs. Das geht ab sofort für 6- bis 14-Jährige mit dem DB Junior Express. Die Bahn startet ihren neuen Begleitservice. Zunächst zwischen Berlin, München, Köln, Frankfurt und Hamburg. Immer freitags und sonntags. Die Betreuer sind pädagogisch geschult. Sie spielen und basteln mit den Kindern im Zug.
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2: Europas größte Wildbrücke aus Holz bei Tyro soll doch nicht abgerissen werden. Sie ist vermorsch, soll aber erstmal bleiben. Das Verkehrsministerium will im September entscheiden, wie es weitergeht. Solange bleibt die B101 dicht und der Lkw-Verkehr rollt weiter durch die kleinen Dörfer. Jens Hermann, BB Radio Landeshauptstadtstudio Potsdam.
3: Stromer Vorrat gibt's bald im ganz großen Stil in der Lausitz. Die LEAG baut in Heinersbrück einen riesigen Batteriespeicher. Erstmals wird dabei Wind- und Solarstrom direkt vor Ort gespeichert und bei Bedarf wieder abgegeben. Schon im kommenden Jahr soll die Anlage ans Netz gehen. Patricia Woschny, BB Radio Lokalstudio Niederlausitz in Cottbus.
4: In Brandenburg an der Havel werden naturnahe Gärten ausgezeichnet. Wer etwa eine Blühwiese hat und auf Pestizide verzichtet, kann sich für das Zertifikat Lebendiger Garten bewerben. 10 Gärten haben es schon bekommen. Benedikt Maurer, BB Radio, Brandenburg an der Havel.
0: Für mehr Nachwuchs in unseren Feuerwehren gibt es eine dicke Finanzspritze vom Land. Das Innenministerium stellt fast 430.000 Euro bereit für 75 Städte und Gemeinden, die das Projekt Feuerwehr macht Schule anbieten. Zudem werden mit dem Geld Einheiten im Katastrophenschutz gefördert. Lange Reisen, geile Derbys und große Klassenunterschiede. 117 Fußballvereine träumen vom DFB-Pokal. An diesem Spielwochenende steigt die erste Runde des Brandenburger Landespokals. 2 Spiele Freitag, 53 Samstag. 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

0: Ich in der Bäckerei, Tür fliegt auf, eine Politesse kommt rein.
1: Wem gehört der Porsche auf dem Behindertenparkplatz?
0: Keiner sagt was. Denk Schröder, halt du auch die Fresse. Nach einer Minute fängt die wieder an. Ich höre, 70 Euro sind's jetzt schon. Sag mal, Uschi. Haben Sie mich gerade Uschi genannt? Ich hab das M schon weggelassen.
2: Also, das ist eine absolute Frechheit.
0: Eventuell kommt jetzt noch Beamtenbeladung hin. Ich kann sie auch abschleppen lassen. So, und sie geht raus zu dem Porsche. Ich denke, komm, Atze, geh mal hinterher. Ne, vielleicht kannst du die Wogen glätten. Kleines Gespräch, dann ist ja meistens schon wieder Verständnis da. Und so ein Gespräch fängst du am besten immer mit einer Frage an. So, und? Nix. Sie sind so unverschämt, das wird richtig teuer für Sie.
3: Hat alles schön aufgeschrieben und an Scheibenwischer geklemmt, zieht von dann. Ich denke, komm, warte noch auf den Abschlepper. Der kam dann auch so eine Viertelstunde später. Ruft schon von weit, Atze! Ja, nee, ist klar. Ich sage, Junge, ruhig bleiben. Das ist ein Porsche, da darf kein Kratzer drankommen. Weiß ich doch, sagt er. Atze, eine Frage noch. Wann holst du die Karre ab? Ich sage, keine Ahnung, ist ja nicht meiner. Ich bin mit dem Fahrrad hier.
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2: Mit klarer Himmel, guten Morgen. Die letzte Hitzewelle rollt. Der Sommer geht ins Finale. Nicht aber ohne Probleme. Brandenburg und Berlin gehören zu den trockensten Regionen bundesweit. Elbe und Oder haben weiter nur Niedrigwasser. Die Waldbrandgefahr verschärft sich. Aktuell gilt bei uns überall die zweithöchste Stufe 4, Tendenz fürs Wochenende 5. Gut 250 Waldbrände gab es hierzulande schon. Tausende lockt es bei der Gluthitze sicher wieder ans Wasser. Die meisten Seen sind auch super sauber. Den Badespaß vermiesen könnten allerdings Blaualgen. Vereinzelt werden auch Saugwürmer gemeldet, unter anderem am Nymphensee in Brieselang. Trübes Wasser haben der große Ventusee bei Zedenick und der Germendorfer Waldsee. Brandenburgs Naturphänomen ist und bleibt der Stechlinsee. Er ist nicht nur der tiefste, sondern mit Abstand auch der klarste. Ohne Mama und Papa mit dem ICE unterwegs. Das geht ab sofort für 6- bis 14-Jährige mit dem DB Junior Express. Die Bahn startet ihren neuen Begleitservice. Zunächst zwischen Berlin, München, Köln, Frankfurt und Hamburg. Immer freitags und sonntags. Die Betreuer sind pädagogisch geschult. Sie spielen und basteln mit den Kindern im Zug.
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3: Ab morgen fährt der RE1 wieder zwischen Berlin und Frankfurt. Mehrere Wochen war die Strecke wegen Bauarbeiten gesperrt. Am Bahnhof Fangschleuse wird noch gebaut, genauso wie am Bahnhof Berkenbrück. Bis Ende August gibt es in Berkenbrück keinen Halt. Von Fürstenwalde aus pendelt ein Bus dorthin. Frank Philipp, BB Radio, Lokalstudio Oderland, Frankfurt.
4: In Ladeburg im Barnim wird morgen mit ordentlich Blaulicht der 101. Geburtstag gefeiert. Die Freiwillige Feuerwehr lädt dafür zu Feuerwehrparade und Blaulichtschau ein. Spezialisiert ist das Team unter anderem auf Wasserrettung. Patricia Woschny, BB Radio Lokalstudio Nordost in Eberswalde.
5: Ab September müssen Autofahrer in Teilen der Innenstadt in Wittstock auch samstags zwischen 9 und 12 Uhr fürs Parken bezahlen. Gleichzeitig ändern sich die Preise in den 5 Tarifzonen. Teilweise wird es günstiger, teilweise teurer. Die bisherige 15-Minuten-Brötchentaste bleibt erhalten. Benedikt Maurer, BB Radio Ostprignitz-Ruppin.
2: Für mehr Nachwuchs in unseren Feuerwehren gibt es eine dicke Finanzspritze vom Land. Das Innenministerium stellt fast 430.000 Euro bereit für 75 Städte und Gemeinden, die das Projekt Feuerwehr macht Schule anbieten. Zudem werden mit dem Geld Einheiten im Katastrophenschutz gefördert. Lange Reisen, geile Derbys und große Klassenunterschiede. 117 Fußballvereine träumen vom DFB-Pokal. An diesem Spielwochenende steigt die erste Runde des Brandenburger Landespokals. 2 Spiele Freitag, 53 Samstag. 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
1: Verändert sich ja alles, ne? Auch die Sprache, vom Kind zum Erwachsenwerden. Ich hatte ja lange eine Theorie. Ich dachte ja, irgendwann zwischen Kindsein und Erwachsenwerden kommt der Dachlattenmann zu unseren Kindern. Eine legendäre Figur wie der Nikolaus oder der Osterhase. Eines Nachts steht der Dachlattenmann mit einer Dachlatte am Bett eines jeden Kindes und haut dem Kind von hinten mit der Dachlatte aufs Sprachzentrum. Bis dahin war alles normal. Hab dich lieb, Mami, Papi, danke, bitte, darf ich?
2: Hey, schon auch hier, du Spaste, was ist mit dir?
1: Ja, der Hypothalamus wird in das Stimmband reingeprügelt.
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2: Mit klarer Himmel, guten Morgen. Die letzte Hitzewelle rollt. Der Sommer geht ins Finale. Nicht aber ohne Probleme. Brandenburg und Berlin gehören zu den trockensten Regionen bundesweit. Elbe und Oder haben weiter nur Niedrigwasser. Die Waldbrandgefahr verschärft sich. Aktuell gilt bei uns überall die zweithöchste Stufe 4, Tendenz fürs Wochenende 5. Gut 250 Waldbrände gab es hierzulande schon. Tausende lockt es bei der Gluthitze sicher wieder ans Wasser. Die meisten Seen sind auch super sauber. Den Badespaß vermiesen könnten allerdings Blaualgen. Vereinzelt werden auch Saugwürmer gemeldet, unter anderem am Nymphensee in Brieselang. Trübes Wasser haben der große Ventusee bei Zedenick und der Germendorfer Waldsee. Brandenburgs Naturphänomen ist und bleibt der Stechlinsee. Er ist nicht nur der tiefste, sondern mit Abstand auch der klarste. Ohne Mama und Papa mit dem ICE unterwegs. Das geht ab sofort für 6- bis 14-Jährige mit dem DB Junior Express. Die Bahn startet ihren neuen Begleitservice. Zunächst zwischen Berlin, München, Köln, Frankfurt und Hamburg. Immer freitags und sonntags. Die Betreuer sind pädagogisch geschult. Sie spielen und basteln mit den Kindern im Zug.
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3: Europas größte Wildbrücke aus Holz bei Tyro soll doch nicht abgerissen werden. Sie ist vermorsch, soll aber erstmal bleiben. Das Verkehrsministerium will im September entscheiden, wie es weitergeht. Solange bleibt die B101 dicht und der Lkw-Verkehr rollt weiter durch die kleinen Dörfer. Jens Hermann, BB Radio Landeshauptstadtstudio Potsdam.
4: Stromer Vorrat gibt's bald im ganz großen Stil in der Lausitz. Die LEAG baut in Heinersbrück einen riesigen Batteriespeicher. Erstmals wird dabei Wind- und Solarstrom direkt vor Ort gespeichert und bei Bedarf wieder abgegeben. Schon im kommenden Jahr soll die Anlage ans Netz gehen. Patricia Woschny, BB Radio Lokalstudio Niederlausitz in Cottbus.
5: In Brandenburg an der Havel werden naturnahe Gärten ausgezeichnet. Wer etwa eine Blühwiese hat und auf Pestizide verzichtet, kann sich für das Zertifikat Lebendiger Garten bewerben. 10 Gärten haben es schon bekommen. Benedikt Maurer, BB Radio, Brandenburg an der Havel.
2: Für mehr Nachwuchs in unseren Feuerwehren gibt es eine dicke Finanzspritze vom Land. Das Innenministerium stellt fast 430.000 Euro bereit für 75 Städte und Gemeinden, die das Projekt Feuerwehr macht Schule anbieten. Zudem werden mit dem Geld Einheiten im Katastrophenschutz gefördert. Lange Reisen, geile Derbys und große Klassenunterschiede. 117 Fußballvereine träumen vom DFB-Pokal. An diesem Spielwochenende steigt die erste Runde des Brandenburger Landespokals. 2 Spiele Freitag, 53 Samstag. 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
1: Ich bin jetzt professioneller Paketeannehmer. Ich nehme alle Pakete an, die es gibt. Wenn ich irgendwo einen DHL-Fahrer sehe, ich nehme das Paket an. Scheißegal, wo ich den sehe. In Köln, Würzburg, Istanbul, scheißegal. Gehe ich hin und sag so, ich nehme die Pakete an. Und der Typ so, welche denn? Und ich so, alle. Und dann er so, aber die gehören Ihnen doch.

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3: Mit klarer Himmel, guten Morgen. Die letzte Hitzewelle rollt. Der Sommer geht ins Finale. Nicht aber ohne Probleme. Brandenburg und Berlin gehören zu den trockensten Regionen bundesweit. Elbe und Oder haben weiter nur Niedrigwasser. Die Waldbrandgefahr verschärft sich. Aktuell gilt bei uns überall die zweithöchste Stufe 4, Tendenz fürs Wochenende 5. Gut 250 Waldbrände gab es hierzulande schon. Tausende lockt es bei der Gluthitze sicher wieder ans Wasser. Die meisten Seen sind auch super sauber. Den Badespaß vermiesen könnten allerdings Blaualgen. Vereinzelt werden auch Saugwürmer gemeldet, unter anderem am Nymphensee in Brieselang. Trübes Wasser haben der große Ventosee bei Zedenick und der Germendorfer Waldsee. Brandenburgs Naturphänomen ist und bleibt der Stechlinsee. Er ist nicht nur der tiefste, sondern mit Abstand auch der klarste. Ohne Mama und Papa mit dem ICE unterwegs. Das geht ab sofort für 6- bis 14-Jährige mit dem DB Junior Express. Die Bahn startet ihren neuen Begleitservice. Zunächst zwischen Berlin, München, Köln, Frankfurt und Hamburg. Immer freitags und sonntags. Die Betreuer sind pädagogisch geschult. Sie spielen und basteln mit den Kindern im Zug.
1: Und jetzt die BB Radio Brandenburg Reporter.
4: Ab morgen fährt der RE1 wieder zwischen Berlin und Frankfurt. Mehrere Wochen war die Strecke wegen Bauarbeiten gesperrt. Am Bahnhof Fangschleuse wird noch gebaut, genauso wie am Bahnhof Berkenbrück. Bis Ende August gibt es in Berkenbrück keinen Halt. Von Fürstenwalde aus pendelt ein Bus dorthin. Frank Philipp, BB Radio, Lokalstudio Oderland, Frankfurt.
5: In Ladeburg im Barnim wird morgen mit ordentlich Blaulicht der 101. Geburtstag gefeiert. Die Freiwillige Feuerwehr lädt dafür zu Feuerwehrparade und Blaulichtschau ein. Spezialisiert ist das Team unter anderem auf Wasserrettung. Patricia Woschny, BB Radio Lokalstudio Nordost in Eberswalde.
6: Ab September müssen Autofahrer in Teilen der Innenstadt in Wittstock auch samstags zwischen 9 und 12 Uhr fürs Parken bezahlen. Gleichzeitig ändern sich die Preise in den 5 Tarifzonen. Teilweise wird es günstiger, teilweise teurer. Die bisherige 15-Minuten-Brötchentaste bleibt erhalten. Benedikt Maurer, BB Radio Ostprignitz-Ruppin.
3: Für mehr Nachwuchs in unseren Feuerwehren gibt es eine dicke Finanzspritze vom Land. Das Innenministerium stellt fast 430.000 Euro bereit für 75 Städte und Gemeinden, die das Projekt Feuerwehr macht Schule anbieten. Zudem werden mit dem Geld Einheiten im Katastrophenschutz gefördert. Lange Reisen, geile Derbys und große Klassenunterschiede. 117 Fußballvereine träumen vom DFB-Pokal. An diesem Spielwochenende steigt die erste Runde des Brandenburger Landespokals. 2 Spiele Freitag, 53 Samstag. 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
1: Ich liebe meinen Vater, aber der war schon ein bisschen, wisst ihr, diese Sprachschwierigkeiten. Für ihn war Bildung sehr, sehr wichtig. Der wollte mir immer bei den Hausaufgaben helfen und ich wollte das nicht. Weil das Problem war Mathematik. Bin ich ehrlich zu euch, kann ich nicht. Bis zum heutigen Tag, mich machen Zahlen nervös und umgekehrt. Ich kann mit Zahlen nichts anfangen. Das Problem war, mit meinen Mathematikkenntnissen und mit seinen Deutschkenntnissen war ich nachher verwirrter als vorher. Weil mein Vater wollte mir einmal Bruchrechnung erklären. Kaya, guck auf, guck mal, das ist einfach, diese Kumpf, das ist Bruchrechnung, weißt du, das musst du gucken. Warum heißt Bruchrechnung? Weil musst du brechen, die Scheiße. Ich, pass auf, 5 durch 8, 8 geht nichts rein in Scheiße 5. Hä? Was musst du machen? Guck mal, was machst du? Du brechst diese andere Seite und dann ist X. Warum X, Arschloch? Pass auf, alles, wir finden heraus, wer ist Mr. X. Geh mal auf die andere Seite, geh mal auf die Strich. So, was? 1 im Sinn kommt Wurzelbehandlung, dann...
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0: Danke.
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1: Mit Clara Himmel, guten Morgen. Die letzte Hitzewelle rollt. Der Sommer geht ins Finale. Nicht aber ohne Probleme. Brandenburg und Berlin gehören zu den trockensten Regionen bundesweit. Elbe und Oder haben weiter nur Niedrigwasser. Die Waldbrandgefahr verschärft sich. Aktuell gilt bei uns überall die zweithöchste Stufe 4, Tendenz fürs Wochenende 5. Gut 250 Waldbrände gab es hierzulande schon. Tausende lockt es bei der Gluthitze sicher wieder ans Wasser. Die meisten Seen sind auch super sauber. Den Badespaß vermiesen könnten allerdings Blaualgen. Vereinzelt werden auch Saugwürmer gemeldet, unter anderem am Nymphensee in Brieselang. Trübes Wasser haben der große Ventusee bei Zedenick und der Germendorfer Waldsee. Brandenburgs Naturphänomen ist und bleibt der Stechlinsee. Er ist nicht nur der tiefste, sondern mit Abstand auch der klarste. Ohne Mama und Papa mit dem ICE unterwegs. Das geht ab sofort für 6- bis 14-Jährige mit dem DB Junior Express. Die Bahn startet ihren neuen Begleitservice. Zunächst zwischen Berlin, München, Köln, Frankfurt und Hamburg. Immer freitags und sonntags. Die Betreuer sind pädagogisch geschult. Sie spielen und basteln mit den Kindern im Zug.
0: Und jetzt die BB Radio Brandenburg Reporter.
2: Europas größte Wildbrücke aus Holz bei Tyro soll doch nicht abgerissen werden. Sie ist vermorsch, soll aber erstmal bleiben. Das Verkehrsministerium will im September entscheiden, wie es weitergeht. Solange bleibt die B101 dicht und der Lkw-Verkehr rollt weiter durch die kleinen Dörfer. Jens Hermann, BB Radio Landeshauptstadtstudio Potsdam.
3: Strom auf Vorrat gibt's bald im ganz großen Stil in der Lausitz. Die LEAG baut in Heinersbrück einen riesigen Batteriespeicher. Erstmals wird dabei Wind- und Solarstrom direkt vor Ort gespeichert und bei Bedarf wieder abgegeben. Schon im kommenden Jahr soll die Anlage ans Netz gehen. Patricia Woschny, BB Radio Lokalstudio Niederlausitz in Cottbus.
4: In Brandenburg an der Havel werden naturnahe Gärten ausgezeichnet. Wer etwa eine Blühwiese hat und auf Pestizide verzichtet, kann sich für das Zertifikat Lebendiger Garten bewerben. 10 Gärten haben es schon bekommen. Benedikt Maurer, BB Radio, Brandenburg an der Havel.
1: Für mehr Nachwuchs in unseren Feuerwehren gibt es eine dicke Finanzspritze vom Land. Das Innenministerium stellt fast 430.000 Euro bereit für 75 Städte und Gemeinden, die das Projekt Feuerwehr macht Schule anbieten. Zudem werden mit dem Geld Einheiten im Katastrophenschutz gefördert. Lange Reisen, geile Derbys und große Klassenunterschiede. 117 Fußballvereine träumen vom DFB-Pokal. An diesem Spielwochenende steigt die erste Runde des Brandenburger Landespokals. 2 Spiele Freitag, 53 Samstag. 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
1: Kommt die Phase im Leben eines Mannes, da hast du am Arsch mehr Haare als auf dem Kopf. Und dann musst du entscheiden. Rasur oder Handstand? Das ist... Das ist, wo wir sind. Nicht? Und das Konzept Haare habe ich auch noch nicht so richtig verstanden. Ne? Weil Haare sagen sich ja offensichtlich so, wir sind jetzt 30 Jahre oben raus. Jetzt machen wir mal Nase, Ohren, Nacken. Oder was ist das, Alter? Was soll das? Ja, Evolution, Ingmar, Evolution. Was denn für eine Evolution? Ne? Hat so ein Mammut sich totgelacht, wenn es einen Glatzkopf gesehen hat, oder was? Und ich meine, die Glatze war ja gar nicht meine Idee, ne? Die Glatze war die Idee von meinem Barbier. Habe ich beim Barbier gesessen, wollte einfach nur den Bart machen, dann sagt er zu mir, Brudi, Sommer, mach mal Haare weg. Ich meine, steht mir das? Und dann sagt er, ja klar. Dann rasiert er den Bart, macht mir die Haare ordentlich, ne? Die Glatze schön. Dann stehen wir beide vorm Spiegel, gucken beide in den Spiegel. Und dann sagt er so, und? Und ich sag zu ihm, Alter, ich sehe eins zu eins aus wie du. Lebe jetzt als Ostdeutscher gefangen im Körper eines libanesischen Drogendealers.
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2: Mit Clara Himmel, guten Morgen. Die letzte Hitzewelle rollt. Der Sommer geht ins Finale. Nicht aber ohne Probleme. Brandenburg und Berlin gehören zu den trockensten Regionen bundesweit. Elbe und Oder haben weiter nur Niedrigwasser. Die Waldbrandgefahr verschärft sich. Aktuell gilt bei uns überall die zweithöchste Stufe 4. Tendenz Rumänien ist und bleibt der Stechlinsee. Er ist nicht nur der tiefste, sondern mit Abstand auch der klarste. Ohne Mama und Papa mit dem ICE unterwegs. Das geht ab sofort für 6- bis 14-Jährige mit dem DB Junior Express. Die Bahn startet ihren neuen Begleitservice. Zunächst zwischen Berlin, München, Köln, Frankfurt und Hamburg. Immer freitags und sonntags. Die Betreuer sind pädagogisch geschult. Sie spielen und basteln mit den Kindern im Zug.
1: Und jetzt die BB Radio Brandenburg Reporter.
3: Ab morgen fährt der RE1 wieder zwischen Berlin und Frankfurt. Mehrere Wochen war die Strecke wegen Bauarbeiten gesperrt. Am Bahnhof Fangschleuse wird noch gebaut, genauso wie am Bahnhof Berkenbrück. Bis Ende August gibt es in Berkenbrück keinen Halt. Von Fürstenwalde aus pendelt ein Bus dorthin. Frank Philipp, BB Radio, Lokalstudio Oderland, Frankfurt.
4: In Ladeburg im Barnim wird morgen mit ordentlich Blaulicht der 101. Geburtstag gefeiert. Die Freiwillige Feuerwehr lädt dafür zu Feuerwehrparade und Blaulichtschau ein. Spezialisiert ist das Team unter anderem auf Wasserrettung. Patricia Woschny, BB Radio Lokalstudio Nordost in Eberswalde.
5: Ab September müssen Autofahrer in Teilen der Innenstadt in Wittstock auch samstags zwischen 9 und 12 Uhr fürs Parken bezahlen. Gleichzeitig ändern sich die Preise in den 5 Tarifzonen. Teilweise wird es günstiger, teilweise teurer. Die bisherige 15-Minuten-Brötchentaste bleibt erhalten. Benedikt Maurer, BB Radio Ostprignitz-Ruppin.
2: Für mehr Nachwuchs in unseren Feuerwehren gibt es eine dicke Finanzspritze vom Land. Das Innenministerium stellt fast 430.000 Euro bereit für 75 Städte und Gemeinden, die das Projekt Feuerwehr macht Schule anbieten. Zudem werden mit dem Geld Einheiten im Katastrophenschutz gefördert. Lange Reisen, geile Derbys und große Klassenunterschiede. 117 Fußballvereine träumen vom DFB-Pokal. An diesem Spielwochenende steigt die erste Runde des Brandenburger Landespokals. 2 Spiele Freitag, 53 Samstag. 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
1: Ich war sehr lange ganz alleine. Oh, so schön. Aber ich bin wieder vergeben. Das war echt so schön. Sie ist wirklich toll. Sie ist wirklich der absolute Hammer. Es gibt natürlich sehr viele Dinge, die wir sehr gerne zusammen machen, sagt sie. Ihr seid sehr aufmerksam. Hört auf damit. Also, wir lieben das zum Beispiel, zusammen in die Stadt zu gehen. Das ist wirklich toll. Ich weiß noch, als wir das erste Mal in der Stadt waren, da waren wir so ganz frisch zusammen und da hatte ich noch 116 Kilo. 116 Kilo. Da war ich so in einem Modus, wo ich dachte so, ich möchte mich nicht vor ihr ausziehen. Und ich habe mir halt so überlegt, pass auf, ich werde mir einfach nichts kaufen, nichts anprobieren. Dafür kaufe ich ihr sehr viele Sachen. Win-win, alles perfekt. Jetzt habe ich einen Fehler gemacht. Ihr müsst euch vorstellen, wir waren in der Stadt zusammen und ich sehe ein T-Shirt, das mir gefällt. Ich, Depp, heb es hoch. Der Verkäufer riecht das, kommt zu mir so, hey, kann ich was für dich tun? Ich sag ja, geh weg. Und ich so, nein, ich bitte. Also, und er so, komm, dir gefällt doch das T-Shirt. Ich so, ja, ja, ja, und welche Größe brauchst du? Und dann gucke ich ihn an, so, ja, ich hätte das gerne in L. Ey, da guckt der Assi mich an, ja, und ich wäre gern Pilot.
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2: Mit klarer Himmel, guten Morgen. Die letzte Hitzewelle rollt. Der Sommer geht ins Finale. Nicht aber ohne Probleme. Brandenburg und Berlin gehören zu den trockensten Regionen bundesweit. Elbe und Oder haben weiter nur Niedrigwasser. Die Waldbrandgefahr verschärft sich. Aktuell gilt bei uns überall die zweithöchste Stufe 4, Tendenz fürs Wochenende 5. Gut 250 Waldbrände gab es hierzulande schon. Tausende lockt es bei der Gluthitze sicher wieder ans Wasser. Die meisten Seen sind auch super sauber. Den Badespaß vermiesen könnten allerdings Blaualgen. Vereinzelt werden auch Saugwürmer gemeldet, unter anderem am Nymphensee in Brieselang. Trübes Wasser haben der große Ventusee bei Zedenick und der Germendorfer Waldsee. Brandenburgs Naturphänomen ist und bleibt der Stechlinsee. Er ist nicht nur der tiefste, sondern mit Abstand auch der klarste. Ohne Mama und Papa mit dem ICE unterwegs. Das geht ab sofort für 6- bis 14-Jährige mit dem DB Junior Express. Die Bahn startet ihren neuen Begleitservice. Zunächst zwischen Berlin, München, Köln, Frankfurt und Hamburg. Immer freitags und sonntags. Die Betreuer sind pädagogisch geschult. Sie spielen und basteln mit den Kindern im Zug.
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3: Europas größte Wildbrücke aus Holz bei Tyro soll doch nicht abgerissen werden. Sie ist vermorsch, soll aber erstmal bleiben. Das Verkehrsministerium will im September entscheiden, wie es weitergeht. Solange bleibt die B101 dicht und der Lkw-Verkehr rollt weiter durch die kleinen Dörfer. Jens Hermann, BB Radio Landeshauptstadtstudio Potsdam.
4: Strom auf Vorrat gibt's bald im ganz großen Stil in der Lausitz. Die LEAG baut in Heinersbrück einen riesigen Batteriespeicher. Erstmals wird dabei Wind- und Solarstrom direkt vor Ort gespeichert und bei Bedarf wieder abgegeben. Schon im kommenden Jahr soll die Anlage ans Netz gehen. Patricia Woschny, BB Radio Lokalstudio Niederlausitz in Cottbus.
5: In Brandenburg an der Havel werden naturnahe Gärten ausgezeichnet. Wer etwa eine Blühwiese hat und auf Pestizide verzichtet, kann sich für das Zertifikat Lebendiger Garten bewerben. 10 Gärten haben es schon bekommen. Benedikt Maurer, BB Radio, Brandenburg an der Havel.
2: Für mehr Nachwuchs in unseren Feuerwehren gibt es eine dicke Finanzspritze vom Land. Das Innenministerium stellt fast 430.000 Euro bereit für 75 Städte und Gemeinden, die das Projekt Feuerwehr macht Schule anbieten. Zudem werden mit dem Geld Einheiten im Katastrophenschutz gefördert. Lange Reisen, geile Derbys und große Klassenunterschiede. 117 Fußballvereine träumen vom DFB-Pokal. An diesem Spielwochenende steigt die erste Runde des Brandenburger Landespokals. 2 Spiele Freitag, 53 Samstag. 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
1: Die haben da so Fangen gespielt, Verstecken, so rumgetobt. Einer hat sich dann bei uns unterm Tisch versteckt. Das war da ganz lustig. Da hat er dann, als er hochkam, meinem Bekannten das Weinglas direkt aus der Hand geschlagen. Zack, alles über das Lieblingssakko. Aber ich meine, so sind Kinder nun mal. Ja, für die sind materielle Dinge eben noch nicht so wichtig wie für uns. Das habe ich auch zu meinem Bekannten dann gesagt. Der war gerade dabei, sich Salz auf seinen Rotweinfleck zu streuen. Da kamen diesmal von hinten zwei von den Kindern an, so mit so Billardstöcken so am Fechten, ne? Wie so in so Piratenfilmen, ich wollte schon mitmachen, ne? Und zäng an den Hinterkopf von meinem Bekannten. Der hat das Salz vor Schreck fallen lassen, in die Tomatensuppe und zack, alles über das weiße Hemd. Da wusste man hinterher gar nicht mehr so genau, ist das jetzt die Tomatensuppe auf seinem Hemd oder das Blut aus seiner Platzwunde.
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2: Mit klarer Himmel, guten Morgen. Die letzte Hitzewelle rollt. Der Sommer geht ins Finale. Nicht aber ohne Probleme. Brandenburg und Berlin gehören zu den trockensten Regionen bundesweit. Elbe und Oder haben weiter nur Niedrigwasser. Die Waldbrandgefahr verschärft sich. Aktuell gilt bei uns überall die zweithöchste Stufe 4, Tendenz fürs Wochenende 5. Gut 250 Waldbrände gab es hierzulande schon. Tausende lockt es bei der Gluthitze sicher wieder ans Wasser. Die meisten Seen sind auch super sauber. Den Badespaß vermiesen könnten allerdings Blaualgen. Vereinzelt werden auch Saugwürmer gemeldet, unter anderem am Nymphensee in Brieselang. Trübes Wasser haben der große Ventosee bei Zedenick und der Germendorfer Waldsee. Brandenburgs Naturphänomen ist und bleibt der Stechlinsee. Er ist nicht nur der tiefste, sondern mit Abstand auch der klarste. Ohne Mama und Papa mit dem ICE unterwegs. Das geht ab sofort für 6- bis 14-Jährige mit dem DB Junior Express. Die Bahn startet ihren neuen Begleitservice. Zunächst zwischen Berlin, München, Köln, Frankfurt und Hamburg. Immer freitags und sonntags. Die Betreuer sind pädagogisch geschult. Sie spielen und basteln mit den Kindern im Zug.
1: Und jetzt die BB Radio Brandenburg Reporter.
3: Ab morgen fährt der RE1 wieder zwischen Berlin und Frankfurt. Mehrere Wochen war die Strecke wegen Bauarbeiten gesperrt. Am Bahnhof Fangschleuse wird noch gebaut, genauso wie am Bahnhof Berkenbrück. Bis Ende August gibt es in Berkenbrück keinen Halt. Von Fürstenwalde aus pendelt ein Bus dorthin. Frank Philipp, BB Radio, Lokalstudio Oderland, Frankfurt.
4: In Ladeburg im Barnim wird morgen mit ordentlich Blaulicht der 101. Geburtstag gefeiert. Die Freiwillige Feuerwehr lädt dafür zu Feuerwehrparade und Blaulichtschau ein. Spezialisiert ist das Team unter anderem auf Wasserrettung. Patricia Woschny, BB Radio Lokalstudio Nordost in Eberswalde.
5: Ab September müssen Autofahrer in Teilen der Innenstadt in Wittstock auch samstags zwischen 9 und 12 Uhr fürs Parken bezahlen. Gleichzeitig ändern sich die Preise in 5 Tarifzonen. Teilweise wird es günstiger, teilweise teurer. Die bisherige 15 Minuten Brötchentaste bleibt erhalten. Benedikt Maurer, BB Radio Ostprignitz-Ruppin.
2: Für mehr Nachwuchs in unseren Feuerwehren gibt es eine dicke Finanzspritze vom Land. Das Innenministerium stellt fast 430.000 Euro bereit für 75 Städte und Gemeinden, die das Projekt Feuerwehr macht Schule anbieten. Zudem werden mit dem Geld Einheiten im Katastrophenschutz gefördert. Lange Reisen, geile Derbys und große Klassenunterschiede. 117 Fußballvereine träumen vom DFB-Pokal. An diesem Spielwochenende steigt die erste Runde des Brandenburger Landespokals. 2 Spiele Freitag, 53 Samstag. 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
1: Ich muss mal eins sagen, bin ich die Einzige, die Kinder anstrengend findet? Jetzt mal manchmal, oder? Ich verstehe euch alle wieder, das ist schön und Pubertät, aber mir gehen Kinder manchmal auf den Sack. Die wollen mal zu essen. Ich werde ständig gefragt, ob ich noch schwanger bin. Ich sage, ich kann... Auf dem Rücken hätte ich Platz, verstehst du? Ich wollte eigentlich was ganz anderes. Ich muss das mal kurz klären. Ich bin nicht schwanger, falls du mal... Ich möchte das auch nicht. Eine Schwangerschaft. Heißhungerattacken brauche ich nicht. Verstehst du? Ich esse auch so Gewürzgurke mit Schlagsahne und noch ein Omelett. Und Kassler oben drauf. Ich kann das nicht, denn stell dir mal vor, du musst ja das Kind, das tragen die alle vorne in diesem Tuch. Was muss ich holen? Spannbettlaken, aber... Denn wohne ich im vierten Stock, ich müsste das ja auch die ganze Zeit mit mir hoch und runter schleppen. Und du brauchst ja auch immer einen, der dafür sorgt, dass du ihn kriegst. Und da bin ich jetzt einfach da, um zu fragen, weil... Nee, ich hab ja keinen Bock mehr auf... Das Einzige, was ich nur noch kann, ist ein Handstand und du lässt einen Rinnen hängen, du drehst... Ich will das nicht mehr.
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1: Mit Clara Himmel, guten Morgen. Die letzte Hitzewelle rollt. Der Sommer geht ins Finale. Nicht aber ohne Probleme. Brandenburg und Berlin gehören zu den trockensten Regionen bundesweit. Elbe und Oder haben weiter nur Niedrigwasser. Die Waldbrandgefahr verschärft sich. Aktuell gilt bei uns überall die zweithöchste Stufe 4, Tendenz fürs Wochenende 5. Gut 250 Waldbrände gab es hierzulande schon. Tausende lockt es bei der Gluthitze sicher wieder ans Wasser. Die meisten Seen sind auch super sauber. Den Badespaß vermiesen könnten allerdings Blaualgen. Vereinzelt werden auch Saugwürmer gemeldet, unter anderem am Nymphensee in Brieselang. Trübes Wasser haben der große Ventusee bei Zedenick und der Germendorfer Waldsee. Brandenburgs Naturphänomen ist und bleibt der Stechlinsee. Er ist nicht nur der tiefste, sondern mit Abstand auch der klarste. Ohne Mama und Papa mit dem ICE unterwegs. Das geht ab sofort für 6- bis 14-Jährige mit dem DB Junior Express. Die Bahn startet ihren neuen Begleitservice. Zunächst zwischen Berlin, München, Köln, Frankfurt und Hamburg. Immer freitags und sonntags. Die Betreuer sind pädagogisch geschult. Sie spielen und basteln mit den Kindern im Zug.
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2: Europas größte Wildbrücke aus Holz bei Tyro soll doch nicht abgerissen werden. Sie ist vermorsch, soll aber erstmal bleiben. Das Verkehrsministerium will im September entscheiden, wie es weitergeht. Solange bleibt die B101 dicht und der Lkw-Verkehr rollt weiter durch die kleinen Dörfer. Jens Hermann, BB Radio Landeshauptstadtstudio Potsdam.
3: Stromer Vorrat gibt's bald im ganz großen Stil in der Lausitz. Die LEAG baut in Heinersbrück einen riesigen Batteriespeicher. Erstmals wird dabei Wind- und Solarstrom direkt vor Ort gespeichert und bei Bedarf wieder abgegeben. Schon im kommenden Jahr soll die Anlage ans Netz gehen. Patricia Woschny, BB Radio Lokalstudio Niederlausitz in Cottbus.
4: In Brandenburg an der Havel werden naturnahe Gärten ausgezeichnet. Wer etwa eine Blühwiese hat und auf Pestizide verzichtet, kann sich für das Zertifikat Lebendiger Garten bewerben. 10 Gärten haben es schon bekommen. Benedikt Maurer, BB Radio, Brandenburg an der Havel.
1: Für mehr Nachwuchs in unseren Feuerwehren gibt es eine dicke Finanzspritze vom Land. Das Innenministerium stellt fast 430.000 Euro bereit für 75 Städte und Gemeinden, die das Projekt Feuerwehr macht Schule anbieten. Zudem werden mit dem Geld Einheiten im Katastrophenschutz gefördert. Lange Reisen, geile Derbys und große Klassenunterschiede. 117 Fußballvereine träumen vom DFB-Pokal. An diesem Spielwochenende steigt die erste Runde des Brandenburger Landespokals. 2 Spiele Freitag, 53 Samstag. 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
1: Wir waren beim Freund grillen. Und ich habe einen Gin Tonic getrunken und wenn ich was trinke, fahre ich nicht mehr. Egal wie viel und wie lange es dauert, habe ich gesagt, komm, dann fahr doch du. Und sie fuhr gut. Muss man ganz ehrlich sagen, fuhr 80, man durfte nur 50 fahren, war mir egal, ihr Führerschein. Jetzt fuhr sie und ich sah da hinten eine Mittelinsel. Und die fuhr und machte keine Anstalten, irgendwie langsamer zu werden. Und ich saß und dachte, naja, wir beide haben ja dieselbe Scheibe. Sie wird die Mittelinsel, sie sieht sie. Und sie fährt ungebremst, aber irgendwann merkst du, schaff mal nicht mehr. Ich habe mich also festgemacht und wir ballern, kein Scherz, ungebremst über eine Mittelinsel. Wir heben ab, die Kaugummis aus der Mittelkonsole fliegen, gucken mich an und sagen, na, scheiße gelaufen, wa? Wir schlagen auf und was macht sie? Sie fährt stumpf weiter. Und irgendwann gucke ich so rüber und sag, was war das gerade? Einzige, was sie gesagt hat, war, Opsala.
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9: Mit klarer Himmel, guten Morgen. Die letzte Hitzewelle rollt. Der Sommer geht ins Finale. Nicht aber ohne Probleme. Brandenburg und Berlin gehören zu den trockensten Regionen bundesweit. Elbe und Oder haben weiter nur Niedrigwasser. Die Waldbrandgefahr verschärft sich. Aktuell gilt bei uns überall die zweithöchste Stufe 4, Tendenz fürs Wochenende 5. Gut 250 Waldbrände gab es hierzulande schon. Tausende lockt es bei der Gluthitze sicher wieder ans Wasser. Die meisten Seen sind auch super sauber. Den Badespaß vermiesen könnten allerdings Blaualgen. Vereinzelt werden auch Saugwürmer gemeldet, unter anderem am Nymphensee in Brieselang. Trübes Wasser haben der große Ventusee bei Zedenick und der Germendorfer Waldsee. Brandenburgs Naturphänomen ist und bleibt der Stechlinsee. Er ist nicht nur der tiefste, sondern mit Abstand auch der klarste. Ohne Mama und Papa mit dem ICE unterwegs. Das geht ab sofort für 6- bis 14-Jährige mit dem DB Junior Express. Die Bahn startet ihren neuen Begleitservice. Zunächst zwischen Berlin, München, Köln, Frankfurt und Hamburg. Immer freitags und sonntags. Die Betreuer sind pädagogisch geschult. Sie spielen und basteln mit den Kindern im Zug.
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10: Ab morgen fährt der RE1 wieder zwischen Berlin und Frankfurt. Mehrere Wochen war die Strecke wegen Bauarbeiten gesperrt. Am Bahnhof Fangschleuse wird noch gebaut, genauso wie am Bahnhof Berkenbrück. Bis Ende August gibt es in Berkenbrück keinen Halt. Von Fürstenwalde aus pendelt ein Bus dorthin. Frank Philipp, BB Radio, Lokalstudio Oderland, Frankfurt.
11: In Ladeburg im Barnim wird morgen mit ordentlich Blaulicht der 101. Geburtstag gefeiert. Die Freiwillige Feuerwehr lädt dafür zu Feuerwehrparade und Blaulichtschau ein. Spezialisiert ist das Team unter anderem auf Wasserrettung. Patricia Woschny, BB Radio Lokalstudio Nordost in Eberswalde.
12: Ab September müssen Autofahrer in Teilen der Innenstadt in Wittstock auch samstags zwischen 9 und 12 Uhr fürs Parken bezahlen. Gleichzeitig ändern sich die Preise in den 5 Tarifzonen. Teilweise wird es günstiger, teilweise teurer. Die bisherige 15 Minuten Brötchentaste bleibt erhalten. Benedikt Maurer, BB Radio Ostprignitz-Ruppin.
9: Für mehr Nachwuchs in unseren Feuerwehren gibt es eine dicke Finanzspritze vom Land. Das Innenministerium stellt fast 430.000 Euro bereit für 75 Städte und Gemeinden, die das Projekt Feuerwehr macht Schule anbieten. Zudem werden mit dem Geld Einheiten im Katastrophenschutz gefördert. Lange Reisen, geile Derbys und große Klassenunterschiede. 117 Fußballvereine träumen vom DFB-Pokal. An diesem Spielwochenende steigt die erste Runde des Brandenburger Landespokals. 2 Spiele Freitag, 53 Samstag. 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
1: Wirklich ganz im Ernst, es gibt tolle Handwerk, aber es gibt eben ein paar, wie in jedem Beruf, die versauen den Schnitt. So. Ich möchte eine Geschichte vorweg schicken, meine Lieblingsgeschichte. Eine Mauer sollte gemauert werden und es war ein rheinischer Maurer, ein total netter Mann. Der mauerte die Mauer so vor sich hin, der Maurer. Und ich komme irgendwann dazu, ich hatte vorher noch nichts mitgekriegt und kam dazu und die Mauer war so zu zwei Drittel fertig. Und ich stoße dazu mit einer Tasse Kaffee, wie man das macht im Rheinland und will sagen, Mensch, toll. Komme aber nicht weit, ich sage nur, oh, die Mauer. Und er direkt, ja, Herr Schmitz, das ist doch eine tolle Mauer, ne? Ich sage, ja, ja, das stimmt, aber die steht auf der falschen Etage. Das klingt wie ein Scherz, es ist wirklich wahr. Es war ein bisschen viel im Rohbau, das gebe ich zu, der hat sich einfach vertan. Jetzt hört es aber nicht auf. Jetzt fingen wir an, uns zu unterhalten, wir stritten uns ein wenig, das gebe ich zu. Und in dem Moment, wo wir uns darüber streiten, ich schwör's, fällt die Mauer um. Kein Erfinder. Jetzt lag das Ding in Schutt und Asche, ist ja klar. Jetzt rechnet man ja irgendwie damit, dass derjenige dann sagt, oh, Herr Schmitz, da tut mir total leid, die Mauer, das Ding fällt um, falsch, dann wird man direkt eine neue, macht sich keinen Gedanken. Mit sowas rechnet man. Nein. Das Ding liegt da, also der Schutt. Der guckt da hin, der guckt mich an. Wisst ihr, was der zu mir sagt? Sind Sie versichert?
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10: Mit Patricia Woschny. Guten Morgen. Auf dem Senftenberger Markt wird heute ordentlich Flagge gegen die AfD gezeigt. In Oberspreewald-Lausitz sind gleich mehrere Proteste angemeldet. Linke, Grüne, Omas gegen Rechts und weitere Initiativen wollen für Demokratie und Vielfalt demonstrieren. Anlass ist ein AfD-Sommerfest mit Parteichef Tino Chrupalla. Die Polizei trennt die Veranstaltungen räumlich und rechnet mit einem friedlichen Verlauf. Ein Fest, zwei Ufer und mittendrin die Havel. In Kaput wird heute auf beiden Seiten gefeiert. Das Fährfest steigt zum 24. Mal in Kaput und Gelto. Auf drei Bühnen gibt's Musik, dazu Aktionen direkt auf dem Wasser und am Abend ein Feuerwerk. Die Fähre gehört hier schon seit Jahrhunderten dazu. Früher ging's mit Handkarren und Holzfähre über die Havel, heute mit der Tussi 2. In der Eifel bleibt die Lage angespannt. Hunderte Einsatzkräfte kämpfen weiter gegen den wohl größten Waldbrand in der Geschichte Nordrhein-Westfalens. Weil die Löschhubschrauber in der Nacht am Boden bleiben mussten, wurden dort deutlich mehr Feuerwehrleute eingesetzt. Die Einsatzkräfte rechnen noch mit tagelangen Löscharbeiten. Beim Bahnausbau soll auch das Land seinen Platz bekommen. Darauf haben sich die Verkehrsminister der ostdeutschen Länder bei einem Treffen in Gera verständigt. Gemeinsam wollen sie beim Bund mehr Geld für Bahnverbindungen auf dem Land durchsetzen. Gerade im Osten dürften kleinere Orte nicht nach und nach den Anschluss verlieren. Mit dieser gemeinsamen Forderung wollen die Länder jetzt beim Bund Druck machen. 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
11: Also wenn der Tag schon so warm beginnt, dann kannst du nur noch weiter rauf krabbeln. Temperaturen liegen momentan bei 16 bis 19 Grad. Geht noch weiter rauf bis 36 Grad maximal. Dazu ordentlich Sonne, bleibt soweit auch trocken. Morgen am Sonntag ein bisschen mehr Wolken dazu, wenn man bei 23 bis 27 Grad.
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11: Staut sich hier an den Baustellen doch noch ein bisschen länger, unter anderem auf der A2 Richtung Magdeburg. Die Ausfahrt Cieser ist ja noch komplett gesperrt, da wird aber eine Umleitung ausgeschildert, plant da trotzdem mal so gut 10, 15 Minuten mehr ein, läuft dann über Thesen und Wolin. Und auf der A10 östlicher Berliner Ring zwischen Dreieck-Spreeau und Erkner, auch hier wird gebaut, geht noch bis Ende August, sind maximal 80 erlaubt. Habt ihr noch was? 0331 74 40 40. Kommt gut an.
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12: Einen wunderschönen guten Morgen erstmal, kurz nach 7. Ich glaube, wer jetzt schon wach ist, der hat einen guten Grund. Vielleicht seid ihr auch arbeiten, vielleicht geht's für euch aber auch nochmal irgendwie Richtung Urlaub oder ihr wollt euch schon mal an die Arbeit nächste Woche wieder gewöhnen, ans frühe Aufstehen. Gleich hier Ademas mit I Like The Way You Kiss Me, hat ihn weltweit auf die Festivalbühnen katapultiert und macht auf jeden Fall richtig wach. Vorher gibt's hier Kamrad und ja, der Krause ist noch im Urlaub. Aber mit der Unterstützung von unserer Musik, da schaffen wir das hier trotzdem heute. Habt ein schönes Wochenende.

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0: Hier ist BB Radio, die Ida und Krause Show, heute nochmal nur mit Ida. Naja, und so wie Ademas wird das ungefähr bei mir nachher klingen, weil ich wohne ja in Berlin und Rave the Planet ist da heute angesagt, quasi der Nachfolger von der Love Parade, der da durch die Stadt rund um die Siegessäule zieht. Es sind aber auch sonst viele tolle Sachen los bei uns in Brandenburg. Wir haben zum Beispiel einen Comedy Slam heute in Cottbus im Spreeauenpark oder es geht für euch zum Fairfest Kaput, da sind wir auch mit der BB Radio Sommertour anwesend. Alles Weitere, was man sonst erleben kann in Brandenburg und Berlin bei diesem vielleicht letzten richtig heißen Sommertag, findet ihr auf bbradio.de und dann machen wir hier in der nächsten halben Stunde weiter mit mehr Vielfalt in der Playlist. Lady Gaga und Bruno Mars mit ihrem absoluten Chartbreaker Die With A Smile oder auch was ganz Aktuelles mit Alex Warren und Fever Dream. Je nach.
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14: Für ganz Brandenburg und Berlin zuverlässig und genau für eure Region. Heute wird's wieder richtig schön sonnig. Die Temperaturen, die steigen auf 33 bis 36 Grad. Dazu bleibt es trocken. Morgen auf dem Sonntag dann ein klein bisschen niedriger, 23 bis 27 Grad. Und immerhin nicht ganz so knallige Sonne. 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
14: Und der BB-Radio-Straßenscanner zeigt... Und der BB-Radio-Straßenscanner zeigt uns die übliche Stelle auf der 10.

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1: Tja, und der Krause ist noch im Urlaub, deswegen bin ich hier nochmal alleine heute. Hallo, schön, dass ihr aber mit dabei seid. Und dann habe ich mir gedacht, gut, also wenn der Krause jetzt schon nicht da ist, dann hole ich mir doch einen anderen Herrn dazu. Gleich bei den besten Comedians Deutschlands, Atze Schröder. Und wir machen natürlich weiter mit Mucke zum Start ins Wochenende. Icona Pop und Charlie XCX. Ich liebe diesen Track aus den 10ern. I love it. Und vorher jetzt hier ganz große Gefühle. Alex Warren schreit die so richtig raus.
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BB Radio, die Ida und Krause Show. Heute nochmal nur mit Ida und deswegen auch ohne die Frage der Generationen, die hier an der Stelle eigentlich immer läuft. Aber wir können ja mal Themen sammeln dafür, die wir dann vielleicht ab nächste Woche wieder beantworten können. Was ich zum Beispiel schon auf jeden Fall hier auf Liste stehen habe. Was ist diese Faszination bestimmten Automarken? Also ich finde Autos auch cool, ich fahre auch gerne Auto, aber welche Marke, das ist mir eigentlich wirklich völlig egal. Ich habe das Gefühl, der Krause könnte da eine andere Meinung.

0: BB Radio, die Ida und Krause Show. Ja, der Krause ist noch im Urlaub. Nächste Woche ist er endlich wieder da. Und bis dahin jetzt hier eine Sache, die samstags morgens, glaube ich, bei vielen auf der Liste steht. Nämlich zum Bäcker. Und was ihm da passiert ist, erzählt Atze Schröder.
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3: Letztens stand ich in der Bäckerei, Tür fliegt auf, eine Politesse kommt rein.
4: Wem gehört der Porsche auf dem Behindertenparkplatz?
3: Keiner sagt was. Den Schröder halt du auch die Fresse. Nach einer Minute fängt die wieder an. Ich höre, 70 Euro sind es jetzt schon. Sag mal, Uschi. Haben Sie mich gerade Uschi genannt? Ich hab das M schon weggelassen. Also, das ist ja eine absolute Frechheit. Eventuell kommt jetzt noch Beamtenbeleidigung hin. So, ich kann sie auch abschleppen lassen. So, und sie geht raus zu dem Porsche. Ich denke, komm, Atze, geh mal hinterher. Ne, vielleicht kannst du die Wogen glätten. Kleines Gespräch, dann ist ja meistens schon wieder Verständnis da. Und so ein Gespräch fängst du ja am besten immer mit einer Frage an. So, und? Nix. Sie sind so unverschämt. Das wird richtig teuer für sie. Hat alles schön aufgeschrieben und dann Scheibenwischer geklemmt, zieht von dann. Ich denke, komm, warte noch auf den Abschlepper. Der kam dann auch so eine Viertelstunde später. Ruft schon von weit. Atze! Ja, nee, ist klar. Ich sage, Junge, ruhig bleiben. Das ist ein Porsche. Da darf kein Kratzer drankommen. Weiß ich doch, sagt er. Atze, eine Frage noch. Wann holst du die Karre ab? Ich sage, keine Ahnung. Ist ja nicht meiner. Ich bin mit dem Fahrrad hier.
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0: Die Ida und Krause Show bei BB Radio, gleich ist es 8 und ich war ja in dieser Woche auch in der Frühschicht hier und da war ich wirklich erstaunt, weil es gibt hier Leute, die auf der Straße morgens, wenn es gerade anfängt zu dämmern, ja, also wenn ich aus dem Fenster geguckt habe um kurz vor 6, schon joggen waren. Wirklich krass. Aber gut, wer wirklich Bock hat und wirklich will, der muss bei solchen Temperaturen wie heute ja auch wieder dann wahrscheinlich einfach früh fleißig sein, falls es bei euch auch auf der Liste steht. Dann gleich hier ab 8 ein sehr guter Beat dazu, Rihanna mit S&M. Außerdem natürlich auch aktueller Sound. Da gibt's Dance von Kygo und der Stimme von Khalid oben drüber. Save my love, ab 8.
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17: Mit Patricia Woschny. Guten Morgen. Auf dem Senftenberger Markt wird heute ordentlich Flagge gegen die AfD gezeigt. In Oberspreewald-Lausitz sind gleich mehrere Proteste angemeldet. Linke, Grüne, Omas gegen Rechts und weitere Initiativen wollen für Demokratie und Vielfalt demonstrieren. Anlass ist ein AfD-Sommerfest mit Parteichef Tino Chrupalla. Die Polizei trennt die Veranstaltungen räumlich und rechnet mit einem friedlichen Verlauf. Ein Fest, zwei Ufer und mittendrin die Havel. In Kaput wird heute auf beiden Seiten gefeiert. Das Fährfest steigt zum 24. Mal in Kaput und Gelto. Auf drei Bühnen gibt's Musik, dazu Aktionen direkt auf dem Wasser und am Abend ein Feuerwerk. Die Fähre gehört hier schon seit Jahrhunderten dazu. Früher ging's mit Handkarren und Holzfähre über die Havel, heute mit der Tussi 2. In der Eifel bleibt die Lage angespannt. Hunderte Einsatzkräfte kämpfen weiter gegen den wohl größten Waldbrand in der Geschichte Nordrhein-Westfalens. Weil die Löschhubschrauber in der Nacht am Boden bleiben mussten, wurden dort deutlich mehr Feuerwehrleute eingesetzt. Die Einsatzkräfte rechnen noch mit tagelangen Löscharbeiten. Beim Bahnausbau soll auch das Land seinen Platz bekommen. Darauf haben sich die Verkehrsminister der ostdeutschen Länder bei einem Treffen in Gera verständigt. Gemeinsam wollen sie beim Bund mehr Geld für Bahnverbindungen auf dem Land durchsetzen. Gerade im Osten dürften kleinere Orte nicht nach und nach den Anschluss verlieren. Mit dieser gemeinsamen Forderung wollen die Länder jetzt beim Bund Druck machen. 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
11: 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Gestern war es ja schon richtig knackig, heute geht es sogar noch weiter rauf. Sehr sonnige 36 Grad erwarten uns da. Morgen auf dem Sonntag dann wieder ein klein bisschen drunter bei Temperaturen zwischen 23 und 27 Grad und ein paar Wolken sind auch unterwegs. 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
11: 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Naja, und mitten in den Sommerferien ist natürlich auch noch mit fettem Rückreiseverkehr zu rechnen. Staut sich hier momentan auch schon auf der A10 westlicher Berliner Ring. In beiden Richtungen zwischen Großkreuz und Lees so knapp 10 bis 15 Minuten extra in der üblichen Baustelle. Dann wird geblitzt auf der A2 Richtung Berlin, kurz vor Lenin. Und falls ihr noch was habt, 0331 74 40 40. Kommt gut an.
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0: Ja, bevor sich jetzt jemand wundert, der Krause ist im Urlaub und zwar hat er mir auch ein Foto geschickt die Woche, der ist in Miami. Jetzt habe ich mir gedacht, okay, das schaue ich mir mal an. Also da werden es heute 32 Grad, wir schaffen hier 36 bis 37, ne? Hat sich nicht gelohnt, der Flug, mein Lieber. Komm lieber wieder zurück. Lohnt sich natürlich auch hier für unsere Musik bei BB-Radio, gleich zum Beispiel Leonie und Callum Scott mögen wir beide richtig gerne in Brandenburg und Berlin und die haben jetzt einen gemeinsamen Track, der heißt Stay. Vorher noch was Danziges mit Kaigo und Khalid.
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0: Die Ida und Krause Show bei BB-Radio. Es ist Samstagmorgen. Der Krause ist im Urlaub, aber ihr seid tatsächlich schon unterwegs, so wie Steffi aus Plattgo.
1: Wir waren gerade in unserem richtigen Sommerurlaub im Bodensee.
0: Schön.
1: Und sind jetzt auf dem Weg zur Ostsee. Und da genießen wir hoffentlich nochmal das schöne Wetter.
0: Ja, da drücke ich euch auch ganz doll die Daumen. Kommt gut an und natürlich am besten mit unserer Playlist in der nächsten halben Stunde. Ganz süß, klingt so ganz frisch verliebt. Olivia Rodrigo mit Drop Dead. Erstmal noch ganz sanft hier zum Start in den Tag. Wir haben Sia mit einem ihrer Powerhits und was Aktuelles mit Miles Smith und Neil Horan. Drive safe gleich hier.
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3: Mit Romy Ortwald. Hallo. Kino unter freiem Himmel gibt's dieses Wochenende auf dem Campus des Universitätsklinikums Ruppin-Brandenburg in Neuruppin. Beim Open-Air-Kinosommer laufen neueste Filme und Kultklassiker auf großer Leinwand. Und am Foodtruck Hotdogs, Popcorn und kühle Getränke. Liegestühle sind vorhanden, ihr könnt euch aber auch Selbststühle mitbringen. Und mit dem heutigen Film kommt auch echtes Kultfilm-Feeling auf, denn heute läuft der Streifen Dirty Dancing. Einlass ist jeweils ab 20.30 Uhr, Tickets an der Abendkasse kosten 5 Euro.
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5: Für ganz Brandenburg und Berlin zuverlässig und genau für eure Region. Heute holt der Sommer nochmal alles raus, was geht. Sonne satt mit 36 Grad in den Höchstwerten. Morgen auf dem Sonntag ein klein bisschen frischer, auch ein paar mehr Wolken dazu bei 23 bis 27 Grad. 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
5: Und der BB-Radio-Straßenscanner zeigt. Der BB-Radio-Straßenscanner zeigt ein paar Blitzer, unter anderem auf der A10 südlicher Berliner Ring in der Überfahrt zur A2 Richtung Magdeburg direkt im Dreieck Werder. Und ein Blitz ist auch nochmal direkt im Dreieck Havelland in der Überfahrt von A10 nördlicher Berliner Ring zur A24 Richtung Hamburg. Habt ihr noch was? 0331 74 40 40. Kommt gut an. 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
6: Heute nochmal nur mit Ida. Der Krause ist nämlich noch im Urlaub. Aber dafür am Frühstückstisch mit den nervigsten Anwesenden im August. Ist irgendwie immer Wespenhochsaison, oder? Ich vergesse es jedes Jahr, wann die kommen. Denk dann so im Juli immer, ach, sind gar nicht so viele dieses Jahr. Und dann im August und September, bumm. Die Welt in 30 Sekunden, da geht's gleich auch um Wespen, aber dann eben auf eine lustige Art. Und vorher hier noch Olivia Rodrigo mit Drop Dead zum Beispiel oder auch jetzt zwei der Hammerkünstler, die wir hier sehr, sehr gerne hören in der Playlist, mal Smith und Neil Horan in einem Hit. Hier ist Drive Safe, guten Morgen.
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Hier ist BB Radio mit Ida, mit den besten aktuellen Hits. Jetzt Olivia Rodrigo. Und die wird so ein bisschen als eine Künstlerin auf dem Niveau von Taylor Swift gehandelt. Also auf jeden Fall scheint sie auch eine kluge Geschäftsfrau zu sein. Die hat nämlich jetzt ein eigenes Festival angekündigt. Und was ich da sehr, sehr cool finde, oft ist so das Problem, wenn es mehrere Bühnen gibt. Man rennt irgendwie von A nach B und verpasst immer was. Und sie hat jetzt die Slots extra so gelegt, dass man zu jedem Künstler schafft, ohne was zu verpassen. Das finde ich Hammer. Hier ist Drop Dead. 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

0: BB Radio, die Ida und Krause Show. Heute nochmal ohne Krause. Dafür dieses Wochenende wahrscheinlich auch wieder mit den Viechern, die ein unfassbares Übel sind für Eltern von kleinen Kindern, für alle Menschen, die am Obststand arbeiten, wahrscheinlich auch Brötchen verkaufen. Ja, in der Bäckerei sieht man die immer unfassbar doll. Die bösen großen Geschwister von Bienen. Hier ist die Welt in 30 Sekunden und es geht um Wespen.
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2: Wenn die Wespen kommen, zeigt sich bei uns Menschen unser wahres Wesen. Da gibt's die Nervösen, die schon durchdrehen, wenn die Wespe nur in der Nähe fliegt.
3: Ah, die will mich stechen!
2: Dann die super Entspannten.
4: Wenn du einfach ruhig bleibst, dann macht die nichts.
2: Und schließlich die glauben, sie könnten die Wespe erziehen wie ihren Hund.
5: Wespe? Bleib!
2: Leider sind Wespen halt selbst so gestresste Insekten. Wenn die in Ruhe auf den Kuchen zufliegen würden, okay. Aber dieses nervöse Hin- und Herhetzen, das steckt halt an. Immerhin, Wespen verjagen andere Tiere. Elefanten haben zum Beispiel Angst vor Wespen. Machen wir uns also bewusst, wenn wir gerade keinen Elefanten im Garten haben, liegt's an den Wespen.
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0: BW Radio um kurz vor neun. Ihr hört die Ida und Krause Show. Heute geht's für euch nochmal ans Wasser, weil es wird wohl der letzte richtig heiße Tag. Ich glaube ja noch nicht so richtig dran. Ich glaube, da kommt noch was. Aber gut, erstmal ist es auf jeden Fall der letzte Tag, der deutlich über 30 Grad angesagt ist. Und damit ihr einen Schattenplatz bekommt, geht's ab. Und unterwegs gibt's von uns wirklich, also da geben sich Stars die Klinke in die Hand. Wir haben Taylor Swift am Start. Wir haben Lady Gaga mit dabei. Wir haben Jennifer Lopez und David Guetta in einem Hit. Save Me Tonight direkt zum richtig Abgehen. Gleich hier nach.
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15: Mit Patricia Woschny. Guten Morgen. Auf dem Senftenberger Markt wird heute ordentlich Flagge gegen die AfD gezeigt. In Oberspreewald-Lausitz sind gleich mehrere Proteste angemeldet. Linke, Grüne, Omas gegen Rechts und weitere Initiativen wollen für Demokratie und Vielfalt demonstrieren. Anlass ist ein AfD-Sommerfest mit Parteichef Tino Chrupalla. Die Polizei trennt die Veranstaltungen räumlich und rechnet mit einem friedlichen Verlauf. Ein Fest, zwei Ufer und mittendrin die Havel. In Kaput wird heute auf beiden Seiten gefeiert. Das Fährfest steigt zum 24. Mal in Kaput und Gelto. Auf 3 Bühnen gibt's Musik, dazu Aktionen direkt auf dem Wasser und am Abend ein Feuerwerk. Die Fähre gehört hier schon seit Jahrhunderten dazu. Früher ging's mit Handkarren und Holzfähre über die Havel, heute mit der Tussi 2. In der Eifel bleibt die Lage angespannt. Hunderte Einsatzkräfte kämpfen weiter gegen den wohl größten Waldbrand in der Geschichte Nordrhein-Westfalens. Weil die Löschhubschrauber in der Nacht am Boden bleiben mussten, wurden dort deutlich mehr Feuerwehrleute eingesetzt. Die Einsatzkräfte rechnen noch mit tagelangen Löscharbeiten. Beim Bahnausbau soll auch das Land seinen Platz bekommen. Darauf haben sich die Verkehrsminister der ostdeutschen Länder bei einem Treffen in Gera verständigt. Gemeinsam wollen sie beim Bund mehr Geld für Bahnverbindungen auf dem Land durchsetzen. Gerade im Osten dürften kleinere Orte nicht nach und nach den Anschluss verlieren. Mit dieser gemeinsamen Forderung wollen die Länder jetzt beim Bund Druck machen. 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
16: 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Gestern war es ja schon richtig knackig, heute geht es sogar noch weiter rauf. Sehr sonnige 36 Grad erwarten uns da. Morgen auf dem Sonntag dann wieder ein klein bisschen drunter bei Temperaturen zwischen 23 und 27 Grad und ein paar Wolken sind auch unterwegs. 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
16: Und es wird auch noch geblitzt. Unter anderem auf der A2 Richtung Berlin, kurz vor Lenin, dann auf der A10 südlicher Berliner Ring in der Überfahrt zur A2 Richtung Magdeburg, und zwar direkt im Dreieck Werder, und auf der A13 Richtung Dresden zwischen Karlau und Bronco. Habt ihr noch was? 0331 74 40 40. Kommt gut an.
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0: Kurz nach neun, heute nochmal nur mit Ida. Der Krause ist nämlich im Urlaub. Und ey, wisst ihr, was ich heute mache? Bei dem heißen Wetter? Ich wasche auf jeden Fall richtig viel Wäsche. Das ist doch so geil, wie schnell die Sachen immer trocknen. Oh mein Gott, ich bin alt. Wenn man sich darüber freut bei 36 Grad, dann weiß man auch wirklich, ja, alles klar. Ja, habt einen schönen Samstag, was man sonst unternehmen kann in Brandenburg und Berlin. Darüber sprechen wir noch in dieser halben Stunde, ungefähr in 15 Minuten. Und vorher gibt's hier noch was Rockiges mit den Imagine Dragons oder auch Jennifer Lopez und David Guetta. Hier ist Save Me Tonight.
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0: Hi, WW Radio ist an, die Ida und Krause Show heute nochmal nur mit Ida. Schöne Grüße an alle, die auch noch im Urlaub sind, so wie der liebe Krause. Aber ganz ehrlich, hier bei uns zu Hause ist doch auch schön, oder? Und vor allem an so einem Sommertag wie heute kann man ja auch nochmal richtig was unternehmen. Es ist viel los in Brandenburg und Berlin, zum Beispiel heute Abend Taschenlampenkonzert Open Air bei den Uckermärkischen Bühnen Schwedt. Es geht zur Schlossparknacht Oranienburg, vielleicht auch zum Stadtfest nach Karlau dieses Wochenende. Oder wenn ihr richtig auf die 12 bekommen wollt, Rave the Planet ist in Berlin rund um die Siegessäule. Ja, und mehr Vorschläge findet ihr natürlich auf bbradio.de. Dazu geht's dann hier gleich weiter mit mehr Vielfalt in der Playlist. Newcomer Sound von Tiffany Harris, eine Hammer-Songwriterin mit Vertigo am Start. Oder auch noch ganz sanft Hurts
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2: Für ganz Brandenburg und Berlin zuverlässig und genau für eure Region. Heute wird's wieder richtig schön sonnig. Die Temperaturen, die steigen auf 33 bis 36 Grad. Dazu bleibt es trocken. Morgen auf dem Sonntag dann ein klein bisschen niedriger, 23 bis 27 Grad. Und immerhin nicht ganz so knallige Sonne. 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
2: Und der BB-Radio-Straßenscanner zeigt. Und der BB-Radio-Straßenscanner zeigt uns die übliche Stelle auf der 10 westlicher Berliner Ring zwischen Reichwerder und Großkreuz in beiden Richtungen mal locker 10 bis 15 Minuten mehr einplanen. Dann auch nochmal eine Meldung von der 10 östlicher Berliner Ring zwischen Reichspreeau und Erkner. Da sind ja auch nur zwei freie Spuren, sind maximal 80 erlaubt. Und falls ihr noch was habt, schreibt doch mal per WhatsApp, ist die 0331 74 40 40. Kommt gut an. 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
3: Einen wunderschönen guten Morgen. Der Krause ist im Urlaub. Ich bin hier und ich bin zum Glück nicht alleine, denn gleich gibt's noch Comedy für euch, während ihr schnell den Haushalt erledigt, bevor dann Wochenende angesagt ist oder vielleicht auch arbeiten seid. In circa 15 Minuten. Davor hier zum Beispiel noch Boygroup Sound mit Maroon 5 und Christina Aguilera, ein Hammer-10er-Hit. Und das hier ist aktuell wieder in den Charts gelandet. Turn the Light

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Wer Songs schreibt mit DJ Alle Farben, mit der Band Tokyo Hotel, mit dem Sänger Calvin Jones, da ist schon klar. Oh, da ist auf jeden Fall eine große Bandbreite an Talent. Und trotzdem hat Tiffany Harris nochmal eine ganz eigene Klangfarbe. Ich finde, sie hat eine krasse Stimme, so ein bisschen rau. Und ja, ihr Song hier ist eigentlich eine Popnummer, aber es ist schon auch was Rockiges dabei. Hier ist Vertigo für euren Samstagvormittag. Macht's euch schön!

0: Samstagmorgen, BB Radio ist an, die Ida und Krause Show. Heute nochmal nur mit Ida. Und vielleicht kennt ihr das auch. Ich bin über 30 und trotzdem will ich bei ungefähr allem, was ich mache, dass meine Eltern und vor allem meine Mutter damit einverstanden sind. Fühlt ihr das? Ist das bei allen Menschen ein Ding? Man will da einfach immer gut ankommen. Ja, das hat gute und schlechte Seiten. Und bei MV jetzt, bei den besten Comedians Deutschlands, geht es sogar fast um ein bisschen Angst.
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3: Es gab zwei Situationen, wo ich besonders Angst hatte vor meiner Mutter. Erste Situation, wenn der Boden frisch gewischt war. Für den Zeitraum des Nassseins. Dieser Boden ist kein Boden mehr. Ist ein Heiligtum. Weißt, der hat so einen Schein, so. Für mich und mein Bruder war es ein Spiel. Wir sind gesprungen von Teppich zu Couch, Couch, Teppich, hoch, runter, bim, bum, bam. Haben erst mein Bruder gestürzt auf den Boden. Ja, der sieht nur noch auf dem linken Auge leider. Das ist die zweite Situation, wo ich richtig Angst hatte vor meiner Mutter, war, wenn meine Mutter gesagt hat, Mariano, hol mal Tomatensauce aus dem Keller. Ich panik direkt. Weil ich dachte, was, wenn ich das jetzt nicht finde? Weil egal aus welcher Kultur du kommst, wenn du nicht gefunden hast, was deine Mutter dich zu suchen geschickt hat, jede Mutter hat dasselbe gesagt. Wenn ich jetzt komme und das selber finde.
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0: BW-Radio am Samstagvormittag, gleich 10, die Ida und Krause Show, heute nochmal nur mit Ida. Und ich frage mich, machen Eltern das immer noch? Ja, ist mir gerade eingefallen, als hier MV bei den besten Comedians Deutschlands über seine Mutter geredet hat. Weil wenn ich früher am Wochenende nach der Meinung meines Vaters zu lange geschlafen habe, dann gibt's ja einmal die Taktik, anzufangen Staub zu saugen, ne? Auch dann so mit dem Staubsauger gegen die Zimmertür zu fahren, damit die Kids endlich aufstehen. Oder was er gemacht hat, er hat meine Zimmertür einfach aufgemacht, weil dann ist unser Hund damals, die Schoko, in mein Zimmer reingelaufen und hat mir einmal schön durchs Gesicht geschleckt. Dann bin ich auch wach gewesen. Also falls ihr noch Inspiration braucht, ja, weil ich meinen Montag in einer Woche geht Schule schon wieder los, muss man ja langsam auch den Schlafrhythmus wieder hinbekommen. Dann zum Wachwerden natürlich, bei denen es noch nötig ist, gleich ab 10 auch Mucke am Start. DJ Antoine mit Welcome to Saint-Tropez, so ein richtiger Sommer-10er-Hit. Und außerdem was Aktuelles mit Alex Warren. Fever Dream, gleich hier nach.
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2: Mit Romy Ortwald. Hallo. Kino unter freiem Himmel gibt's dieses Wochenende auf dem Campus des Universitätsklinikums Ruppin-Brandenburg in Neuruppin. Beim Open-Air-Kinosommer laufen neueste Filme und Kultklassiker auf großer Leinwand. Und am Foodtruck Hotdogs, Popcorn und kühle Getränke. Liegestühle sind vorhanden, ihr könnt euch aber auch Selbststühle mitbringen. Und mit dem heutigen Film kommt auch echtes Kultfilm-Feeling auf, denn heute läuft der Streifen Dirty Dancing. Einlass ist jeweils ab 20.30 Uhr. Tickets an der Abendkasse kosten 5 Euro.
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10: mit Patricia Woschny. Guten Tag. Heute wummert der Bass wieder durch den Berliner Tiergarten, aber diesmal unter besonders wachsamen Augen. Bei Rave the Planet werden rund 300.000 Menschen erwartet. Nach dem Anschlag beim CSD beginnt sie mit einer Schweigeminute. Rund 1.500 Polizisten sichern die Strecke durch den Tiergarten. Wegen bis zu 36 Grad gibt's außerdem kostenloses Trinkwasser und auch ein Wasserwerfer soll mit Sprühnebel für Abkühlung sorgen. Brandenburgs Schlösser werden ab 2027 ein bisschen teurer. Wer etwa in Sanssouci hinter die Schlosstüren will, zahlt dann 1 bis 2 Euro mehr, Kombitickets bis zu 3 Euro. Neu sortiert werden auch die Saisonzeiten. Statt unterschiedlicher Termine gilt für alle Schlösser April bis Ende Oktober. Durch die Park spazieren kostet weiterhin nichts. Von der Eifel bis runter ans Mittelmeer kämpfen gerade Tausende gegen Waldbrände. In NRW läuft der Großeinsatz im Hürtgenwald weiter. In Frankreich mussten mehr als 500 Menschen ihre Häuser verlassen. An der kroatischen Adriaküste waren es sogar mehr als 1.000. Und in Griechenland wurden fast 500 Urlauber mit Booten in Sicherheit gebracht. Vielerorts machen Hitze, Trockenheit und Wind die Löscharbeiten zusätzlich schwer. 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
16: 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Gestern war es ja schon richtig knackig, heute geht es sogar noch weiter rauf. Sehr sonnige 36 Grad erwarten uns da. Morgen auf dem Sonntag dann wieder ein klein bisschen drunter bei Temperaturen zwischen 23 und 27 Grad und ein paar Wolken sind auch unterwegs. 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
16: 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Naja, und mitten in den Sommerferien ist natürlich auch noch mit fettem Rückreiseverkehr zu rechnen. Staut sich hier momentan auch schon auf der A10 westlicher Berliner Ring. In beiden Richtungen zwischen Großkreuz und Lees so knapp 10 bis 15 Minuten extra in der üblichen Baustelle. Dann wird geblitzt auf der A2 Richtung Berlin, kurz vor Lenin. Und falls ihr noch was habt, 0331 74 40 40. Kommt gut an.
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0: Ich bin Ida und hier heute nochmal alleine, denn der Krause ist noch im Urlaub, aber natürlich nicht mehr allzu lange. Nächste Woche ist er wieder am Start und das ist ja was, was ihr vielleicht auch kennt, ne? Wenn der Lieblingskollege endlich aus dem Urlaub zurückkommt. Meine Güte, es sind doch die kleinen Sachen, über die man sich bei der Arbeit freut. Habt einen schönen Samstag. Hier gibt's gleich entspannten Sound mit Megastar Harry Styles, aktuell aus den Charts American Girls. Oder hier Alex Warren, der ist dafür bekannt, würde ich schon sagen, dass er seine Gefühle immer richtig rausschreit. Jetzt zum Beispiel bei Fever Dream.
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0: RBB Radio am Samstagvormittag, die Ida und Krause Show. Ja, es ist Wochenende. Es ist möglicherweise einer der letzten richtig heißen Tage des Jahres. Es ist Urlaubszeit. Xaver aus Senftenberg, was steht bei dir noch an?
1: Nicht viel. Ausruhen. Ja. Einfach nur ausruhen, weil ich bin mit einem LKW unterwegs in der Auslieferung und einfach gar nichts machen. Vielleicht erst mit der Freundin noch ein bisschen helfen und dann ist das schick.
0: Ja, da kann man manchmal nicht Nein sagen, wenn man so direkt gefragt wird. Also deswegen auch in der Playlist natürlich Sound zum Chillen. Alicia Keys haben wir da zum Beispiel mit dabei. Aber auch aktuelle Sachen, ja. Tempest City ist eine Band, drei Jungs, die haben einen Song gemacht und der ist direkt weltweit ab in die Charts durchgestartet. Self-Aware auch gleich dabei.
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16: Ganz Brandenburg und Berlin, zuverlässig und genau für eure Region. Heute holt der Sommer nochmal alles raus, was geht. Sonne satt mit 36 Grad in den Höchstwerten. Morgen auf dem Sonntag ein klein bisschen frischer, auch ein paar mehr Wolken dazu, bei 23 bis 27 Grad. 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
16: Und der BB-Radio-Straßenscanner zeigt, Der BB-Radio-Straßenscanner zeigt ein paar Blitzer, unter anderem auf der A10 südlicher Berliner Ring in der Überfahrt zur A2 Richtung Magdeburg direkt im Dreieck Werder. Und ein Blitz ist auch nochmal direkt im Dreieck Havelland in der Überfahrt von A10 nördlicher Berliner Ring zur A24 Richtung Hamburg. Habt ihr noch was? 0331 74 40 40. Kommt gut an. 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
0: Heute nochmal nur mit Ida. Und Sommer ist ja auch gerne die Zeit, wo geheiratet wird. Vielleicht macht ihr euch gerade fertig für die Party oder auch noch für die Kirche. Und was einen da so erwarten könnte, dazu gleich mehr.

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Die Jungs von Temper City haben ihren ersten Song rausgebracht und sind damit direkt auf Platz 5 beispielsweise der deutschen Singlecharts diese Woche. Frage ich mich ja schon, ob die sich ein bisschen ärgern, dass sie es nicht früher schon mal gemacht haben, weil die machen auf jeden Fall schon lange Musik zusammen. Ist auch so ein bisschen der Sound der 2000er, ja, von so Indie-Rock-Bands. Mag ich sehr, sehr gerne hier für euren Samstag. Self-Aware.

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0: und Krause, die BB-Radio-Samstagsshow. Gibt ja so Events, da gehen Leute in die Kirche, die es sonst nie machen. Ich meine, es ist nicht Weihnachten, wäre auch ein bisschen die falsche Jahreszeit, sondern auch Hochzeiten.
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2: Bei einer Hochzeit sehen viele nach sehr langer Zeit mal wieder eine Kirche von innen und sind sehr unsicher. Wann soll ich aufstehen, knien, Hände falten, Nase bohren? Das Vaterunser klappt ja meistens noch ganz gut. Zumindest so ungefähr.
3: Dein Reich komme, wie im Himmel, so auf Pferden.
2: Dann kommen die Stellen, an denen die Gemeinde antworten soll, und da wird's eng.
4: Der Herr sei mit euch.
5: Oh, was sage ich denn jetzt? Gleichfalls? Mit dir auch, Digga? Ich sag einfach mal Amen.
2: Und die Krönung ist dann der Gesang, wenn die Männer verschämt brummeln und die Frauen mal so alles aus sich rauslassen.
6: Möge die Straße uns zusammenführen.
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0: Ja.
1: Es ist gleich 11 am 15. August. Ihr hört BB-Radio, die Ida und Krause Show. Heute möglicherweise der letzte richtig heiße Tag. Zumindest wird so ein bisschen vorhergesagt. Bis zu 36, stellenweise sogar 37 Grad sind drin. Und wir klettern da auch gerade Richtung 30 Grad Marke. Also, während ihr hoffentlich heute irgendwas Chilliges macht, heute umziehen. Mein Beileid, falls es bei euch ansteht. Haben wir eine mal chillige, mal aufregende Playlist dabei, ja? Also richtig Gas gibt hier gleich Lady Gaga mit einem ihrer Mega-Hits Bad Romance, aber auch einer der beliebtesten Songs bei uns gerade in Brandenburg und Berlin. Michael Schulte aktuell mit 5 AM ab 11.
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20: Mit Patricia Woschny. Guten Tag.
0: Heute wummert der Bass wieder durch den Berliner Tiergarten, aber diesmal unter besonders wachsamen Augen. Bei Rave the Planet werden rund 300.000 Menschen erwartet. Nach dem Anschlag beim CSD beginnt sie mit einer Schweigeminute. Rund 1.500 Polizisten sichern die Strecke durch den Tiergarten. Wegen bis zu 36 Grad gibt es außerdem kostenloses Trinkwasser und auch ein Wasserwerfer soll mit Sprühnebel für Abkühlung sorgen. Brandenburgs Schlösser werden ab 2027 ein bisschen teurer. Wer etwa in Sanssouci hinter die Schlosstüren will, zahlt dann 1 bis 2 Euro mehr, Kombi-Tickets bis zu 3 Euro. Neu sortiert werden auch die Saisonzeiten. Statt unterschiedlicher Termine gilt für alle Schlösser April bis Ende Oktober. Durch die Park spazieren kostet weiterhin nichts. Von der Eifel bis runter ans Mittelmeer kämpfen gerade Tausende gegen Waldbrände. In NRW läuft der Großeinsatz im Hürtgenwald weiter. In Frankreich mussten mehr als 500 Menschen ihre Häuser verlassen. An der kroatischen Adriaküste waren es sogar mehr als 1.000. Und in Griechenland wurden fast 500 Urlauber mit Booten in Sicherheit gebracht. Vielerorts machen Hitze, Trockenheit und Wind die Löscharbeiten zusätzlich schwer. 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
12: Und es wird heute nochmal richtig heiß. Wir messen 29 Grad in Cottbus, 26 in Lübben und in Neuruppin auch schöne 26 Grad. Geht heute aber noch 10 Grad weiter rauf. Höchstwerte bis 37 Grad sind da möglich. Morgen auf dem Sonntag dann etwas grauer, Sonne-Wolken im Mix. Zwischendurch sogar ein bisschen Regen bei 25 Grad maximal.
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12: Der BB-Radio-Straßenscanner zeigt die A10 westlicher Berliner Ring. Baustellenstau zwischen Großkreuz und Liest. Plant euch mal 20 Minuten mehr ein. Dasselbe hier nochmal auf der A12 Richtung Berlin. Staut sich da ab Briesen. Und falls ihr noch was habt, 0331 74 40 40. Kommt gut an.
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20: Tja, und solange der Krause noch im Urlaub verweilt, also keine Angst, nächsten Samstag ist er wieder da, nur noch heute quasi, habe ich mir nochmal einen anderen, wie ich finde, sehr ulkigen Mann an meine Seite geholt. Atze Schröder hier in den nächsten 15 Minuten mit den besten Comedians Deutschlands. Vorher gibt es aktuelle Hammernummern, zum Beispiel von Ray, Was für eine Stimme, Where is my husband? Und hier legt jetzt der Gitarren-Pop-Experte Michael Schulte los mit 5 AM.
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0: BB Radio am Samstagvormittag, die Ida und Krause Show. Beliebte Zeit ja auch, den Wocheneinkauf zu erledigen. Zu Fuß, mit dem Fahrrad, mit dem Auto oder auch, wie bei Atze Schröder, ganz standesgemäß mit dem Porsche.
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3: Letztens stand ich in der Bäckerei, Tür fliegt auf, eine Politesse kommt rein.
4: Wem gehört der Porsche auf dem Behindertenparkplatz?
3: Keiner sagt was. Denk Schröder, halt du auch die Fresse. Nach einer Minute fängt die wieder an. Ich höre, 70 Euro sind's jetzt schon. Sag mal, Uschi. Haben Sie mich gerade Uschi genannt? Ich hab das M schon weggelassen. Also, das ist ja eine absolute Frechheit. Eventuell kommt jetzt noch Beamtenbeleidigung hin. Ich kann sie auch abschleppen lassen. So, und sie geht raus zu dem Porsche. Ich denke, komm, Atze, geh mal hinterher. Ne, vielleicht kannst du die Wogen glätten. Kleines Gespräch, dann ist ja meistens schon wieder Verständnis da. Und so ein Gespräch fängst du am besten immer mit einer Frage an. So, und? Nix. Sie sind so unverschämt. Das wird richtig teuer für sie. Hat alles schön aufgeschrieben und an Scheibenwischer geklemmt. Zieht von dann. Ich denke, komm, warte noch auf den Abschlepper. Der kam dann auch so eine Viertelstunde später. Ruft schon von weit. Atze! Ja, nee, ist klar. Ich sage, Junge, ruhig bleiben. Das ist ein Porsche. Da darf kein Kratzer drankommen. Weiß ich doch, sagt er. Atze, eine Frage noch. Wann holst du die Karre ab? Ich sage, keine Ahnung. Ist ja nicht meiner. Ich bin mit dem Fahrrad hier.
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20: Und die 30 Grad wurden schon geknackt. Hier einmal in Cottbus, in Dobberlo-Kirchhain und 33 Grad sind sogar schon in Guteborn. Geht noch weiter rauf, heute bis maximal 37 Grad.

0: Die 30 Grad wurden schon geknackt. Hier einmal in Cottbus, in Doppelkirchhain und 33 Grad sind sogar schon in Guteborn. Geht noch weiter rauf, heute bis maximal 37 Grad. Ansonsten bleibt es sonnig. Morgen auf dem Sonntag ein paar mehr Wolken dazu. Stellenweise auch leicht vernieselt bei 25 Grad maximal.
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1: Und der BB-Radio-Straßenscanner zeigt.
0: Baustellenstau hier auf der 10 westlicher Berliner Ring. Zwischen Großkreuz und Lies 20 Minuten raufrechnen. Und es wird geblitzt A9 Richtung Berlin, kurz vom Dreieck Potsdam. Habt ihr noch was? 0331 74 40 40. Gute Fahrt.
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3: Nächste Woche dann auch wieder mit uns beiden, heute nochmal nur mit mir. Ich bin Ida, ich hoffe, ihr habt ein schönes Wochenende. Und in dieser halben Stunde mit den unbeliebtesten Insekten, denke ich zumindest, Wespen, bei Die Welt in 30 Sekunden. Vorher wird sie aber noch richtig schön mit so ganz entspanntem Sound von Vance Joy, mit fetten DJ Ibiza Beats mit Jennifer Lopez und David Guetta und mit einem perfekten Remix. Insomnia, ein absoluter Hit aus den 90ern, auf jedem Dancefloor dabei gewesen, hat sich Bibi Rexha geschnappt und, naja, neu aufgelegt. Hier ist New Religion.
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Hier ist BB Radio mit Ida. Leidet ja auch manchmal an ganz schlimmer Aufschieberitis. Ich habe Pflanzen bekommen von einer Freundin, ne? Die hat so Ableger genommen, die sie mir geschenkt hat. Und sie hat zu mir gesagt, dass ich die im Sommer noch umpflanzen muss bei mir zu Hause. Ja, die standen jetzt Ewigkeiten noch so in ihrem alten Behältnis rum und dann habe ich diese Woche es endlich gecheckt. Heute ist quasi der letzte Sommertag. Ich muss es jetzt machen und dann gab es mir den letzten Schubser. Naja, besser spät als nie.

0: Na, ihr wart schon fleißig, ne? Hier ist BB Radio mit Ida und die Menschen, die beim Bäcker arbeiten, die haben wahrscheinlich nach der Frühschicht jetzt schon wieder Feierabend, wenn ich mich nicht verrechne. Achtung, jetzt bei der Welt in 30 Sekunden kommt hier nochmal ein Thema, da seid ihr wahrscheinlich auch sehr betroffen. Sieht man ja immer, wenn man sich da was Leckeres holt. Wespen.
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2: Wenn die Wespen kommen, zeigt sich bei uns Menschen unser wahres Wesen. Da gibt's die Nervösen, die schon durchdrehen, wenn die Wespe nur in der Nähe fliegt.
3: Ah, die will mich stechen!
2: Dann die super Entspannten.
4: Wenn du einfach ruhig bleibst, dann macht die nichts.
2: Und schließlich die, die glauben, sie könnten die Wespe erziehen wie ihren Hund.
5: Wespe? Bleib!
2: Leider sind Wespen halt selbst so gestresste Insekten. Wenn die in Ruhe auf den Kuchen zufliegen würden, okay. Aber dieses nervöse Hin- und Herhetzen, das steckt halt an. Immerhin, Wespen verjagen andere Tiere. Elefanten haben zum Beispiel Angst vor Wespen. Machen wir uns also bewusst, wenn wir gerade keinen Elefanten im Garten haben, liegt's an den Wespen.
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19: Mit Patricia Woschny. Guten Tag. Heute wummert der Bass wieder durch den Berliner Tiergarten, aber diesmal unter besonders wachsamen Augen. Bei Rave the Planet werden rund 300.000 Menschen erwartet. Nach dem Anschlag beim CSD beginnt sie mit einer Schweigeminute. Rund 1.500 Polizisten sichern die Strecke durch den Tiergarten. Wegen bis zu 36 Grad gibt's außerdem kostenloses Trinkwasser und auch ein Wasserwerfer soll mit Sprühnebel für Abkühlung sorgen. Brandenburgs Schlösser werden ab 2027 ein bisschen teurer. Wer etwa in Sanssouci hinter die Schlosstüren will, zahlt dann 1 bis 2 Euro mehr, Kombi-Tickets bis zu 3 Euro. Neu sortiert werden auch die Saisonzeiten. Statt unterschiedlicher Termine gilt für alle Schlösser April bis Ende Oktober. Durch die Park spazieren kostet weiterhin nichts. Von der Eifel bis runter ans Mittelmeer kämpfen gerade Tausende gegen Waldbrände. In NRW läuft der Großeinsatz im Hürtgenwald weiter. In Frankreich mussten mehr als 500 Menschen ihre Häuser verlassen. An der kroatischen Adriaküste waren es sogar mehr als 1.000. Und in Griechenland wurden fast 500 Urlauber mit Booten in Sicherheit gebracht. Vielerorts machen Hitze, Trockenheit und Wind die Löscharbeiten zusätzlich schwer. 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
2: Und die Temperaturen, die steigen hier heute. Mit 30 Grad in Strausberg, dasselbe auch in Welzow. In Templin heute noch 37 Grad maximal möglich. Dazu überall ganz schön viel Sonne. Morgen auf den Sonntag kommen dann auch ein paar mehr Wolken dazu. Hier sinkt es wieder auf 25 Grad maximal. Und zwischendrin sind auch ein paar Regentropfen möglich.
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2: Der BB-Radio-Straßenscanner, der zeigt uns die A10 westlicher Berliner Ring. Baustellenstau zwischen Großkreuz und Lees, dauert hier 20 Minuten länger. Dann auf der A11 Richtung Stettin zwischen Dreieck-Barnim und Berner Nord. Auch hier stockender Verkehr, gerade eine Viertelstunde extra. Und A12 Richtung Frankfurt zwischen Briesen und Fürstenwalde Ost, staut sich gerade, ja, 20 Minuten. Habt ihr noch was? 0331 74 40 40. Kommt gut an.
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2: Na und ab hier machen wir dann zusammen weiter. Schön, dass ihr dabei seid. Gibt auch gleich mal was ganz Tolles, Neues aus England. Hat der jetzt schon mittlerweile das zweite Album rausgehauen? Hören wir doch sofort mal rein. Holly Humberstone ist es nämlich. Vorher erstmal was aus den Zehnern. Sir John ist das. Und ich finde immer, das klingt ein bisschen so, als wenn man wie damals das Zimmer nicht aufgeräumt hat und so richtig Anschiss kriegt. Roses hier.
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0: schon, es ist 12:15. Heißt, jetzt geht's rein in unser allererstes BB-Radio mehr Musikversprechen. Zumindest für heute. Und es wird toll, über eine halbe Stunde lang, wie immer, die meiste Musik. Ganz ohne Unterbrechung. Und da habe ich euch was Sommerliches von Sarah Larsen mitgebracht. Ist ein richtig schöner Ohrwurm, ganz neu. Dann gibt's die erste Zusammenarbeit von Leonie und Calum Scott. Und mit Kamrad steigen wir sofort ein. Gute Laune Beats hier auf den Samstag.
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0: Für ganz Brandenburg und Berlin zuverlässig und genau für eure Region. Wir messen 32 Grad in Koschen, 34 Grad in Eberswalde und 33 Grad sind's in Jüterbock. Geht heute noch auf bis 37 Grad maximal. Dazu knallt die Sonne sowas von ordentlich. Morgen auf dem Sonntag dann ein paar mehr Wolken dazu bei 23 bis 25 Grad. Zwischendurch auch einzelne Regentropfen möglich. 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
0: Und der BB-Radio-Straßenscanner zeigt... Und da haben wir einen fetten Baustellenstau. Auf der 10 westlicher Berliner Ring staut sich hier zwischen Großkreuz und Vöben in beiden Richtungen. Dann A11 Richtung Berlin, Unfall auf der rechten Spur kurz vor Schmölln. A12 Richtung Berlin staut sich seit Briesen auch 20 Minuten extra. Und A24 Richtung Hamburg ein Unfall zwischen Neuruppin Süd und Neuruppin. Die letzte freie Ausfahrt ist Kremm und auch da steht man locker eine Dreiviertelstunde länger. Habt ihr noch was? 0331 74 40 40. Kommt gut an. 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

Hi, ein schönes Wochenende. BB Radio läuft hier mit Cosmo. Und jetzt habe ich für euch so ein richtiges Girls-Girl dabei. Olivia Rodrigo nämlich. Denn in 2 Wochen macht die nicht einfach nur eine Show, sondern die schmeißt ein komplettes, ganzes Festival. Das Daisy Chainfields Music Festival. Und das Besondere, da dürfen nur Frauen auf die Bühne. Stevie Nicks, Chappell Roan, Doechii und sie selber, die spielt natürlich auch. Klingt dann so wie bei uns hier mit einem der besten aktuellen Hits.

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Also viele sagen ja, das wird so der letzte richtig fette Sommertag hier heute. Babyradio läuft mit Cosmo und ich bin zumindest schon halb in der Vorbereitung auf den Winter, denn die Erkältung, die habe ich ja schon mal. Hoffentlich geht's euch da ein bisschen besser als mir gerade, aber wir ziehen ja trotzdem durch mit der aktuellen von Alex Warren. 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

0: je, ihr wollt jetzt gleich noch mehr Vielfalt? Ja, gar kein Thema, dafür sind wir ja da. BB Radio läuft hier am Samstag. Und zwar mit 10ern, 20ern, den besten aktuellen Hits. Kriegt ihr doch alles wieder. Unter anderem Charlie CXC, Boom, Clap. Ja, damit sind die Hälfte der Lyrics auch schon abgedeckt. Vorher geht's zum Einstimmen aber erstmal ein bisschen sanfter los mit Teddy Swims.
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21: Mit Patricia Woschny. Guten Tag. Ein Vorfahrtsfehler in Berlin-Pankow hat einen 61-Jährigen das Leben gekostet. Nach Polizeiangaben hatte ein 25-jähriger Autofahrer an einer Kreuzung die Vorfahrt missachtet und war mit dem Roller zusammengestoßen. Der 61-jährige Fahrer starb später im Krankenhaus. Seine 15-jährige Mitfahrerin wurde ebenfalls verletzt und wird weiter stationär behandelt. Der neue RE1 halt bei Tesla braucht noch eine kleine Extrarunde. Eigentlich sollte Fangschleuse in Grünheide heute an den Start gehen. Weil die Bauarbeiten zwischen Erkner und Frankfurt länger dauern, fahren aber voraussichtlich bis 21 Uhr weiter Ersatzbusse. Danach soll der RE1 am neuen Bahnhof halten, 2 Kilometer näher am Tesla-Werk als bisher. Brandenburgs Schlösser werden ab 2027 ein bisschen teurer. Wer etwa in Sanssouci hinter die Schlosstüren will, zahlt dann 1 bis 2 Euro mehr, Kombi-Tickets bis zu 3 Euro. Neu sortiert werden auch die Saisonzeiten. Statt unterschiedlicher Termine gilt für alle Schlösser April bis Ende Oktober. Durch die Park spazieren kostet weiterhin nichts. Beim riesigen Waldbrand in der Eifel gibt es zumindest einen kleinen Lichtblick. Das Feuer hat sich nicht weiter ausgebreitet und die massiven Löscharbeiten zeigen Wirkung. Rund 1400 Einsatzkräfte sind inzwischen vor Ort, unterstützt von immer mehr Löschhubschraubern. Ein Ort mit etwa 2000 Bewohnern bleibt aber weiter evakuiert. Die Feuerwehr rechnet mindestens bis Montag mit dem Einsatz. 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
0: Es ist richtig heiß. Wir messen 32 Grad in Nauen, Perleberg schöne 33 Grad und 35 Grad momentan in Guteborn. Höchstwerte sind damit trotzdem noch nicht erreicht, geht noch ein bisschen weiter rauf. Sonne heute den ganzen Tag über und morgen auf dem Sonntag dann Sonnewolken im Mix, zwischendurch auch ein bisschen nasser stellenweise bei 23 bis 25 Grad.
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0: Staut sich hier eine Baustelle auf der 10 westlicher Berliner Ring. Zwischen Großkreuz und Föhm locker mal 40 Minuten raufrechnen. Dann A12 Richtung Berlin, Stau ab Riesen, auch eine Viertelstunde extra. Und auf der A24 Richtung Hamburg hat's gekracht zwischen Europin Süd und Neuruppin. Da staut sich momentan auch eine Viertelstunde länger. Habt ihr noch was? 0331 74 40 40. Kommt gut an.
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0: Kurz nach 1 und vielleicht habt ihr ja heute so einen richtig tollen Männertag vor. Ja, einfach mit den Kumpels ein bisschen rausgehen, vielleicht da an den See die Angel auswerfen und einfach über nichts reden. Ach, ist es toll. Und wir sind mit dabei. Hier zum Beispiel gleich. Passen dazu nämlich Kygo, Khaled und Griffin. Sind ja auch gute Kumpels. Hören wir gleich nach Teddy Swims. Ist seine neue. Klingt einfach fantastisch.
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0: mit Karacho geht's hier rein ins nächste BB-Radio mehr Musikversprechen. Wie immer für euch die meiste Musik ohne Unterbrechung. Jetzt mit ganzen 11 Hits am Stück. Da geht's auch mal zurück in die 10er mit Ed Sheeran. Ich frag mich ja ein bisschen, wie viele sich bei diesem Song schon verlobt haben. Also ganz egal, wer das ist, selbst wenn ich die Person nicht mehr kenne. Wenn der Song läuft und jemand fällt auf die Knie, ist es bei mir instant ein Ja, auf jeden Fall. Ich will. Perfect. Hören wir sofort nach der 9 von Olivia Dean. Man, I need. Ein bisschen was Lockeres. Und aus den 20ern Power Sounds von Ava Max. Hier nach.
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14: Es ist so heiß hier mit 33 Grad in Templin, in Stechlin 32 Grad und wir messen auch dasselbe nochmal in Welzow. Geht noch auf bis 37 Grad heute, dazu überall Sonne. Morgen auf dem Sonntag dann einfach schön kühl hier mit 23 bis 25 Grad. Zwischendurch kommen dann auch leichte verregnete Phasen mit dazu.
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0: Und der BB-Radio Straßenscanner zeigt.
14: Der übliche Baustellenstau. Einmal auf der 10 westlicher Berliner Ring zwischen Großkreuz und Vöben staut sich hier mittlerweile 20 bis 25 Minuten länger in beiden Richtungen. Dann hat's gekracht auf der A24 Richtung Hamburg zwischen Neuruppin Süd und Neuruppin. Da staut sich schon so eine Dreiviertelstunde länger. Und geblitzt wird auf der A12 Richtung Frankfurt oder in Höhe Briesen. Habt ihr jetzt auch noch was, einen Stau oder einen Blitzer? Dann klingelt durch, schreibt per WhatsApp, ist ja eh dieselbe Nummer, ist die 0331 74 40 40. Gute Fahrt und kommt auch gut an.
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Hallo, Babyradio hier am sehr heißen Samstag. Und gerade da ist es wichtig, einfach nichts im Auto zu vergessen. Kinder, Hunde, Schokolade, Haustiere, die Partnerin erhitzt sich wirklich wie so ein Backofen da drin. Jetzt für euch die aktuelle von Mal Smith und Niall Horan.

Also wenn die euch gefällt, könnt ihr sie bald live sehen. Tiffany Harris ist das hier mit einem ihrer besten aktuellen Hits bei BB Radio. Und die plant ja gerade ihre erste eigene Solo-Tour. Geht dann nach Frankfurt, Köln, Hamburg und auch hier nach Berlin. Ihr schon mal zum Einstimmen.

0: Damit haben wir es kurz vor zwei. BB Radio läuft ja am Sommerferienwochenende. Und ich weiß noch, als ich damals noch in der Schule war, da habe ich um diese Uhrzeit hier locker noch geschlafen. Vermisse ich ein bisschen, aber ist ja gar nicht schlimm. Dafür habe ich ja hier so tolle Sachen am Start. Mehr Vielfalt ist angesagt mit 10ern, 20ern, den besten aktuellen Hits. Unter anderem Kato und John lebt ja gerade richtig schön neu auf, 16 Jahre später. Dann gibt's noch Gamper und Dandoni hier mit Bittersweet Symphony. Damit starten wir sofort rein.
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15: Mit Patricia Woschny. Guten Tag. Ein Vorfahrtsfehler in Berlin-Pankow hat einen 61-Jährigen das Leben gekostet. Nach Polizeiangaben hatte ein 25-jähriger Autofahrer an einer Kreuzung die Vorfahrt missachtet und war mit dem Roller zusammengestoßen. Der 61-jährige Fahrer starb später im Krankenhaus. Seine 15-jährige Mitfahrerin wurde ebenfalls verletzt und wird weiter stationär behandelt. Der neue RE1-Halt bei Tesla braucht noch eine kleine Extrarunde. Eigentlich sollte Fangschleuse in Grünheide heute an den Start gehen. Weil die Bauarbeiten zwischen Erkner und Frankfurt länger dauern, fahren aber voraussichtlich bis 21 Uhr weiter Ersatzbusse. Danach soll der RE1 am neuen Bahnhof halten, 2 Kilometer näher am Tesla-Werk als bisher. Brandenburgs Schlösser werden ab 2027 ein bisschen teurer. Wer etwa in Sanssouci hinter die Schlosstüren will, zahlt dann 1 bis 2 Euro mehr, Kombitickets bis zu 3 Euro. Neu sortiert werden auch die Saisonzeiten. Statt unterschiedlicher Termine gilt für alle Schlösser April bis Ende Oktober. Durch die Park spazieren kostet weiterhin nichts. Beim riesigen Waldbrand in der Eifel gibt es zumindest einen kleinen Lichtblick. Das Feuer hat sich nicht weiter ausgebreitet und die massiven Löscharbeiten zeigen Wirkung. Rund 1400 Einsatzkräfte sind inzwischen vor Ort, unterstützt von immer mehr Löschhubschraubern. Ein Ort mit etwa 2000 Bewohnern bleibt aber weiter evakuiert. Die Feuerwehr rechnet mindestens bis Montag mit dem Einsatz. 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
0: Knackig warm mit 37 Grad in Guteborn, absolute Höchstwerte hier. 35 messen wir in Eberswalde und 34 Grad sind derzeit in Bestensee. Morgen auf dem Sonntag, Sonne, Wolken hier mixt, stellenweise auch ein bisschen mehr Regen mit dazu bei 23 bis 25 Grad.
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0: Und der BB-Radio-Straßenscanner zeigt uns die A9 Richtung Berlin. Hier hat's gekracht zwischen Rastplatz, Rosse, Quelle und Kleinmarzehns. Staut sich da auch gut eine Viertelstunde. Dann haben wir die A10 westlicher Berliner Ring. Baustellenstau zwischen Großkreuz und Firben. Hier dauert's eine halbe Stunde extra. Und geblitzt wird auf der A9 Richtung Berlin kurz vorm Dreieck Potsdam. Habt ihr noch was? 0331 74 40 40. Kommt gut an.
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0: Kurz nach zwei ist es jetzt und vielleicht verbringt ihr dieses wunderbare Wochenende, ja, um mit den Kids mal ein bisschen zu basteln. Ihr so aus alten, recycelten Flaschen irgendwelche Schiffe bauen oder was es nicht alles gibt mit Knetefigürchen. Und Recycling ist hier auch ganz doll angesagt, denn wir haben hier Kato und John aus dem Jahr 2010 ist die Nummer, startet jetzt wieder volle Kanne durch, geht auf Social Media übertrieben viral und zum Einstieg Gamper und Dadoni aus dem Original von 1997, dann nochmal neu aufgelegt 2019 und hat einfach Wumms die Nummer.
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0: Also ich hoffe mal, ihr habt jetzt bis zum Rest der Stunde einfach nichts weiter vor, denn hier wird's richtig gut im Mehrmusikversprechen. Da will man gar nichts verpassen. Wir haben Lady Gaga, Harry Styles, Katy Perry, Cyril, Kamrat, Jason Derulo und zum Einstieg Jennifer Lopez und David Guetta. Das ist ja wie immer die meiste Musik ganz ohne Unterbrechung mit ganzen 11 Hits am Stück jetzt.
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0: Für ganz Brandenburg und Berlin zuverlässig und genau für eure Region. Messen 36 Grad im Bestensee, 35 sind es in Korschen, 34 Grad in Schönefeld. Heute Sonne überall, morgen auf den Sonntag teilweise ein bisschen verregneter bei 23 bis 25 Grad. 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
0: Und es staut sich derzeit auf der A9 Richtung Berlin zwischen Rastplatz, Rossequelle und Kleinmarzehn. Es hat gekracht, dauert hier gerade 15 Minuten länger. Dann A10 westlicher Berliner Ring und zwar in beiden Richtungen in der Baustelle hier zwischen Großkreuz und Vilben jeweils 20 Minuten raufrechnen. Und falls ihr noch was habt, 0331 74 40 40. Gut an.
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Also bei allem, was dieses Wochenende so los ist, verliert man relativ schnell den Überblick. Aber dafür habt ihr ja uns. Gleich mit dem BB-Radio-Wochenendplaner hören wir in 3 Songs. Zum Einstieg jetzt erstmal Temper City mit einem der besten aktuellen Hits.

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da ist er ja, wie versprochen, der Bibi-Radio-Wochenendplaner. Denn ihr müsst gar nicht erst zu Rave the Planet nach Berlin, wenn ihr heute richtig fett feiern wollt. Kommt doch einfach zum Seefestival 2026 Open Air Wustrau. Und zwar direkt am Zietenschloss. Heute noch den ganzen Tag. Dann erwarten euch tolle Sommerfeste, unter anderem im Nutu-Urstromtal oder auch in Rheinsberg. Und falls ihr auch mal Lust habt, mit uns abzuhängen, Bibi-Radio, na dann ab zum 24. Fairfest in Kaput, direkt am Kaputer Gemünde. Noch mehr Ideen gibt's zum Nachlesen auf bb-radio.de.

0: Gleich schon um drei. Na, und wenn ihr jetzt noch nicht geschmolzen seid, dann macht ihr es auf jeden Fall heute richtig. BB Radio läuft. Und das am sehr heißen Samstag. Jetzt gleich mit mehr Vielfalt. 10er, 20er, die besten aktuellen Hits. Unter anderem David Guetta und Sia. Die haben ja schon so oft zusammengearbeitet. Und so fing das damals an. Titanium hören wir sofort nach dem Sommersound des Jahres. Shakira und Burna Boy mit Die Die.
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13: Mit Patricia Woschny. Guten Tag. In Caputh wird heute einfach auf beiden Seiten der Havel gefeiert. Kulturministerin Manja Schüle und Schwielosees Bürgermeisterin Kerstin Hoppe haben das 24. Fährfest in Potsdam-Mittelmark eröffnet. Gefeiert wird in Caputh und Geldow mit großem Programm am und auf dem Wasser. Am Abend soll ein Feuerwerk über der Havel den Abschluss machen. Die Fähre gehört hier schon seit Jahrhunderten dazu. Früher ging es mit Handkahn und Holzfähre über die Havel, heute mit der Tussi 2. Der neue RE1-Halt bei Tesla braucht noch eine kleine Extrarunde. Eigentlich sollte Fangschleuse in Grünheide heute an den Start gehen. Weil die Bauarbeiten zwischen Erkner und Frankfurt länger dauern, fahren aber voraussichtlich bis 21 Uhr weiter Ersatzbusse. Danach soll der RE1 am neuen Bahnhof halten, 2 Kilometer näher am Tesla-Werk als bisher. Brandenburgs Schlösser werden ab 2027 ein bisschen teurer. Wer etwa in Sanssouci hinter die Schlosstüren will, zahlt dann 1 bis 2 Euro mehr, Kombi-Tickets bis zu 3 Euro. Frankreichs große Social-Media-Bremse für Kinder ist kurz vorm Start geplatzt. Ab September sollten unter 15-Jährige eigentlich keine eigenen Accounts mehr bei TikTok, Instagram und Co. anlegen dürfen. Doch der Verfassungsrat hat das Verbot gekippt, es greife zu stark in die persönlichen Freiheiten ein. Vom Tisch ist die Idee trotzdem nicht. Bis zum Frühjahr soll die Regierung ein neues Gesetz vorlegen. 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
0: Also wenn es heute nicht nach Sonnencreme riecht, dann spätestens jetzt so richtig verbrannt. Wir messen 37 Grad in Guteborn, 33 in Küritz, 36 Grad sind es in Dobberlo-Kirchhain. Morgen auf den Sonntag dann zum Glück wieder ein klein bisschen milder. Hier Höchstwerte bis 25 Grad maximal, ein paar Wolken sind unterwegs und zwischendurch kann es auch etwas regnen.
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0: Der BB-Radio-Straßenscanner, der zeigt uns weiterhin. Die A9 hat hier gekracht, nämlich Richtung Berlin zwischen Rastplatz, Rossequelle und Kleinmarzehns. Betrifft alle Spuren, da kommt ihr aber relativ gut daran vorbei. Dann A10 westlicher Berliner Ring in der Baustelle zwischen Großkreuz und Vögen, gut mal eine halbe Stunde raufrechnen. Und auf der A11 Richtung Stettin zwischen Dreieck-Barnim und Bernau Nord, auch hier stockender Verkehr eine Viertelstunde extra. Habt ihr noch was? 0331 74 40 40. Gute Fahrt und kommt auch gut durch.
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0: Jetzt am allerletzten Sommerferienwochenende. Aber so wie das Wetter ist heute, da passt es natürlich auch einfach wunderbar. Lasst es euch gut gehen, ganz egal, ob ihr rausgeht zum Schmelzen oder vielleicht einfach drin bleibt, weil es euch doch ein bisschen zu heiß ist. Wir sind überall mit am Start. Gleich mal mit David Guetta und Sia haben ja so viele Songs zusammen. Das war damals der allererste. Gibt's sofort nach Shakira und Burna Boy hier mit Die Die. So eine tolle Sommerhymne.
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0: Walker. Ja, ganz zart und sanft für euren Samstag. Und falls ihr es gleich wieder ein bisschen doller mögt, seid ihr genau richtig. Denn hier ist ja wieder das BB-Radio mehr Musikversprechen angesagt. Über 11 Hits am Stück, bis zum Ende der Stunde immer nur die meiste Musik. Und das ganz ohne Pause. Wir ziehen da knallhart durch. Und zwar mit Miley Cyrus. Ist ein mega toller Zehner. Wahrscheinlich auch ihr meistgeklicktes Musikvideo überhaupt. Ja, trägt wahrscheinlich genau das, was die meisten heute Nacht tragen werden zum Schlafen. Wirklich, googelt mal. Dann habe ich die neue von Michael Schulte mit dabei. 5 AM. Und mit 80 Synthie Vibe geht's hier rein. Das ist die aktuelle von Artemas.
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0: Es ist ziemlich heiß mit 34 Grad in Zehdenick. Wir messen 32 Grad in Wittstock-Dosse und 36 Grad sind es derzeit auch bei uns in Strausberg. Die Temperaturen sind damit in den Höchstwerten. Morgen auf den Sonntag ganze 10 Grad runter. 23 bis 25 Grad hier, Sonnewolken im Mix. Zwischendurch ist sogar ein bisschen Regen möglich.
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0: Und der BB-Radio Straßenscanner zeigt uns die A9 Richtung Berlin. Zwischen Rastplatz, Rossequelle und Kleinmarzehns staut sich's nach einem Unfall gerade 20 Minuten länger. Dann A10 westlicher Berliner Ring, Baustellenstau zwischen Großkreuz und Vöben. In beiden Richtungen jeweils eine halbe Stunde extra. A12 Richtung Berlin zwischen Briesen und Fürstenwalde Ost. Auch hier Stau von einer Viertelstunde. Und knapp 10 Minuten müsst ihr euch raufrechnen auf der A13 Richtung Berlin zwischen Bestensee und Rago. Hier auch Baustellenstau. Dann Blick in Stadtverkehr Berlin, Tiergarten, Straße des 17. Juni. Wegen des Rave the Planet ist da ja alles komplett dicht. Macht am besten großen Bogen drum oder steigt allgemein auf Öffis um. Und geblitzt wird auch noch, und zwar hier auf der A9 Richtung Berlin, kurz vorm Dreieck Potsdam. Und wir haben noch einen auf der A12 Richtung Frankfurt-Oder in Höhe Briesen. Falls ihr jetzt auch noch was habt, einen Stau oder einen Blitzer, dann lasst es uns wissen. Ist die 0331 74 40 40. Gute Fahrt und kommt auch gut an.
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Tja, nach der Sonnenfinsternis ist halt vor der Mondfinsternis. BB Radio läuft hier am Samstag und am 28. August kann man ja schon wieder das nächste Naturphänomen erleben bei uns. Müsste halt nur sehr früh aufstehen. Jetzt hier die aktuelle von Calgo, Khaled und Griffin bei BB Radio.

Falls ihr selber ein jüngeres Geschwisterchen habt, dann werdet ihr das wahrscheinlich kennen. Es gibt ja fast immer so diesen Moment, wo man irgendwie ein neues Hobby anfängt und zack, auf einmal hat der Bruder oder die Schwester aus dem Nichts genau dieselben Interessen. Und da bin ich fast ein bisschen neidisch auf die beiden hier. Ich bin Cosmo, ihr hört BB Radio am Samstag, denn es geht jetzt um das Gebrüder-Duo Fastboy. Die machen ja nicht nur zusammen Musik, sondern sind damit auch so unfassbar erfolgreich. Also meine Schwestern sitzen hier nicht mit mir zusammen am Mikrofon.

0: Hi, ich bin Cosmo, heute leicht verschnupft. BB Radio läuft am Samstag und auch gleich wieder ab 4 mit mehr Vielfalt. Das sind 10er, 20er, die besten aktuellen Hits. Alles, was man so braucht, alles, worauf ihr so Lust habt. Unter anderem Holly Humberstone ist ja gerade Platz 1 bei euch drüben in Neuruppin. Mega cool, To Love Somebody. Hören wir sofort nach so einer Country-Kumpel-Hymne von Mal Smith und Niall Horan. Damit geht's sofort rein.
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10: Mit Patricia Woschny. Guten Tag. In Caputh wird heute einfach auf beiden Seiten der Havel gefeiert. Kulturministerin Manja Schüle und Schwielosees Bürgermeisterin Kerstin Hoppe haben das 24. Fährfest in Potsdam-Mittelmark eröffnet. Gefeiert wird in Caputh und Geldow mit großen Programmen am und auf dem Wasser. Am Abend soll ein Feuerwerk über der Havel den Abschluss machen. Die Fähre gehört hier schon seit Jahrhunderten dazu. Früher ging es mit Handkahn und Holzfähre über die Havel, heute mit der Tussi 2. Der neue RE1-Halt bei Tesla braucht noch eine kleine Extrarunde. Eigentlich sollte Fangschleuse in Grünheide heute an den Start gehen. Weil die Bauarbeiten zwischen Erkner und Frankfurt länger dauern, fahren aber voraussichtlich bis 21 Uhr weiter Ersatzbusse. Danach soll der RE1 am neuen Bahnhof halten, 2 Kilometer näher am Tesla-Werk als bisher. Brandenburgs Schlösser werden ab 2027 ein bisschen teurer. Wer etwa in Sanssouci hinter die Schlosstüren will, zahlt dann 1 bis 2 Euro mehr, Kombi-Tickets bis zu 3 Euro. Frankreichs große Social-Media-Bremse für Kinder ist kurz vorm Start geplatzt. Ab September sollten unter 15-Jährige eigentlich keine eigenen Accounts mehr bei TikTok, Instagram und Co. anlegen dürfen. Doch der Verfassungsrat hat das Verbot gekippt, es greife zu stark in die persönlichen Freiheiten ein. Vom Tisch ist die Idee trotzdem nicht. Bis zum Frühjahr soll die Regierung ein neues Gesetz vorlegen. 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
0: Für ganz Brandenburg und Berlin mit 34 Grad in Manchnow, 33 messen wir in Neuruppin und auch hier bei uns in Potsdam schöne 36 Grad. Nachts wird's wieder ein klein bisschen frischer bei 15 bis 18 Grad und morgen auf dem Sonntag dann Höchstwerte bis 25 maximal. Dazu Sonnewolken im Mix, immer wieder auch ein bisschen Regen möglich.
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0: Staut sich hier an den Baustellen doch noch ein bisschen länger, unter anderem auf der A2 Richtung Magdeburg. Die Ausfahrt Cieser ist ja noch komplett gesperrt, da wird aber eine Umleitung ausgeschildert, plant da trotzdem mal so gut 10, 15 Minuten mehr ein, läuft dann über Thesen und Wolin. Und auf der A10 östlicher Berliner Ring zwischen Dreieck-Spreeau und Erkner, auch hier wird gebaut, geht noch bis Ende August, sind maximal 80 erlaubt. Habt ihr noch was? 0331 74 40 40. Kommt gut an.
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0: Kurz nach 4 und in den Biergärten bei uns in der Region fühlt man sich wahrscheinlich ein bisschen wie auf den Wiesen. Es platzt aus allen Nähten, aber für gute Laune ist gesorgt. Gleich mal eine Nummer aus England. Holly Humberstone ist noch ganz jung, mega cool. Gibt's gleich nach, ja, 2 Kumpels. Die würden bei sowas bestimmt auch locker live spielen. Gibt dir eine Gitarre und die rocken da alles ab. Mal Smith und Niall Horan sind es mit Drive Safe.
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0: Hallo, ich bin Cosmo. Jetzt haben wir es 4:15 und ich habe mir für unser nächstes Babyradio mehr Musikversprechen mal ein bisschen was erlaubt, denn ich habe da richtig krasse Ohrwürmer reingemischt, wirklich die Stapeln sich da gefühlt, aber finde ich schon ein bisschen witzig. Wir fangen zum Beispiel an mit einem fetten 2000er, Timbaland, ist ganz ruhig, war ja auch übrigens die allererste Nummer, wo One Republic jemals zu hören war, mega geil. Dann gibt's Kaigo und Donna Summer, Hot Stuff. Sobald die ersten Töne laufen, hat man das Ding den ganzen Tag im Kopf. Und zum Einstieg was ganz Neues, nämlich von Bibi Rexha. Hiernach.
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0: Und das kann man heute noch mal richtig schön genießen. Es soll ja wahrscheinlich so der letzte tolle Sommertag werden. Heute mit weit über 30 Grad. Morgen auf dem Sonntag geht's wieder ein bisschen weiter runter. 23 bis 25 Grad hier. Dazu ein paar Wolken und vereinzelt auch Tropfen möglich.
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0: Und es wird auch noch geblitzt. Unter anderem auf der A2 Richtung Berlin, kurz vor Lenin. Dann auf der A10 südlicher Berliner Ring in der Überfahrt zur A2 Richtung Magdeburg. Und zwar direkt im Dreieck Werder. Und auf der A13 Richtung Dresden zwischen Karlau und Bronco. Habt ihr noch was? 0331 74 40 40. Kommt gut an.
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Also dafür, dass sie kaum noch was hören kann, kann sie aber umso mehr Lärm machen. BB-Radio hier mit Olivia Rodrigo. Und die hat ja schon ein paar Interviews erzählt, dass sie auf dem linken Ohr nur noch so knapp 60% hört. Aber toll klingen tut sie trotzdem.

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0: Mensch, da sind wir auch gleich schon in der letzten Stunde. Der Samstag hier bei BB Radio. Ich wünsche euch ein wunderschönes Wochenende. Ich bin Cosmo, darf euch heute noch den ganzen Tag begleiten. Und für die letzten Meter wird's nochmal richtig toll. Mit mehr Vielfalt. 10er, 20er, die besten aktuellen Hits. Aus Deutschland habe ich da einen Megastar rausgesucht. Immer gut gelaunt, immer fröhlich. Kamrat hören wir da. Gleich nach unserem Popsternchen aus Bayern. Die liebe Leonie hat wieder was Neues dabei.
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14: Mit Patricia Woschny. Guten Tag. In Kaput wird heute einfach auf beiden Seiten der Havel gefeiert. Kulturministerin Manja Schüle und Schwielosees Bürgermeisterin Kerstin Hoppe haben das 24. Fairfest in Potsdam-Mittelmark eröffnet. Gefeiert wird in Kaput und Geltow mit großen Programmen am und auf dem Wasser. Am Abend soll ein Feuerwerk über der Havel den Abschluss machen. Die Fähre gehört hier schon seit Jahrhunderten dazu. Früher ging es mit Handkahn und Holzfähre über die Havel, heute mit der Tussi 2. Der neue RE1-Halt bei Tesla braucht noch eine kleine Extrarunde. Eigentlich sollte Fangschleuse in Grünheide heute an den Start gehen. Weil die Bauarbeiten zwischen Erkner und Frankfurt länger dauern, fahren aber voraussichtlich bis 21 Uhr weiter Ersatzbusse. Danach soll der RE1 am neuen Bahnhof halten, 2 Kilometer näher am Tesla-Werk als bisher. Brandenburgs Schlösser werden ab 2027 ein bisschen teurer. Wer etwa in Sanssouci hinter die Schlosstüren will, zahlt dann 1 bis 2 Euro mehr, Kombi-Tickets bis zu 3 Euro. Frankreichs große Social-Media-Bremse für Kinder ist kurz vorm Start geplatzt. Ab September sollten unter 15-Jährige eigentlich keine eigenen Accounts mehr bei TikTok, Instagram und Co. anlegen dürfen. Doch der Verfassungsrat hat das Verbot gekippt.

0: Greife zu stark in die persönlichen Freiheiten ein. Vom Tisch ist die Idee trotzdem nicht. Bis zum Frühjahr soll die Regierung ein neues Gesetz vorlegen. 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
2: Nach so einem herrlich sommerlichen Samstag kommt morgen der Sonntag wieder ein bisschen milder dazu. Temperaturen liegen dann bei 23 bis 25 Grad. Sonnewolken gibt es zwar auch, zwischendurch aber auch ein paar Tropfen dazu. Und am Montag kühlt es dann noch weiter ab auf maximal 20 Grad.
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2: Staut sich auch momentan noch an der Baustelle. Auf der A10 westlicher Berliner Ring zwischen Raikwerder und Großkreuz, da ist ja nur eine freie Spur, sind maximal 80 erlaubt. Darum auch in beiden Richtungen locker mal so 10, 15 Minuten mehr einplanen. Und geblitzt wird auf der A24 direkt in der Überfahrt zur A10 nördlicher Berliner Ring im Dreieck Havelland. Habt ihr noch was? 0331 74 40 40. Schreibt doch mal per WhatsApp.
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2: Hey, jetzt ist es kurz nach 5 und vielleicht macht ihr euch ja gleich richtig schön schick, um mit euren Liebsten essen zu gehen oder auch mit der Familie halt in so ein Schnellimbiss-Restaurant. Ist ja ganz egal, Hauptsache ihr habt was im Magen. Und auf die Ohren gibt's von uns dazu gleich mal was Neues von Kamrat. Hören wir sofort nach Leonie und Calum Scott, deren allererste Kombo ist das.
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0: Mensch, so schnell geht's vorbei. Jetzt sind wir schon in unserem letzten BB Radio Mehr Musikversprechen für heute. Und das hat's nochmal ganz schön in sich. Die meiste Musik ohne Unterbrechung. Unter anderem mit einem fetten Szene von Ariana Grande und Zed, Break Free, hören wir da. Dann gibt's aus den 20ern einen coolen Typen aus Deutschland. Isaac, Always on the Run. Ist echt ein ganz, ganz Lieber. Der war schon ein paar Mal hier im Sender. Mag den wirklich sehr. Und was Neues gibt's von Alex Warren auch noch dazu. Das alles hier nach.
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0: Für ganz Brandenburg und Berlin mit 34 Grad in Manchnow. 33 messen wir in Neuruppin und auch hier bei uns in Potsdam schöne 36 Grad. Nachts wird's wieder ein klein bisschen frischer bei 15 bis 18 Grad. Und morgen auf dem Sonntag dann Höchstwerte bis 25 maximal. Dazu Sonnewolken im Mix, immer wieder auch ein bisschen Regen möglich.
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0: Staut sich hier an den Baustellen doch noch ein bisschen länger, unter anderem auf der A2 Richtung Magdeburg. Die Ausfahrt Cieser ist ja noch komplett gesperrt, da wird aber eine Umleitung ausgeschildert, plant da trotzdem mal so gut 10, 15 Minuten mehr ein, läuft dann über Thesen und Wolin. Und auf der A10 östlicher Berliner Ring zwischen Dreieck-Spreeau und Erkner, auch hier wird gebaut, geht noch bis Ende August, sind maximal 80 erlaubt. Habt ihr noch was? 0331 74 40 40. Kommt gut an.
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Und da waren ja viele heute bestimmt auf Motorradtour unterwegs. Falls ihr jetzt auch nach Hause kommt, ja, ganz entspannt, das Sound in den besten aktuellen Hits. Ihr hört BB Radio und zwar mit der ganz neuen von Teddy Swims. Das ist Mr. Know-It-All. Richtig schön kratzig und rau. 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
11: Mit Patricia Woschny. Guten Abend. Der neue RE1-Halt bei Tesla braucht noch eine kleine Extrarunde. Eigentlich sollte Fangschleuse in Grünheide heute an den Start gehen. Weil die Bauarbeiten zwischen Erkner und Frankfurt länger dauern, fahren aber voraussichtlich bis 21 Uhr weiter Ersatzbusse. Danach soll der RE1 am neuen Bahnhof halten, 2 Kilometer näher am Tesla-Werk als bisher. In Caputh wird heute einfach auf beiden Seiten der Havel gefeiert. Kulturministerin Manja Schüle und Schwielosees Bürgermeisterin Kerstin Hoppe haben das 24. Fairfest in Potsdam-Mittelmark eröffnet. Gefeiert wird in Caputh und Geltow mit großem Programm am und auf dem Wasser. Am Abend soll ein Feuerwerk über der Havel den Abschluss machen. Die Fähre gehört hier schon seit Jahrhunderten dazu. Früher ging es mit Handkahn und Holzfähre über die Havel, heute mit der Tussi 2. Brandenburgs Schlösser werden ab 2027 ein bisschen teurer. Wer etwa in Sanssouci hinter die Schlosstüren will, zahlt dann 1 bis 2 Euro mehr, Kombi-Tickets bis zu 3 Euro. Frankreichs große Social-Media-Bremse für Kinder ist kurz vorm Start geplatzt. Ab September sollten unter 15-Jährige eigentlich keine eigenen Accounts mehr bei TikTok, Instagram und Co. anlegen dürfen. Doch der Verfassungsrat hat das Verbot gekippt, es greife zu stark in die persönlichen Freiheiten ein. Vom Tisch ist die Idee trotzdem nicht. Bis zum Frühjahr soll die Regierung ein neues Gesetz vorlegen. 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
12: Oh, das kann man heute noch mal richtig schön genießen. Es soll ja wahrscheinlich so der letzte tolle Sommertag werden. Heute mit weit über 30 Grad. Morgen auf dem Sonntag geht es wieder ein bisschen weiter runter. 23 bis 25 Grad hier. Dazu ein paar Wolken und vereinzelt auch Tropfen möglich.
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12: Und es wird auch noch geblitzt. Unter anderem auf der A2 Richtung Berlin, kurz vor Lenin. Dann auf der A10 südlicher Berliner Ring in der Überfahrt zur A2 Richtung Magdeburg. Und zwar direkt im Dreieck Werder. Und auf der A13 Richtung Dresden zwischen Karlau und Bronco. Habt ihr noch was? 0331 74 40 40. Kommt gut an.
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12: Kurz nach 6 und für viele in der Wochenendschicht heißt es ja jetzt Feierabend. Macht's euch richtig schön bequem. Wir sind mit dabei. Gleich mal mit Hoja. Wirklich, so ein Song zum Niederknien ist einfach der absolute Hammer. Hören wir direkt nach einem ganzen Trio. Kygo, Khaled und Griffin sind das jetzt.
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8: Mit Patricia Woschny. Guten Abend. Der neue RE1 Halt bei Tesla braucht noch eine kleine Extrarunde. Eigentlich sollte Fangschleuse in Grünheide heute an den Start gehen. Weil die Bauarbeiten zwischen Erkner und Frankfurt länger dauern, fahren aber voraussichtlich bis 21 Uhr weiter Ersatzbusse. Danach soll der RE1 am neuen Bahnhof halten, 2 Kilometer näher am Tesla-Werk als bisher. In Caputh wird heute einfach auf beiden Seiten der Havel gefeiert. Kulturministerin Manja Schüle und Schwielosees Bürgermeisterin Kerstin Hoppe haben das 24. Fährfest in Potsdam-Mittelmark eröffnet. Gefeiert wird in Caputh und Geltow mit großem Programm am und auf dem Wasser. Am Abend soll ein Feuerwerk über der Havel den Abschluss machen. Die Fähre gehört hier schon seit Jahrhunderten dazu. Früher ging es mit Handkahn und Holzfähre über die Havel, heute mit der Tussi 2. Brandenburgs Schlösser werden ab 2027 ein bisschen teurer. Wer etwa in Sanssouci hinter die Schlosstüren will, zahlt dann 1 bis 2 Euro mehr, Kombi-Tickets bis zu 3 Euro. Frankreichs große Social-Media-Bremse für Kinder ist kurz vorm Start geplatzt. Ab September sollten unter 15-Jährige eigentlich keine eigenen Accounts mehr bei TikTok, Instagram und Co. anlegen dürfen. Doch der Verfassungsrat hat das Verbot gekippt, es greife zu stark in die persönlichen Freiheiten ein. Vom Tisch ist die Idee trotzdem nicht. Bis zum Frühjahr soll die Regierung ein neues Gesetz vorlegen. 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
9: Nach so einem herrlich sommerlichen Samstag kommt morgen der Sonntag wieder ein bisschen milder dazu. Temperaturen liegen dann bei 23 bis 25 Grad. Sonnewolken gibt es zwar auch, zwischendurch aber auch ein paar Tropfen dazu. Und am Montag kühlt es dann noch weiter ab auf maximal 20 Grad.
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9: Staut sich auch momentan noch an der Baustelle auf der A10 westlicher Berliner Ring. Zwischen Reichwerder und Großkreuz, da ist ja nur eine freie Spur, sind maximal 80 erlaubt. Darum auch in beiden Richtungen locker mal so 10, 15 Minuten mehr einplanen. Und geblitzt wird auf der A24 direkt in der Überfahrt zur A10 nördlicher Berliner Ring im Dreieck Havelland. Habt ihr noch was? 0331 74 40 40. Schreibt doch mal per WhatsApp.
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9: Und vielleicht habt ihr gerade den Kofferraum zugeknallt, die Wochenendeinkäufe sind erledigt und jetzt geht's wieder nach Hause. Und zwar begleitet von so richtig geilen Nummern wie J.Lo und David Guetta. Immer sofort nach Harry Styles. Der Typ ist aber auch ein Herzensbrecher.
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1: Mit Patricia Woschny. Guten Abend. Der Streit um die früheren Hasenburg-Jugendheime geht weiter. Brandenburg hatte die drei Heime 2013 nach schweren Vorfällen schließen lassen. Später wurde die Schließung als rechtswidrig eingestuft. Deshalb sprach das Landgericht dem Betreiber Schadenersatz für entgangene Gewinne zu. Genau dagegen geht Brandenburg jetzt in Berufung. Als nächstes ist das Oberlandesgericht dran. Ein Vorfahrtsfehler in Berlin-Pankow hat einen 61-Jährigen das Leben gekostet. Nach Polizeiangaben hatte ein 25-jähriger Autofahrer an einer Kreuzung die Vorfahrt missachtet und war mit dem Roller zusammengestoßen. Der 61-jährige Fahrer starb später im Krankenhaus. Seine 15-jährige Mitfahrerin wurde ebenfalls verletzt und wird weiter stationär behandelt. Frankreichs große Social-Media-Bremse für Kinder ist kurz vorm Start geplatzt. Ab September sollten unter 15-Jährige eigentlich keine eigenen Accounts mehr bei TikTok, Instagram und Co. anlegen dürfen. Doch der Verfassungsrat hat das Verbot gekippt, es greife zu stark in die persönlichen Freiheiten ein. Vom Tisch ist die Idee trotzdem nicht. Bis zum Frühjahr soll die Regierung ein neues Gesetz vorlegen. Beim Bahnausbau soll auch das Land seinen Platz bekommen. Darauf haben sich die Verkehrsminister der ostdeutschen Länder bei einem Treffen in Gera verständigt. Gemeinsam wollen sie beim Bund mehr Geld für Bahnverbindungen auf dem Land durchsetzen. Gerade im Osten dürften kleinere Orte nicht nach und nach den Anschluss verlieren. Mit dieser gemeinsamen Forderung wollen die Länder jetzt beim Bund Druck machen. Bei gefährlichen Drohnen soll künftig auch die Bundeswehr schneller eingreifen können. Das fordert Schleswig-Holsteins Ministerpräsident Daniel Günther nach dem jüngsten Angriff am Flughafen Leipzig-Halle. Die bisherige Trennung zwischen Polizei im Inland und Bundeswehr nach außen hält er für nicht mehr zeitgemäß. Dafür will er die rechtlichen Regeln ändern. Bisher ist die Drohnenabwehr grundsätzlich Sache der Polizei. Brandenburgs Schlösser werden ab 2027 ein bisschen teurer. Wer etwa in Sanssouci hinter die Schlosstüren will, zahlt dann 1 bis 2 Euro mehr, Kombi-Tickets bis zu 3 Euro. Neu sortiert werden auch die Saisonzeiten. Statt unterschiedlicher Termine gilt für alle Schlösser April bis Ende Oktober. Durch die Park spazieren kostet weiterhin nichts. Für Deutschland ist es ein echtes Goldwochenende. Gleich in mehreren Sportarten gibt es Grund zum Jubeln. Bei der Leichtathletik-EM hat Owen Ansah Gold über 200 Meter geholt, als erster Deutscher seit 44 Jahren. In Frankfurt ist Daria Varfolomeev zum 3. Mal in Folge Weltmeisterin im Mehrkampf der rhythmischen Sportgymnastik geworden. Und sogar aus Potsdam kommt WM-Gold. Bei der Hip-Hop-WM in England hat sich das Elternteam Respect von den Rockers den Weltmeistertitel ertanzt. 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
2: Für ganz Brandenburg und Berlin mit 34 Grad in Manchnow, 33 messen wir in Neuruppin und auch hier bei uns in Potsdam schöne 36 Grad. Nachts wird's wieder ein klein bisschen frischer bei 15 bis 18 Grad und morgen auf dem Sonntag dann Höchstwerte bis 25 maximal. Dazu Sonnewolken im Mix, immer wieder auch ein bisschen Regen möglich.
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2: Staut sich hier an den Baustellen doch noch ein bisschen länger, unter anderem auf der A2 Richtung Magdeburg. Die Ausfahrt Cieser ist ja noch komplett gesperrt, da wird aber eine Umleitung ausgeschildert, plant da trotzdem mal so gut 10, 15 Minuten mehr ein, läuft dann über Thesen und Wolin. Und auf der A10 östlicher Berliner Ring zwischen Dreieck-Spreeau und Erkner, auch hier wird gebaut, geht noch bis Ende August, sind maximal 80 erlaubt. Habt ihr noch was? 0331 74 40 40. Kommt gut an.
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2: Und falls ihr jetzt die Tage die Sonnenfinsternis verpasst habt, keine Sorge, ein paar Naturphänomene gibt's ja noch, könnt ihr heute vielleicht auch noch sehen, gerade irgendwo in Brandenburg draußen auf dem Feld. Die Perseiden, die sind noch bis Ende der Woche mit ein bisschen Glück, na, ganz leicht zu erkennen. Vielleicht schaut ihr euch die ja heute auch nochmal an. Und jetzt für euren tollen Abend habe ich erstmal Michael Schulte mit dabei. Ist richtig schön sanft und Alex Warren, der ist ja sonst immer sanft, aber jetzt knallt er richtig rein. Fever Dream, seine aktuelle ist das jetzt.
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1: 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Nach inzwischen 15 Jahren im Musikgeschäft beweist Ariana Grande einmal mehr ihr Gespür für große Gefühle im Pop. 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Ariana Grande hat sich den Status Superstar verdient. 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
1: Mit Patricia Woschny. Guten Abend. Der Streit um die früheren Hasenburg-Jugendheime geht weiter. Brandenburg hatte die drei Heime 2013 nach schweren Vorfällen schließen lassen. Später wurde die Schließung als rechtswidrig eingestuft. Deshalb sprach das Landgericht dem Betreiber Schadenersatz für entgangene Gewinne zu. Genau dagegen geht Brandenburg jetzt in Berufung. Als nächstes ist das Oberlandesgericht dran. Ein Vorfahrtsfehler in Berlin-Pankow hat einen 61-Jährigen das Leben gekostet. Nach Polizeiangaben hatte ein 25-jähriger Autofahrer an einer Kreuzung die Vorfahrt missachtet und war mit dem Roller zusammengestoßen. Der 61-jährige Fahrer starb später im Krankenhaus. Seine 15-jährige Mitfahrerin wurde ebenfalls verletzt und wird weiter stationär behandelt. Frankreichs große Social-Media-Bremse für Kinder ist kurz vorm Start geplatzt. Ab September sollten unter 15-Jährige eigentlich keine eigenen Accounts mehr bei TikTok, Instagram und Co. anlegen dürfen. Doch der Verfassungsrat hat das Verbot gekippt, es greife zu stark in die persönlichen Freiheiten ein. Vom Tisch ist die Idee trotzdem nicht. Bis zum Frühjahr soll die Regierung ein neues Gesetz vorlegen. Beim Bahnausbau soll auch das Land seinen Platz bekommen. Darauf haben sich die Verkehrsminister der ostdeutschen Länder bei einem Treffen in Gera verständigt. Gemeinsam wollen sie beim Bund mehr Geld für Bahnverbindungen auf dem Land durchsetzen. Gerade im Osten dürften kleinere Orte nicht nach und nach den Anschluss verlieren. Mit dieser gemeinsamen Forderung wollen die Länder jetzt beim Bund Druck machen. Bei gefährlichen Drohnen soll künftig auch die Bundeswehr schneller eingreifen können. Das fordert Schleswig-Holsteins Ministerpräsident Daniel Günther nach dem jüngsten Angriff am Flughafen Leipzig-Halle. Die bisherige Trennung zwischen Polizei im Inland und Bundeswehr nach außen hält er für nicht mehr zeitgemäß. Dafür will er die rechtlichen Regeln ändern. Bisher ist die Drohnenabwehr grundsätzlich Sache der Polizei. Brandenburgs Schlösser werden ab 2027 ein bisschen teurer. Wer etwa in Sanssouci hinter die Schlosstüren will, zahlt dann 1 bis 2 Euro mehr, Kombi-Tickets bis zu 3 Euro. Neu sortiert werden auch die Saisonzeiten. Statt unterschiedlicher Termine gilt für alle Schlösser April bis Ende Oktober. Durch die Park spazieren kostet weiterhin nichts. Für Deutschland ist es ein echtes Goldwochenende. Gleich in mehreren Sportarten gibt es Grund zum Jubeln. Bei der Leichtathletik-EM hat Owen Ansah Gold über 200 Meter geholt, als erster Deutscher seit 44 Jahren. In Frankfurt ist Daria Varfolomeev zum 3. Mal in Folge Weltmeisterin im Mehrkampf der rhythmischen Sportgymnastik geworden. Und sogar aus Potsdam kommt WM-Gold. Bei der Hip-Hop-WM in England hat sich das Elternteam Respect von den Rockers den Weltmeistertitel ertanzt. 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
1: Mit Patricia Woschny. Guten Abend. Der Streit um die früheren Hasenburg-Jugendheime geht weiter. Brandenburg hatte die drei Heime 2013 nach schweren Vorfällen schließen lassen. Später wurde die Schließung als rechtswidrig eingestuft. Deshalb sprach das Landgericht dem Betreiber Schadenersatz für entgangene Gewinne zu. Genau dagegen geht Brandenburg jetzt in Berufung. Als nächstes ist das Oberlandesgericht dran. Ein Vorfahrtsfehler in Berlin-Pankow hat einen 61-Jährigen das Leben gekostet. Nach Polizeiangaben hatte ein 25-jähriger Autofahrer an einer Kreuzung die Vorfahrt missachtet und war mit dem Roller zusammengestoßen. Der 61-jährige Fahrer starb später im Krankenhaus. Seine 15-jährige Mitfahrerin wurde ebenfalls verletzt und wird weiter stationär behandelt. Frankreichs große Social-Media-Bremse für Kinder ist kurz vorm Start geplatzt. Ab September sollten unter 15-Jährige eigentlich keine eigenen Accounts mehr bei TikTok, Instagram und Co. anlegen dürfen. Doch der Verfassungsrat hat das Verbot gekippt, es greife zu stark in die persönlichen Freiheiten ein. Vom Tisch ist die Idee trotzdem nicht. Bis zum Frühjahr soll die Regierung ein neues Gesetz vorlegen. Beim Bahnausbau soll auch das Land seinen Platz bekommen. Darauf haben sich die Verkehrsminister der ostdeutschen Länder bei einem Treffen in Gera verständigt. Gemeinsam wollen sie beim Bund mehr Geld für Bahnverbindungen auf dem Land durchsetzen. Gerade im Osten dürften kleinere Orte nicht nach und nach den Anschluss verlieren. Mit dieser gemeinsamen Forderung wollen die Länder jetzt beim Bund Druck machen. Bei gefährlichen Drohnen soll künftig auch die Bundeswehr schneller eingreifen können. Das fordert Schleswig-Holsteins Ministerpräsident Daniel Günther nach dem jüngsten Angriff am Flughafen Leipzig-Halle. Die bisherige Trennung zwischen Polizei im Inland und Bundeswehr nach außen hält er für nicht mehr zeitgemäß. Dafür will er die rechtlichen Regeln ändern. Bisher ist die Drohnenabwehr grundsätzlich Sache der Polizei. Brandenburgs Schlösser werden ab 2027 ein bisschen teurer. Wer etwa in Sanssouci hinter die Schlosstüren will, zahlt dann 1 bis 2 Euro mehr, Kombi-Tickets bis zu 3 Euro. Neu sortiert werden auch die Saisonzeiten. Statt unterschiedlicher Termine gilt für alle Schlösser April bis Ende Oktober. Durch die Park spazieren kostet weiterhin nichts. Für Deutschland ist es ein echtes Goldwochenende. Gleich in mehreren Sportarten gibt es Grund zum Jubeln. Bei der Leichtathletik-EM hat Owen Ansah Gold über 200 Meter geholt. Als erster Deutscher seit 44 Jahren. In Frankfurt ist Daria Varfolomeev zum 3. Mal in Folge Weltmeisterin im Mehrkampf der rhythmischen Sportgymnastik geworden. Und sogar aus Potsdam kommt WM-Gold. Bei der Hip-Hop-WM in England hat sich das Elternteam Respect von den Rockers den Weltmeistertitel ertanzt. 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
2: Gut gekühlte Getränke, ein paar Snacks und coole Gäste. Fertig ist die perfekte Party. Naja, zumindest fast. Den Einkauf können wir euch natürlich nicht abnehmen, aber wir sorgen für die perfekte Stimmung. 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
1: Mit Patricia Woschny. Guten Abend. Der Streit um die früheren Hasenburg-Jugendheime geht weiter. Brandenburg hatte die drei Heime 2013 nach schweren Vorfällen schließen lassen. Später wurde die Schließung als rechtswidrig eingestuft. Deshalb sprach das Landgericht dem Betreiber Schadenersatz für entgangene Gewinne zu. Genau dagegen geht Brandenburg jetzt in Berufung. Als nächstes ist das Oberlandesgericht dran. Ein Vorfahrtsfehler in Berlin-Pankow hat einen 61-Jährigen das Leben gekostet. Nach Polizeiangaben hatte ein 25-jähriger Autofahrer an einer Kreuzung die Vorfahrt missachtet und war mit dem Roller zusammengestoßen. Der 61-jährige Fahrer starb später im Krankenhaus. Seine 15-jährige Mitfahrerin wurde ebenfalls verletzt und wird weiter stationär behandelt. Frankreichs große Social-Media-Bremse für Kinder ist kurz vorm Start geplatzt. Ab September sollten unter 15-Jährige eigentlich keine eigenen Accounts mehr bei TikTok, Instagram und Co. anlegen dürfen. Doch der Verfassungsrat hat das Verbot gekippt, es greife zu stark in die persönlichen Freiheiten ein. Vom Tisch ist die Idee trotzdem nicht. Bis zum Frühjahr soll die Regierung ein neues Gesetz vorlegen. Beim Bahnausbau soll auch das Land seinen Platz bekommen. Darauf haben sich die Verkehrsminister der ostdeutschen Länder bei einem Treffen in Gera verständigt. Gemeinsam wollen sie beim Bund mehr Geld für Bahnverbindungen auf dem Land durchsetzen. Gerade im Osten dürften kleinere Orte nicht nach und nach den Anschluss verlieren. Mit dieser gemeinsamen Forderung wollen die Länder jetzt beim Bund Druck machen. Bei gefährlichen Drohnen soll künftig auch die Bundeswehr schneller eingreifen können. Das fordert Schleswig-Holsteins Ministerpräsident Daniel Günther nach dem jüngsten Angriff am Flughafen Leipzig-Halle. Die bisherige Trennung zwischen Polizei im Inland und Bundeswehr nach außen hält er für nicht mehr zeitgemäß. Dafür will er die rechtlichen Regeln ändern. Bisher ist die Drohnenabwehr grundsätzlich Sache der Polizei. Brandenburgs Schlösser werden ab 2027 ein bisschen teurer. Wer etwa in Sanssouci hinter die Schlosstüren will, zahlt dann 1 bis 2 Euro mehr, Kombitickets bis zu 3 Euro. Neu sortiert werden auch die Saisonzeiten. Statt unterschiedlicher Termine gilt für alle Schlösser April bis Ende Oktober. Durch die Park spazieren kostet weiterhin nichts. Für Deutschland ist es ein echtes Goldwochenende. Gleich in mehreren Sportarten gibt es Grund zum Jubeln. Bei der Leichtathletik-EM hat Owen Ansah Gold über 200 Meter geholt. Als erster Deutscher seit 44 Jahren. In Frankfurt ist Daria Varfolomeev zum 3. Mal in Folge Weltmeisterin im Mehrkampf der rhythmischen Sportgymnastik geworden. Und sogar aus Potsdam kommt WM-Gold. Bei der Hip-Hop-WM in England hat sich das Elternteam Respect von den Rockers den Weltmeistertitel ertanzt. 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
1: Sorry, Charlie Murphy, I was having too much fun.

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1: Mit Patricia Woschny. Guten Morgen. Der Streit um die früheren Hasenburg-Jugendheime geht weiter. Brandenburg hatte die drei Heime 2013 nach schweren Vorfällen schließen lassen. Später wurde die Schließung als rechtswidrig eingestuft. Deshalb sprach das Landgericht dem Betreiber Schadenersatz für entgangene Gewinne zu. Genau dagegen geht Brandenburg jetzt in Berufung. Als nächstes ist das Oberlandesgericht dran. Ein Vorfahrtsfehler in Berlin-Pankow hat einen 61-Jährigen das Leben gekostet. Nach Polizeiangaben hatte ein 25-jähriger Autofahrer an einer Kreuzung die Vorfahrt missachtet und war mit dem Roller zusammengestoßen. Der 61-jährige Fahrer starb später im Krankenhaus. Seine 15-jährige Mitfahrerin wurde ebenfalls verletzt und wird weiter stationär behandelt. Frankreichs große Social-Media-Bremse für Kinder ist kurz vorm Start geplatzt. Ab September sollten unter 15-Jährige eigentlich keine eigenen Accounts mehr bei TikTok, Instagram und Co. anlegen dürfen. Doch der Verfassungsrat hat das Verbot gekippt, es greife zu stark in die persönlichen Freiheiten ein. Vom Tisch ist die Idee trotzdem nicht. Bis zum Frühjahr soll die Regierung ein neues Gesetz vorlegen. Beim Bahnausbau soll auch das Land seinen Platz bekommen. Darauf haben sich die Verkehrsminister der ostdeutschen Länder bei einem Treffen in Gera verständigt. Gemeinsam wollen sie beim Bund mehr Geld für Bahnverbindungen auf dem Land durchsetzen. Gerade im Osten dürften kleinere Orte nicht nach und nach den Anschluss verlieren. Mit dieser gemeinsamen Forderung wollen die Länder jetzt beim Bund Druck machen. Bei gefährlichen Drohnen soll künftig auch die Bundeswehr schneller eingreifen können. Das fordert Schleswig-Holsteins Ministerpräsident Daniel Günther nach dem jüngsten Angriff am Flughafen Leipzig-Halle. Die bisherige Trennung zwischen Polizei im Inland und Bundeswehr nach außen hält er für nicht mehr zeitgemäß. Dafür will er die rechtlichen Regeln ändern. Bisher ist die Drohnenabwehr grundsätzlich Sache der Polizei. Brandenburgs Schlösser werden ab 2027 ein bisschen teurer. Wer etwa in Sanssouci hinter die Schlosstüren will, zahlt dann 1 bis 2 Euro mehr, Kombitickets bis zu 3 Euro. Neu sortiert werden auch die Saisonzeiten. Statt unterschiedlicher Termine gilt für alle Schlösser April bis Ende Oktober. Durch die Park spazieren kostet weiterhin nichts. Für Deutschland ist es ein echtes Goldwochenende. Gleich in mehreren Sportarten gibt es Grund zum Jubeln. Bei der Leichtathletik-EM hat Owen Ansar Gold über 200 Meter geholt. Als erster Deutscher seit 44 Jahren. In Frankfurt ist Daria Varfolomeev zum 3. Mal in Folge Weltmeisterin im Mehrkampf der rhythmischen Sportgymnastik geworden. Und sogar aus Potsdam kommt WM-Gold. Bei der Hip-Hop-WM in England hat sich das Elternteam Respekt von den Rockers den Weltmeistertitel ertanzt. 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
2: Ich freue mich sehr über meinen jetzigen Gast. Es ist Tim Kamrat, der jetzt nur noch unter dem Namen Kamrat unterwegs ist. Und unser letztes Gespräch, mein Lieber, liegt schon ein bisschen zurück. Weißt du, wie lange?
3: Ich weiß nicht, aber ich würde mal behaupten, dass es 2 Jahre mindestens sind, oder?
2: 2022.
3: Wahnsinn, dann wart ihr ja wirklich früh dabei. Ich meine, I Believe kam in dem Jahr raus, da waren wir ja ganz früh am Anfang und jetzt, das ist aber krass. Du bist aber auch fleißig, da hast du aber viele, viele Sachen aufgezeichnet.
2: Ja, es kommen viele Menschen vorbei hier in diesem Format, was sehr geil ist, ja. Und wir haben uns ja zwischendurch ein paar Mal gesehen. Du warst beim BB Radio Hörerallen Award, du warst bei diversen Radiofestivals und so weiter. Und ich habe gesagt, wir müssen mal wieder quatschen. Und du hast immer gesagt, ja, lass uns quatschen.
3: Ich meine, wir haben ja immer zwischendurch gequatscht, aber das nicht aufgenommen. Und das war ja das Problem. Und ich freue mich jetzt wieder hier zu sein, ehrlich. Und habe mich immer gefreut, dich zu sehen. Ich habe dich ja zuletzt beim Radiopreis gesehen, wo du auch nominiert warst.
2: Da
3: standst du auf dem roten Teppich vor mir. Ich habe gesagt, guck mal der Jens. Jetzt ist er hier und ich hätte es dir sehr gewünscht.
2: Doch, wir waren so dicht dran an dem Radiopreis. So dicht aber auch nur.
3: Aber Hauptsache, ich meine, dabei sein ist alles und ich finde, die Wertschätzung ist ja schon die Nominierung.
2: Und nominiert sieht gar nicht schlecht aus. Nominiert für den Deutschen Radiopreis.
3: Ja, ich bin auch immer nominiert für alles. Ich habe es auch noch nicht gewonnen, aber das ist Hauptsache, man ist auf der Aftershow-Party präsent.
2: Wir sind beide so dicht dran an irgendeinem Preis, weil wer weiß, ob wir den irgendwann mal gewinnen werden.
3: Nein, ich hätte euch das aber wirklich sehr gegönnt, weil ich finde das sehr gut, was ihr da macht, ehrlich.
2: Schöne Sendung mit Herrn Sträter zusammen und mit dem Marty Fischer. Ne? Sträter Musik, der Soundtrack eines Lebens. Wenn wir hier an der Seite von Tim Kamrat mal kurz über andere Sendungen sprechen wollen, obwohl eigentlich wollen wir über dich reden. Ne?
3: Ach ja, ich rede gerne über alles mit dir.
2: Mit I Believe ging es damals los. Da warst du kurz nach dem Start von I Believe hier. Dann habe ich gesagt, dir sage ich eine große Karriere voraus. Kannst du dich daran erinnern?
3: Ja, ich erinnere mich daran. Und das war auch eins meiner ersten längeren Interviews.
2: Ja.
3: Und das hat damals schon sehr viel Spaß gemacht. Und irgendwie ist viel passiert seitdem. Und du hast es vorausgesagt. Ich bin ja immer so, dass ich mich fast nicht traue, irgendwie selber mir zu prophezeien, dass es irgendwie gut laufen wird. Sondern ich bleibe immer kritisch und skeptisch, damit ich dann nicht enttäuscht werde, wenn mal was nicht klappt.
2: Damals hattest du I Believe in der Pipeline und damit bist du gerade durchgestartet. Mhm. Und dann hast du aber schon andere Songs gehabt, die danach kommen sollten, mhm. über die du damals noch nicht sprechen wolltest. Mhm. Aber wo einige Leute, die drauf gehört haben, schon gesagt haben, das wird was. Das war nicht dein letzter großer Wurf.
3: Ja, lustig, ne? Also ich weiß damals, ich habe irgendwann in der gleichen Zeit, das war glaube ich genau zu der gleichen Zeit, wo ich hier war, war ich in Berlin und habe so Social Media Sachen mit Nico Santos gemacht. Mhm. Und er hat damals Feel Alive, die nächste Single, gehört. Ja. Und hat mir dann damals auch gesagt, ey, der zweite Song ist wichtiger als der erste, weil beim ersten kann es Glück sein, beim zweiten glauben dir dann Leute, dass du es vielleicht wirklich kannst. Mhm. Und ich war dann so happy, als Feel Alive dann wirklich funktioniert hat und gut lief, weil dann wusste ich, auch für mich selber, mhm. ja, vielleicht war es doch kein reiner Zufall, sondern vielleicht hat man irgendwas da, was mit Menschen connected. Und das ist ja ganz viel wert, wenn man das irgendwie so findet.
2: Mhm. Der Nico hat damals gesagt, ich war eine Zeit lang der Rooftop-Typ, ne?
3: Ja, war der Rooftop-Typ.
2: Und du warst der I-Believe-Typ,
3: ja. Ja, ich bin manchmal immer noch ein bisschen der I-Believe-Typ. Jetzt gerade bin ich so ein bisschen der Typ von The Voice. Vielleicht bin ich irgendwann mal der Be-Mine-Typ. Das würde mich freuen.
2: Du hast dir gerade ein paar Sachen schon eingeworfen, über die wir auf jeden Fall gleich noch reden müssen. Über I-Believe möchte ich gerne noch reden. Das war ja der meistgespielte Song im Radio im Jahr 2022. Wahnsinn, ne? Und du hast ja wirklich Größen hinter dir gelassen, Ed Sheeran und wie sie alle heißen, die waren alle hinter dir.
3: Ja, völlig verrückt eigentlich, ne?
2: Was ist denn das für ein Gefühl?
3: Das ist gar nicht greifbar. Also das war vor allem, weil natürlich, und das wird auch immer so bleiben, das I Believe, wenn man so von null, also von keine Chance, dass diese Karriere irgendwas wird, zu auf einmal der meistgespielte Song, dann hat man nochmal ein ganz anderes Verhältnis dazu, weil man rechnet überhaupt nicht damit. Und dann ist quasi jeder Tag und jede Woche, wo die Charts rauskommen, ist so wie so, ein neuer Geburtstag. Ich hatte quasi 30 Mal im Jahr Geburtstag, weil ich halt so viel wirklich auch gefeiert habe und das so genossen habe. Und weil da ist noch keine Fallhöhe da. Mhm. Da ist jeder Schritt, ich weiß, wir sind in die Single-Charts rein, auf 95 oder so. Ich habe gesagt, das ist das Geilste, was mir jemals passiert ist. Nächste Woche war es 60. Mhm. Das Geilste, was mir jemals passiert ist. Und jetzt ist natürlich ein bisschen mehr Druck da und ein bisschen mehr Fallhöhe. Ich genieße es immer noch, aber I Believe war natürlich schon so das erste Kind. So irgendwie so besonders.
2: Ich hatte mir danach den Remix besorgt und da ich ja gelegentlich noch als DJ auflege und oftmals mit vielen Menschen und ich habe immer schon die Dance-Version davon gespielt und dadurch, dass die alle mitsingen konnten, da ist ein Garant dazwischen, wenn zwischendurch so die Stimmung so ein bisschen rausgeht, wenn du sagst, jetzt müsste ich mal einen nachlegen.
3: Packst du den I Believe
2: Remix auf? Geil.
3: Ja, so muss es sein, und das ist doch cool. Ich finde es so krass, dass man irgendwann was hat, was irgendwie mit so vielen Menschen, also was so viele Menschen dann kennen und was sie damit verbinden. Es ist doch total schön. Also es ist ein ganz großes Privileg.
2: Du kannst den Radiosong, aber du kannst auch die Stadionhymne, weil das ist bei dem neuen Song ja auch wieder so. Mhm. Das Ding geht mit einem Beat unten drunter, ist das auf einmal eine Stadionhymne und das war bei I Believe ja auch so.
3: Ja, es ist irgendwie cool. Also ich meine, ich denke da auch nicht so viel drüber nach, sondern wenn das passiert, ist es super schön und ich bin ab und zu auch mal bei DJ-Kollegen auf die Bühne gegangen und dann in so einem DJ-Set den Song nochmal zu performen, während die halt auch super viele andere Hits aufnehmen und dann kommst und alle singen auch noch deinen Song mit und so. Wir haben mit Topic einmal 2022 auch lustigerweise eine Show gespielt in Budapest und wir haben vor ihm gespielt, er danach und dann bin ich nochmal auf die Bühne und habe den I Believe Remix mit ihm performt und haben auch alle mitgesungen. Das war irgendwie so krass, weil das war einfach in einem anderen Land.
2: Über diese anderen Länder, also gerade speziell über Polen und Ungarn, möchte ich mit dir gleich noch reden.
3: Gerne.
2: Aber ich möchte auch nochmal kurz auf I Believe zurückkommen, als er im Radio lief. Weil es war ja so, das Ding lief ja wirklich am Tag, also gefühlt, du hast von A nach B umgeschaltet und überall lief I Believe. Und dir ist es selbst, ich habe das hier gesehen, ich verfolge dich auf Social Media, dir ist es selbst so gegangen, dass du natürlich, erst hat bei McDonald's der Verkaufsstellenleiter da getanzt und all. Und dann warst du in einem Taxi und hast festgestellt, der hört den Song auch. Weil der hat ihn abgedreht, ne?
3: Genau, man muss halt sagen, es gibt natürlich zwei Seiten von diesem wahnsinnigen Glück, dass dein Song dann irgendwie sehr oft im Radio läuft am Tag und auf vielen verschiedenen Sendern. Das eine ist, dein Song läuft super oft und viele Leute hören den. Das andere ist, der läuft aber auch so oft, dass es natürlich den Leuten auf die Nerven geht. Und bei mir war das in dem Moment noch so, dass mich kannte halt auch noch keiner. Also mich kannte vom Gesicht her noch keiner, weil das war nur ein Song und das war im Radio, da sieht man das Gesicht ja auch.
2: Es war For The Voice auch.
3: Es war For The Voice. Und ich saß dann im Taxi und dann habe ich gemerkt, da läuft mein Song. Und ich habe gefilmt. Und dann hat der Taxifahrer gesagt, ich kann die Scheiße nicht mehr hören, hat weggedreht. Und es ist kein Witz, es ist wirklich passiert, weil ich finde, die besten Social-Media-Videos sind auch wirklich die wirklich passiert sind. Und das ist ja die Realität. Und das ist ist ein total schöner Moment. Weil, es hat mich überhaupt nicht verletzt in meinem Ego, weil jeder hat seinen Musikgeschmack und er wollte mich ja auch nicht verletzen damit. Aber das war das ehrlichste Feedback, was ich, glaube ich, jemals gehört habe. Weil ins Gesicht würde das ja keiner sagen.
2: Aber Tim, pass auf, das ist der Despacito-Effekt.
3: Ja.
2: Despacito war der Welthit ever, ever, ever. Das haben alle Leute einen Sommer durchgehört und dann haben sie irgendwann gesagt, boah, ich kann die Scheiße nicht mehr hören. Ja. Spiel jetzt Despacito, hast so eine volle Tanzfläche.
3: Alle
2: und das ist mit I Believe genau dasselbe, ja. Das Ding musst du dann zwischendurch mal zwei Monate ein bisschen pausieren, sage ich mal.
3: Das stimmt.
2: Vielleicht auch für dich, weiß ich nicht genau, weil außer
3: bei den
2: Auftritten natürlich nicht. Ne?
3: Nein, also ich höre es natürlich selber jetzt privat nicht täglich, dass ich mir denke, jetzt höre ich mal I Believe.
2: Aber ist dein Weckton vielleicht morgens.
3: Ja, genau, also wirklich so I Believe, direkt noch so Druck auch ausüben. I Believe, der nächste Hit muss kommen. Nee, aber es ist tatsächlich einfach so, auf Konzerten genieße ich das total. Ja. Der Song ist natürlich der letzte Song irgendwie und dann zu sehen, wie auf einmal... Manchmal nervt es mich, dass dann natürlich alle Handys hochgehen, weil ich mir denke, klatsch doch oder was auch immer. Aber wie man sieht, dass alle Leute damit irgendwie connecten und mitsingen. Und egal, wo wir spielen, der Song immer das Highlight ist. Das ist schon krass, weil ich hätte nie gedacht, dass ich sowas vielleicht mal haben werde.
2: Doch, großartig, was seitdem passiert ist. Mit diesem mega geilen Ding, mit I Believe. Ist Radio nicht mega geil?
3: Radio ist super geil. Also wirklich, ich bin ehrlich, ich bin noch total der Radiohörer. Wenn ich lange Autofahrten habe, irgendwann geht mir meine eigene Playlist so auf die Nerven. Und ich liebe diese manchmal unerwartete Mischung. Du weißt nicht, welcher der nächste Song ist. Du hast irgendwie nochmal ein bisschen Wort dazwischen. Ich bin ein totaler Radiofan. Nicht nur, weil das so viel für meine Karriere bedeutet, sondern weil ich glaube, das ist einfach einzigartig, das Medium.
2: Mhm. Und dann kommt noch ein geiler DJ, der sagt, hey, hört mal, neue Scheibe von Kamerad.
3: Genau.
2: Mega.
3: Das macht ja bei den Streaming-Plattformen keiner. Da kommt einfach nur der Song. Und so wird es mal auch anmoderiert. Das ist wirklich cool.
2: Bei uns heißt es ja, beim Radio heißt es ja, wenn so ein Song verbrannt ist für kurze Zeit, hat er einen Burn-Effekt sozusagen. Ja. Aber die pausieren dann tatsächlich nur und dann kommen sie wieder zurück in die Playlist irgendwann.
3: Ja, das ist schön. Ich höre den auch immer wieder noch im Radio. Und ich verstehe das aber auch, dass wenn der Song so oft dann lief, dass man irgendwann sagt, so pass auf, jetzt lasse ich mal kurz aus, I Believed, ist jetzt gut. Und ich finde es total witzig, manchmal auch die älteren Songs noch, also die älteren, so alt sind sie alle noch nicht, aber die älteren Songs im Radio zu hören, das ist wirklich ein cooles Gefühl.
2: Und beim Konzert, also wenn das immer das große Finale ist, dann weißt du, was passiert. Das Ding können die von vorne bis hinten mitsingen, weil es passiert ja manchmal, dass du irgendwie stimmlich nicht gut drauf bist oder erkältet oder sonst irgendwas. Dann kannst du dich drauf verlassen, deine Fans singen
3: das Ding. Du kannst dich richtig drauf verlassen und das ist total schön. Nicht alle kennen den hundertprozentigen Text, das ist immer ganz witzig, weil ich sag mal, I believe I'd rather fall asleep than fall in love. Meine Eltern, die zum Beispiel kein Englisch können, die sind da raus, aber dann wird das ganz schnell I believe, und das ist auch okay. Also ich sage auch immer, wer den Text nicht kennt, denkt euch den Text aus, aber ich sage trotzdem auch immer, Leute, jetzt kommt ein Song und wenn ihr den kennt, singt gerne mit und wenn nicht, dann seid ihr auf einem falschen Konzert gelandet. Ich glaube, wenn Leute auf mein Konzert kommen und I Believe nicht kennen, das wäre sehr interessant.
2: Wollen wir mal The Voice aufgreifen?
3: Ja, das würde ich gerne.
2: Das ist natürlich ein Thema. Ich dachte, das ist so geil, dass die Dichter an die Jury geholt haben.
3: Das habe ich auch gedacht.
2: Weil du gehörst da einfach hin.
3: Ja, vielen Dank. Aber ehrlich gesagt, habe ich kurz gedacht, gehöre ich da schon hin? Also ich habe wirklich gedacht, gehöre ich da schon hin? Weil Marc, Samu, Yvonne und ich... Und dann habe ich aber, als ich da saß, gedacht, ja, ich gehöre hier hin.
2: Ja,
3: ich habe das auch so gefühlt. Ich fand die für mich so ein geiles Format und da selber mit drin sitzen zu dürfen, dann mit solchen drei Legenden, das war schon geil.
2: Also Marc Forster, Samu Haber und auch Yvonne Katterfeld waren alle drei neben dir natürlich schon hier in der Sendung, logischerweise, wie sich das so gehört. Ne? Und ich fand, du hast da wirklich perfekt reingepasst. Wie war es da für dich?
3: Superschön. Ein bisschen absurd, muss ich sagen. Also wirklich eine Sendung, die ich natürlich schon gucke, seitdem ich Kind bin. Ich erinnere mich an die erste Staffel. Ich habe das wirklich richtig hardcore geguckt mit meinen Eltern. Und es war immer ein Traum, mal so ein Stuhl zwar mit meinem Namen drauf. Und dann kam das jetzt so irgendwie so unerwartet. Und ich habe natürlich versucht, das zu 100% zu genießen. Und ich hatte richtig geile Coach-Kollegen und Kolleginnen. Und ich muss sagen, die haben es mir auch einfach gemacht, ich selbst zu sein. Haben es mir nicht immer einfach gemacht, die anderen Talente zu bekommen. Aber irgendwann konnte ich mich auch mal durchsetzen.
2: Wie oft hattest du diesen Effekt? Ach, so sieht der aus?
3: Boah, also ich sag mal so, ich glaube, die Talente, die waren echt, man muss es echt sagen, die haben sich, glaube ich, vorher damit beschäftigt, weil keiner war so, wer bist du eigentlich? Mhm. Weil davor hatte ich Angst. Ich hatte so ein bisschen Angst davor, dass die mich nicht kennen oder so und dann immer zu den anderen gehen. Und ich glaube, irgendwann hat sich rumgesprochen, dass eine Sache für mich gesprochen hat, und zwar der Neue zu sein und auch ganz frisch noch dabei zu sein, ist ja auch ein Vorteil, weil ich kann quasi direkt in Realtime darüber berichten, wie fühlt sich's an, im Musikbusiness gerade Sachen zu erleben. Mhm. Und ich habe mich echt mit Talenten aus meinem Team angefreundet. Ich hatte 7 Leute davon mit auf Tour dabei, die dann an verschiedenen Nächten immer auf die Bühne gekommen sind. Das war halt cool, weil ich konnte dann auch neben der Show den quasi im echten Leben so ein bisschen eine Chance geben. Und ich habe ja auch mal eine Chance bekommen von Nico Santos, auch von Samu Haber, mit dem ich auch auf Tour war.
2: Ja.
3: Und das auch zurückgeben zu können, ist cool.
2: Für alle, die es nicht wissen, du hast damals Support gespielt für ihn.
3: Ich habe Sunrise Avenue Support gespielt, 2018. Das erste Mal mit Band auf der Bühne, dann direkt in Arenen. Da habe ich Samu kennengelernt, bin ihm nach wie vor sehr dankbar. Und das war auch ein cooles Wiedersehen dann mit Samu, weil für ihn war das auch so... Ein anderer Punkt in seinem Leben. Er hat sein Solo-Projekt, er hat sich gefreut, dass es bei mir so weit gekommen ist und dann saßen wir als Kollegen auf einmal da und wir haben uns wirklich krass angefreundet. Aber ich muss unbedingt ihn in Finnland besuchen, weil ich will mal mit ihm in eine Sauna und gucken, wie lange ich durchhalte.
2: Du, die gehen da bei 110 oder 120
3: der
2: Grad
3: ist verrückt,
2: rein. Ne?
3: Der Typ ist verrückt. Aber er hat mir gesagt, in Finnland geht man nicht nackt in die Sauna, es sei denn, man macht's mit Familie.
2: Da aber ist du gehörst es, ja dann zur Familie dazu.
3: Ja, also quasi. Absolut.
2: Da musst du also schon, weißt du schon von vornherein, also, du darfst mit den ganzen hübschen Frauen da in einer Sauna sitzen.
3: Ja, und vor allem mit dem hübschen Samu. Also tatsächlich, ich muss sagen, ey, Samu ist wirklich so in Shape.
2: Das ist krass. Er. Wahnsinn. Ja,
3: ist er. Tatsächlich. Riesentyp. Also Samu ist wirklich, wenn man sich vorstellt, dass er schon groß ist und gut in Form, dann muss man nochmal doppelt so viel draufsetzen, weil er ist krass.
2: Hat er damals gesagt, siehst du, ich habe dir doch gesagt, dass du mal Erfolg haben wirst?
3: Er hat gesagt, dass er sich auf jeden Fall sehr gefreut hat, weil er hat es dann auch so ein bisschen mitbekommen, dass bei mir irgendwie mit I Believe dann und so weiter so anlief. Und er hat sich gedacht, krass, das, was man damals so schon gesehen hat, weil es gab ja irgendwie einen Grund, dass er mich auch auf Tour mitgenommen hat, hat sich so ein bisschen bestätigt und hat mir einfach viele Tipps auch gegeben, auch für die Sendung und auch für die Karriere generell, also die mir so eine neue Perspektive gegeben haben, weil wenn jemand schon so lange dabei ist und alles schon mitgemacht hat, was ich nochmal erleben möchte, dann ist es cool, mal so die andere Perspektive zu hören.
2: Du hast Support gespielt von Künstlern, die du jetzt bereits deutlich überholt hast, ne?
3: Das kann schon sein, ja, aber ich glaube, man sieht das ja nicht so, dass man ständig im Wettbewerb steht mit anderen Leuten, sondern jeder hat ja irgendwie so einen Moment in seinem Leben und in seiner Karriere. Und es gibt ja auch Gründe, warum zum Beispiel ein anderer Künstler, eine andere Künstlerin gerade weniger große Shows spielt oder weniger released oder sowas. Das heißt, ich sehe das nicht als Wettbewerb, sondern ich finde es eher cool, dass man dann auf einmal auf Augenhöhe steht mit jemandem, wo man wirklich als Vorband da war. Das war irgendwie cool.
2: Ich sehe deine großen Stadionauftritte und ich sehe deinen ersten Auftritt quasi vor meinem geistigen Auge, wo du allein unter einem Regenschirm standst bei strömendem Regen und dir deine Gitarre vollgelaufen ist und dein einziger Gast war dein Vater.
3: Das klingt wie die bekloppteste Geschichte aus irgendeinem Film, wo man das sagt, oh mein Gott, ist das unrealistisch. Und es ist wahr und es war sogar noch ein bisschen blöder, weil es war ein super sonniger Tag. Ich habe auf so einem Streetfood-Markt gespielt, ich so mega. Heute ist richtig viel los, dann hatte ich noch einen Gutschein, 50 Euro, ich könnte noch einen Burger essen danach. Und dann zogen die Wolken auf und die Leute gingen. Und auf einmal prasselte der Regen runter, aber das kann man sich gar nicht vorstellen, aber Wahnsinn. Und dann stand ich da unter so einer kleinen Überdachung vor so einem Rathaus, habe gespielt und dann ist sogar der Techniker gegangen, das kennen wir. Und dann stand da mein Vater, hat mich gefilmt, wir haben uns beide angeguckt und haben gesagt, das hat hier keinen Sinn, sind gefahren. Und das war tatsächlich wahrscheinlich so der deprimierendste Moment in meiner Karriere und trotzdem jetzt eine geile Geschichte. Und das, glaube ich, ist eine gute Moral. Alles, was so negativ passiert, das prägt einen total und kann irgendwann mal eine geile Geschichte werden.
2: Absolut. Und wie diese geile Geschichte weitergeht, das hört ihr in unserem kompletten Podcast, überall da, wo es Podcasts gibt, unter BB Radio Mitternachtstalk. Jetzt, mein lieber Tim, mein lieber Kamrat, ist unsere Zeit aber schon wieder vorüber.
3: Ja, so ist das im Leben. Aber dafür haben wir eine schöne Zeit. Die Zeit, die wir haben, ist schön.
2: Ja, sehr intensiv.
3: Ja.
2: Mach bitte weiter so. Bis zum nächsten Mal.
3: Du auch. Danke dir.
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2: Eine junge Schauspielerin ist bei mir im Studio. Ich freue mich sehr über Emily Kusche. Schön, dass du da bist, Emily.
5: Hallöchen, vielen Dank.
2: Vielleicht sollten wir ganz kurz am Anfang erklären, dass du heute stimmlich ein wenig angeschlagen bist, aber du bist eine Heldin, genau. Eine Kämpferin und kommst trotzdem.
5: Genau, so ist das Motto.
2: Also zwischendurch mal räuspern, einen Schluck aus der Teetasse nehmen und dann
5: Gott
2: ziehst du
5: Dank
2: durch.
5: Gott sei Dank kann man sich ja nicht anstecken durchs Radio.
2: Das stimmt, also für die Leute, die vorm Radio sitzen und wir sind auch 2 Meter auseinander, kann auch eigentlich wenig passieren.
5: Hier ist alles ganz
2: safe, ne?
5: Sozusagen.
2: Ja, aber das kann dir natürlich als Schauspielerin am Set auch passieren, dass du zwischendurch eine Erkältung
5: total
2: hast. Kannst du dann sagen, nee, ich kann nicht oder wie ist das?
5: Es ist super schwierig. Ich hatte das irgendwie, glaube ich, ein paar Mal, aber es ist echt immer eher anstrengend, weil da halt so viel dranhängt und das ganze Team und das einfach nicht sehr easy ist, mal zu sagen, ich kann morgen doch nicht kommen. Also das müsste dann schon eher in Notfällen, wenn es gar nicht möglich ist. Wir hatten auch zum Thema Slöborn, hatte in der ersten Staffel sich mein kleiner Bruder den Arm gebrochen während des Drehs. Und die ganze Staffel hat er dann nur noch langärmlich tragen dürfen und man hat halt versucht, das irgendwie zu vertuschen. Aber du kannst halt sowas nicht dann abbrechen wegen so etwas.
2: Da wir gerade bei Krankheiten waren, du hast, glaube ich, damals mal 2018 hast du Ballon mitgespielt, ne?
5: Ja.
2: Und da gab es auch eine Szene, wo du gerade sehr, sehr krank warst. Ne?
5: Ja, habe ich erzählt. Da war ich, ich weiß auch nicht, was ich da hatte. Oder ich hatte auch irgendwie eine allergische Reaktion auf Staub oder sowas. Und bin dann aufgewacht früh mit sehr, sehr dicken Augen. Und da konnten wir aber auch nicht irgendwie 2 Wochen warten, bis es weggeht. Und deswegen gibt es einige Szenen im Film, wo ich etwas dickere Augen habe als sonst. Ich hoffe, das fällt niemandem auf.
2: Das fällt nur auf, wenn man es weiß.
5: Nur wenn man es
2: weiß. Also das heißt, wir verraten wieder einigen Leuten, worauf sie achten müssen, wenn sie Ballonnummer
5: gucken. Das habe ich jetzt schlecht gemacht.
2: Nee, hast du nicht. Wollen wir deine Geschichte ein bisschen ausrollen, ja, ne?
5: Ja, warum nicht?
2: Du kommst aus Berlin, bist eine echte Berliner Pflanze?
5: Ja.
2: Aufgewachsen im Prenzlauer Berg?
5: Aufgewachsen im Prenzlauer Berg. Wirklich so ein Kind, was, also ich kenne ganz viele Freunde von mir, die ja dann irgendwie, man zieht dann 5-mal um im Leben, unterschiedliche Städte oder wenigstens unterschiedliche Straßen. Ich wohne seit 22 Jahren in der gleichen Straße. Das ist immer noch die gleiche Wohnung und mein Zuhause.
2: Wie bist du zur Schauspielerei gekommen?
5: auch wieder im Kiez, bin ich mit Mama die Straße mal lang gelaufen, auch wirklich genau die Straße, wo wir wohnen. Und da wurde ich angesprochen mit Mama, ob wir zusammen bei einer Haribo-Werbung mitmachen wollen, war das, glaube ich, damals. Nee, Lachgummi sogar. Und dann bin ich in eine Werbeagentur gekommen und die haben aber auch Schauspiel gemacht, also so beides Werbeschauspiel. Und da wurde ich auch für Das kleine Gespenst zum Beispiel gecastet.
2: Das kam 2013, es war ein Kinofilm und da hast du sogar gleich eine Hauptrolle bekommen. Mit den Werbespots ging es damals los. Da warst du also eins von den Kindern, was mit den Gummitieren da irgendwie hantiert hat.
5: Genau, ja, ja. Also das war ganz simpel noch. Das hatte vielleicht nicht so viel mit Schauspiel zu tun, aber natürlich in die Richtung.
2: Aber es waren diverse Werbespots, ne? Es waren nicht nur Gummitierchen und Leckereien, sondern du hast noch andere Sachen gemacht.
5: Ja,
2: ne?
5: Also ich glaube ein paar, genau. Also dieses Schauspielding, das hatte ich tatsächlich auch schon ein bisschen früher einfach, weil ich als Kind oft wirklich jeden Sonntag habe ich mit meiner Schwester und unserer Nachbarin haben wir für das ganze Haus Theaterstücke eingeübt und die dann sonntags schön vorgeführt für die ganzen Eltern und uns irgendwelche Sachen ausgedacht und inszeniert. Also so dieses Schauspiel und irgendwas spielen und was vorführen, habe ich schon immer gerne gemacht.
2: Und was ist aus deiner Schwester geworden? Keine Schauspielerin?
5: Keine Schauspielerin, nein. Die wurde eher dazu gezwungen, dass sie mit mir mitspielt.
2: Und was sagt ihr jetzt, dass die Schwester Schauspielerin geworden ist?
5: Findet sie, glaube ich, cool. Nein, die findet den Filmbereich auch sehr spannend. Vielleicht nicht genau Schauspiel, aber trotzdem ist sie auch ein großer Fan.
2: Als man dich damals gefragt hat, so mit 12, 13 Jahren, was möchtest du mal werden, war klar, du wirst Schauspielerin?
5: Ja, ich glaube, ich hatte damals auch noch so Sachen wie Lehrerin oder sogar auch Moderatorin.
2: Ach, guck an.
5: Weil ich immer irgendwas machen wollte mit so viel reden und in der Schule Präsentation halten, habe ich geliebt und was vorführen.
2: Du bist ja heute im Radio, könntest du dir vorstellen, ja?
5: Ja.
2: Ja, so, also Radio-DJ. Was,
5: Radio-DJ?
2: Hey, es ist eure Emily.
5: Was geht ab?
2: Was geht ab?
5: Wir sind wieder am Start. Ja, nee, ich weiß nicht. Nee, Schauspiel ist schon doch dann mein Lieblings.
2: Löwenzahn 2011, damit ging es los, da warst du damals 9. Das heißt, du warst also voll im Schulalltag integriert.
5: Ja.
2: Und auf einmal kam jemand um die Ecke und hat gesagt, wir haben eine Rolle für dich oder wie war das?
5: Ja, ich glaube, also so natürlich auch mit Casting und so läuft es dann immer. Aber das geht ja dann trotzdem auch manchmal ziemlich schnell und dann schwupp steht man irgendwie am Set. Und klar, auch während der Schule ist es dann natürlich wie, als hätte man irgendwie so zwei Jobs, die in den Alltag passen müssen. Wobei ich mich da gar nicht jetzt so im negativen Sinne dran erinnern kann, dass das, ich glaube so in der Grundschule und so, da ist das auch noch nicht so schwer, irgendwie mal ein paar Tage von der Schule freizukriegen für einen Dreh oder so.
2: Warst du gut in der Schule?
5: Ja, ich war schon immer sehr, sehr ehrgeizig. Also hatte ich ja auch irgendwie keinen Druck oder ich wollte ja jetzt auch nicht unbedingt was studieren, wo ich ein 1-0 Abitur brauche. Aber ich glaube, ich habe mir da immer sehr viel so selbst irgendwie schon auch Druck gemacht.
2: Hattest du eine Lehrerin oder einen Lehrer, die dich gepusht haben? Weil man braucht ja immer so ein bisschen Unterstützer, ne? Die sagen, okay, wir geben ihr mal da ein bisschen Freizeit, dass sie das und das lernen kann oder da und da ihren Dreh machen kann.
5: Auf jeden Fall. Also ich hatte nur positive Erfahrungen. Auch gerade meine Tutoren oder Klassenlehrer dann auf dem Gymnasium auch, die waren immer sehr offen, was das anging. Ich weiß auch noch, ich glaube, meine Klasse hat mich auch mal am Set von Steig nicht aus besucht. Da haben spannend. Die richtigen Klassenausflug für gemacht. Das war mir natürlich ein bisschen unangenehm, aber also die standen da immer sehr dahinter.
2: Das ist schon krass, ne? Also dann kam die erste Hauptrolle mit Das kleine Gespenst, da warst du 11.
5: Ja.
2: Und da hast du ja wahrscheinlich dann auch schon nebenbei ein bisschen Geld verdient, vermute ich mal.
5: Ja.
2: Gab es Klassenkameraden, die gesagt haben, jetzt ist die Emily ständig hier im Kino und im Fernsehen zu sehen, verdient ihr Kohle und macht ihr den großen Star oder hast du dich nach wie vor gut in dieses Klassengefüge da einfügen können?
5: Ja, ich glaube, also da hatte ich irgendwie keine Schwierigkeiten. Ich glaube, man, also auch gerade das Thema Geld, gerade wenn man es irgendwie noch nicht so richtig jetzt als Kind, hast du ja nicht so viel, wofür du das dann ausgibst.
2: Deine Eltern haben es gut verwaltet für dich, ja?
5: Meine Eltern haben es erstmal gut verwaltet, ja.
2: Und irgendwann hast du gesagt, ey, ich möchte mein Geld wieder
5: haben. Ich möchte mein Geld.
2: Welches Geld?
5: Ja, also,
2: nichts mehr da.
5: Ehrlich gesagt, habe ich gar nichts verdient, wenn du jetzt mich so fragst. Nein.
2: No. 2017, da gab es Tigermilch und das war so ein Film, wo ich dachte, meine Güte, da hast du auf einmal als kleines Mädchen, und ich frage, ich habe mich in die Lage deiner Eltern versetzen wollen, ja. als 15er warst du, glaube ich, zu dem Zeitpunkt, als du das gespielt hast, da hast du eine Kinderprostituierte gespielt und hast Alkohol getrunken und da stehe ich natürlich als Vater gleich daneben und denke, Moment, was haben deine Eltern dazu gesagt, als du diese Rolle angeboten bekommen hast, wo du quasi auch nackt durch die Gegend rennst?
5: Ja, das ist irgendwie eine gute Frage. Also ich weiß damals noch, ich glaube, was so ein bisschen auch eine gute Entschädigung war, dass es ja wirklich auch eine tolle Buchversion davon gibt, also ein Roman, den gab es ja auch zuerst. Und den hatte ich damals halt wirklich gelesen, bevor ich auch überhaupt die Rolle, das Angebot bekommen habe. Und das wussten auch meine Eltern damals noch. Und ich glaube, die kannten halt auch das Buch. Und das war auch ziemlich beliebt so unter den Gleichaltrigen. Ja, ich glaube, das war dann so okay. Also das war irgendwie auch eine wichtige Geschichte, die da erzählt wurde. Gerade für unser Alter natürlich vielleicht doch auch ein bisschen abschreckend. Aber da wurde ja auch wirklich also toll mit umgegangen. Also das war ja nie irgendwie so, dass man sich da nicht wohlgefühlt hat oder das Gefühl hatte, man musste da irgendwie was machen, was man nicht machen wollte. Deswegen.
2: Ja. Du hast Tigermilch gelesen und wusstest auch sofort, du wirst die Rolle der Jamilia übernehmen, ja?
5: Nee, das wusste ich nicht, aber ich habe es gelesen und habe es mir erträumt.
2: Du wolltest genau die Jamilia spielen, ja?
5: Also klar, ich bin dann natürlich, wenn dann eher Typ Jamila und ich weiß noch, dass ich halt die Story damals ganz toll fand und da habe ich mir aber natürlich nicht denken können, dass die irgendwann mal einen Film daraus machen.
2: Das ist krass, ne? Ja. Also, dass du hast eine Migrantin gespielt, ja, und die war unterwegs zwischen Schule, Alkohol und Straßenstrich. So kann man es ja zusammenfassen, glaube ich, ne?
5: Das war schon, sag ich mal so, eine taffe Geschichte. Aber wirklich irgendwie so lustig, weil immer, wenn ich jetzt heutzutage noch angesprochen werde auf der Straße von irgendeinem Film, dann ist das eigentlich 90% Tigermilch, würde ich sagen. Also, das ist wirklich, glaube ich, echt so ein Kultfilm dann gewesen. So.
2: Das haben viele Leute natürlich auch gesehen, ne?
5: Ja.
2: Hast du dir in dem Alter mal darüber Gedanken gemacht, wie das ist, wenn man da tatsächlich an der Straße stehen muss und damit sein Geld Unternehmensunterhalt verdient, weil man eben keine anderen Möglichkeiten hat?
5: Natürlich, also nicht jetzt, bevor ich den Film gemacht habe, da war natürlich sowas dann auch irgendwie sehr fern und umso erschreckender, als ich mich dann natürlich auch ein bisschen genauer mit der Geschichte beschäftigt habe. Aber deswegen war es irgendwie sehr spannend, sowas auch mal zu spielen, weil es halt so fern auch von meiner Realität war.
2: Und wie viel Tigermilch musstest du trinken in diesem Film?
5: Gott, das
2: Film?
5: War wirklich, also wir haben natürlich keine richtige Tigermilch getrunken, sondern eine abgewandelte Art und ich und Flora Litiman, also meine Schauspielkollegin, genau. Wir haben irgendwann nur noch uns übergeben von dem Zeug. Das war nämlich, was war das? Das war Milch mit Apfelsaft und ich glaube mehr auch nicht. Also, und dann haben wir das ja im Sommer gedreht. Das heißt, es stand dann meistens bei 30 Grad noch irgendwo schön. Also das konnten wir dann nicht mehr sehen irgendwann.
2: Die originale Tigermilch besteht aus Milch, Maracuja-Saft und Weinbrand. Ist auch sehr beliebt, um sich damit abzuschießen, ne? In einer Generation, die du dann damals gespielt hast, ne?
5: Ja, irgendwie, also ich weiß nicht, ich habe auch ein paar Leute gehabt, die mich und mir dann geschrieben haben. Wir haben das jetzt mal ausprobiert und so, die Mischung. Fand ich sehr lustig.
2: Hast du es denn echt schon probiert?
5: Ich habe es, glaube ich, einmal probiert, aber nicht und? So, dass es jetzt, ja, war okay.
2: Ich glaube, Tigermilch war so das erste Mal, dass alle Leute gesagt haben, ach, die Emily, guck
5: ja,
2: mal an, da kommt ein neues Talent um die Ecke, ne?
5: Also wie gesagt, genau, ich glaube, dass schon auch Tigermilch so von Aufmerksamkeit her dann doch auch am größten war.
2: Und kam da ein gewisser Herr namens Wotan Wilke Möhring in dein Leben?
5: Ja, der kam dann auch irgendwann. Wotan, genau, mein
2: Ziehpapa.
5: Im
2: Film, ne? Könnte man so sagen, ne?
5: Könnte man so sagen.
2: Weil wenn man das ein bisschen verfolgt, sieht man, dass in sehr vielen Filmen, in denen er mitspielt, du auch zu sehen bist.
5: Ja, ich habe Wotan sehr ins Herz geschlossen.
2: Er dich auch offensichtlich.
5: Ja, also das ist eine Kombi, die ihr nie wieder loswerdet.
2: Wie kam das zustande? Wo habt ihr euch getroffen?
5: Ich glaube, also das erste Mal am Set von Steig nicht aus,
2: ja.
5: Da hat er meinen Papa gespielt, aber ich weiß noch, beim Casting, da war Wotan nicht dabei und dann habe ich ihn wahrscheinlich am Set getroffen, genau, und das hat aber irgendwie sehr schnell gut funktioniert und gut geklappt und ich habe mich sehr wohl gefühlt und gerade auch eben natürlich so Rollen irgendwie wie Väterrollen und wenn das dann nicht nur Freundschaften sind, sondern familiäre Beziehungen, sowas dann irgendwie zu spielen, fällt einem natürlich am leichtesten, wenn man irgendwie
2: sich mag.
5: Und
2: väterliche Gefühle tatsächlich da sind.
5: Gefühle da sind. Und man einfach eine enge Bindung hat und Wotan ist, bin ein großer Fan.
2: Hat er dich schon adoptieren wollen?
5: Ich glaube nicht. Der hat ja auch selber Kinder, aber
2: das ist mein
5: filmisch
2: Filmkind.
5: Adoptiert. Ja,
2: das Filmkind, ja.
5: Ja, das Filmkind.
2: Das ist natürlich schön, wenn so ein großer und bekannter Schauspieler so schützend so die Hand über einen hält, oder?
5: Voll. Also ich fand das damals auch sehr schön und dann haben wir auch nochmal gedreht bei Das perfekte Geheimnis zum Beispiel und da weiß ich auch noch, da habe ich ja nur eine ganz, ganz, ganz kleine Rolle.
2: Du warst eine zickige Tochter.
5: Eine zickige Tochter. Aber
2: gut gespielt.
5: Dankeschön.
2: Ich dachte so, das kenne ich irgendwoher.
5: Das kennt man, ja. Das ist sehr typisch. Und da bin ich aber auch ans Set gekommen und da sind natürlich auch viele irgendwie große Schauspieler und dann ist man ja auch immer ein bisschen aufgeregt. Aber dadurch, dass ich wusste, dass Wotan da ist, war ich schon wieder nur halb so viel aufgeregt.
2: Dann lass uns doch mal ein bisschen über Slowborn reden.
5: Ja.
2: Das ist ja eine Serie, die 2020 an den Start ging und zwar war das so kurz vor Corona. Und das Thema, um das es geht, das könnte eigentlich fast mit Corona zu tun haben, ne?
5: Ja, das war sehr gruselig.
2: Willst du es mal ein bisschen ausführen?
5: Na, ich weiß, wir haben das gedreht und es geht eben um eine Pandemie, ein Virus und das war damals super fern, also sowohl für mich als auch für die anderen und das gibt's in der Welt, aber eben irgendwie nicht so nah und ich dachte schon, sehr spannende Geschichte, ein Drama. Und dann, als die Serie rauskam, ich glaube ein, zwei Monate später, hat man dann irgendwie angefangen, Nachrichten zu hören aus China, jetzt ist hier ein Virus. Und das ging dann so schnell innerhalb von Wochen, dass das natürlich auf der ganzen Welt verbreitet war. Und ich habe richtig doll Angst bekommen, als ich dachte, ach du Heilige, was ist denn jetzt los? Jetzt wird die quasi unsere Serie Realität.
2: Man muss es vielleicht ein bisschen weiter ausholen. Also Lillborn ist eine Nordseeinsel, eine fiktive Insel,
5: ja
2: die in Polen liegt.
5: Genau, in Polen.
2: In Polen liegt, genau.
5: Jetzt wissen es alle.
2: Und es gibt einen Virus, der kommt auf diese Nordseeinsel und zwar über ein Boot.
5: Ne? Ja.
2: Da sind zwei tote Menschen drauf
5: genau. Und
2: die haben diesen Virus und bringen diesen Virus auf diese Insel. Und von da aus verbreitet er sich in die komplette Welt und das ist die Taubengrippe. Und der Virus wird in diesem Film sehr dramatisch dargestellt. Und deshalb ist auch der Grund, glaube ich, für diese unglaublichen Zugriffszahlen, weil das haben ja Millionen Menschen gesehen.
5: Ja, ich weiß noch, dass wir aber auch ein bisschen

0: Schule als auch bei Texten und bei Castings. Also kannst du mir eigentlich einen Tag vorher einen Monolog hinlegen und den habe ich am nächsten Tag dann drauf. Also ist schon gut, wenn ich da vielleicht eine Nacht drüber schlafen kann. Aber grundsätzlich ist das, glaube ich, wirklich so einer meiner Stärken, würde ich sagen.
1: Bei mir war Emily Kuscher heute unser deutsches Nachwuchstalent aus dem Prenzlauer Berg.
0: Ja, mit leider bisschen angekratzter Stimme.
1: Aber dafür war es gut, muss ich sagen.
0: Ja, ich fand es auch sehr nett.
1: Hast du gut durchgehalten.
0: Dankeschön.
1: Dann sage ich mal, gute Besserung.
0: Danke.
1: Gute Genesung.
0: Danke.
1: Wir sehen uns in spätestens 2 Jahren.
0: Ja.
1: Und du berichtest, wen du getroffen hast, wen du gedreht hast.
0: Perfekt.
1: Wie viel Millionen du verdient hast. Perfekt. Erzählst du alles, ja?
0: Gut. Machen wir so.
1: War schön, dass du da warst. Bis zum nächsten Mal.
0: Vielen Dank. Tschüssi.
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1: Bei mir ist Andreas Mintert. Herzlich willkommen im Mitternachtstalk bei BB Radio.
3: Vielen Dank für die Einladung.
1: Also die Stimme hat man schon mal gehört. Andreas Mintert ist Schauspieler, er ist Stuntman, er ist Moderator. Aber wir reden heute über, ich finde, das interessanteste Betätigungsfeld, der Beruf des Stuntman. Wie wird man eigentlich Stuntman?
3: Naja, als erstes muss man eine gewisse sportliche Begeisterung haben und man muss auch den Wunsch haben, etwas zu machen, was nicht jeder macht. Dann kommt dazu eine gewisse Verrücktheit, die aber im Laufe der Zeit dann auch vergeht, weil Stuntleute sind nicht verrückt. Alles, was man macht, ist natürlich sehr wohl vorbereitet. Man prüft alles selbst. Ja, man braucht dort keine Helden, sag ich mal.
1: Dieser Wunsch und der Drang danach, irgendwo sich von Häuserdächern zu stürzen, auf Autodächer schnallen zu lassen, der muss ja irgendwo herkommen. Die meisten Leute sagen, nee, ich mach das mal lieber nicht, das ist mir zu gefährlich. Aber es gibt Leute, die machen so wie du so etwas gerne.
3: Das ist richtig, aber man springt ja auch nicht gleich aus 20 Meter Höhe. Das steigert sich ja im Laufe der Zeit. Und wenn eine bestimmte Höhe klappt, dann will man natürlich auch mehr. Und wenn man das dann natürlich hinterher in einem Film sieht, ist das natürlich umso schöner.
1: Mhm. Du kommst so ein bisschen vom Kampfsport. Das heißt, man hat das ja öfter mal bei Stuntleuten auch. Die prügeln sich ja immer. Du denkst, um Gottes Willen, normalerweise müssten die bei dem, was die da gerade abliefern, danach ja beide hinüber sein, ne?
3: Ich habe selber viele Jahre Kampfsport gemacht. Ich habe Shotokan-Karate betrieben. Habe dann aber nochmal gewechselt später, als ich in den Vereinigten Staaten gelebt habe, zum Kickboxen. Aber irgendwo die Begeisterung dafür war schon immer da. Und da hat man sich eigentlich ständig weitergebildet.
1: Du kommst ursprünglich aus Gransee und wohnst jetzt in der Nähe von Templin und warst aber zwischendurch ein paar Jahre in den USA. Da müssen wir gleich mal drüber reden. Deine ursprüngliche Ausbildung als Kaskadeur hast du aber in der DDR bekommen, ne?
3: Die habe ich in der DDR bekommen, das ist richtig.
1: Kaskadeur hieß früher, das ist das Wort für Stuntman, könnte man sagen, ne?
3: Kaskadeur stammt ja eigentlich aus dem Französischen. Kaskaden überwinden und das wurde dann im Englischen heißt es eben Stuntman.
1: Das war aber in der DDR überhaupt gar kein Ausbildungsberuf. Wie bist du dazu gekommen?
3: Nein, es war kein Ausbildungsberuf. Ich habe die ersten Kampferfahrungen gesammelt bei der NVA, wollte dann mehr. Dann habe ich mich mit einem Freund zusammengetan. Wir haben dann trainiert, haben uns Bücher besorgt aus der GSSR, die komplett übersetzen lassen. Ja, und später hat man irgendwie so auf der Stelle gestanden. Dann habe ich halt den nächsten Schritt unternommen und habe mich damals einfach mal schriftlich an die DEFA-Studios gewandt. Mhm. Irgendwann kam dann mal ein Brief und dort waren 5 Adressen drin von Kaskadeurgruppen, größeren Gruppen, die sich damit beschäftigt haben. Und unter anderem war da auch ein Brief von Kaskadeure Live dabei, also eine Adresse. Und den habe ich dann angeschrieben, den Bernd Zwendeck. Und nach Wochen kam dann der erste Kontakt zustande und daraus ist dann letztendlich alles weitere entstanden.
1: Das heißt, du musstest vorführen, was du kannst?
3: Wir haben erstmal angefangen, einen Kampf zu choreografieren. So war die Aufgabe, die uns gestellt wurde. Und wir haben natürlich viel zu viel gemacht. Also wir haben uns 15 Minuten lang geprügelt wie die Wahnsinnigen. Wir waren völlig außer Atem hinterher. Und er hat sich das dann angeschaut und sagte, Jungs, ihr habt echt gelernt. Harte Nummer, aber viel zu lang. Und dann hat er gesagt, okay, ihr kürzt jetzt diese ganze Nummer mal so ein auf 30, 40 Sekunden. Und dann hatten wir einen Termin. Und dann sehen wir uns dann in Berlin, Kulturs im Friedrichshain in der Wabe, eure erste Mucke.
1: Und da habt ihr euch dann gekloppt, 40 Sekunden, als Live-Show. Daran kann ich mich erinnern, Kaskadeure Live, das war also so ein Programmteil, der immer mal aufgetreten ist bei so den verschiedenen Volksfesten. Und ich habe immer gedacht, meine Güte, ihr habt euch auch mit Schwertern auch gekloppt und mit allen in Ritterrüstungen und da war ja alles dabei, ne?
3: Wir hatten alles dabei. Wir haben hauptsächlich asiatisch gemacht. Wir haben aber auch Kampfvorführungen gemacht mit Samurai-Schwertern. Also uns wurden auch Melonen mit einem echten Samurai-Schwert auf den Körper gelegt. Die wurden dann wirklich durchtrennt im Kampf. Es war schon teilweise gefährlich.
1: Überwindet man seine Angst, die man normalerweise vor solchen Dingen hat, im Laufe der Zeit, wenn man sich damit täglich beschäftigt?
3: Auf jeden Fall, aber das ganz Wichtige dabei ist, wenn man jetzt eine Partnerarbeit macht, dass man 100%iges Vertrauen zu seinem Partner hat und zu dem, was man auch selbst kann.
1: Andreas Mintert ist bei uns, er ist Stuntman und da reden wir heute drüber, über seine wirklich sehr interessante Tätigkeit als Stuntman und als Schauspieler natürlich auch. Du hast ja schon in vielen Filmen mitgespielt, darüber reden wir gleich noch, aber ich muss natürlich noch anknüpfen an die Dinge, die wir gerade gehört haben. Also Stuntman, diese Gefahr, die ständig da ist, also sich zum Beispiel aus der Höhe irgendwo runterzustürzen, wie arbeitet man sich dann da heran?
3: Naja, man fängt im Prinzip ganz klassisch an, man muss eine normale Rolle kennen und dann wird es etwas höher, man spricht.

0: springt über eine Bank, man springt über einen Stuhl, dann springt man, sag ich mal, 2 Meter runter, vorwärts, rückwärts, man lässt sich einfach fallen. Und dann steigert man das immer weiter. Und man muss natürlich zu jeder Zeit wissen, welche Lage hat man in der Luft? Das heißt, wo bin ich? Wie ist mein Körper? Wie steht der? Steht der steil? Habe ich schon Rückenlage? Habe ich zu weit überdreht? Das muss man jederzeit natürlich wissen.
1: Ich meine, du hast nicht viele Möglichkeiten, wenn du von einem Dach im Eldorado-Trampolin springst, was so 5 Meter hoch ist, auf eine Matte, die wahrscheinlich von oben aussieht wie eine Briefmarke, dann hast du nicht viel Zeit darüber nachzudenken, wie man da unten ordentlich drauf landet.
0: Das ist wahr, man sucht sich jetzt einen Punkt, du musst ja mit den Augen suchst du dir den Punkt, wo dein Kopf letztendlich nachher landet. Und du guckst wirklich bis kurz vor Schluss, musst du diesen Punkt im Auge haben und dann drehst du dich ein, machst deine Fläche, deine Landefläche so groß wie möglich und dann wird's relativ weich.
1: Was war denn bisher dein spektakulärster Stunt?
0: Naja, also sehr spektakuläre Sachen waren zum Beispiel alles, was mit Feuer zusammenhängt. Einige von den Zuhörern kennen wahrscheinlich den Film Inglourious Basterds, die Szene im Kino, das war richtig gefährlich. Aber es ist natürlich auch sehr gefährlich oder spektakulär, wenn man wirklich im Dunkeln springt von einem Turm und man sieht seine eigene Landefläche nicht. Man weiß, die ist da, die soll da sein, aber du siehst sie nicht. Und das ist schon ein sehr großer Nervenkitzel.
1: Das heißt, ihr springt das vorher, um zu probieren, im Hellen und dann macht das Licht aus oder wie?
0: Nein, aber es kommt oftmals vor, dass man auch eine Abendvorstellung hat und dann ist die Bühne nur sehr schwach beleuchtet oder gar nicht beleuchtet, um eventuelle Effekte hinterher reinzubringen, wie Explosionen, die direkt neben der Matte hochgehen. Hm. Und dann springst du halt von irgendwo runter und du siehst die Matte nicht, aber du weißt, da muss sie sein. Und du siehst sie erst quasi im letzten Moment, bevor du ankommst.
1: Und wenn du dann unten gelandet bist, sagst du, oh, gut gegangen?
0: Es ist eigentlich nur eine Kopfsache. Schwierig wird's, wenn einmal etwas schief geht, was ja auch ab und zu mal vorkommt. Und dann musst du natürlich hinterher sofort wieder springen, weil wenn du es dann nicht machst, dann machst du es gar nicht mehr.
1: Stuntman Andreas Minter, das ist bei uns aus dem Eldorado. Was ist denn bei dir schon schief gegangen?
0: Naja, blaue Flecken, Prellungen, das hat man natürlich immer mal. Aber wir hatten mal eine Situation, die Show, alles lief wunderbar. Und man will ja auch manchmal ein schönes Foto haben von sich selbst, wenn man in der Luft liegt. Nur Wolken da und man selbst in der Luft. Kein Haus dabei, nichts, gar nichts. Naja, dann bin ich gesprungen, 15, 16 Mal, gleiche Höhe, waren so 8 Meter etwa. Die Matte lag unten, alles schön. Und dann sagte die Fotografin, okay, jetzt passt das Licht. Und dann bin ich da wieder hochgeklettert und habe mich richtig heftig abgedrückt und natürlich zu stark abgedrückt und habe im Flug schon gesehen, dass die Matte unter mir verschwindet.
1: Was geht einem in dieser Sekunde durch den Kopf? Oh, gleich knallt's?
0: Ja, so kann man es sagen. Dann denkt man nur, oh shit, was mache ich jetzt? Aber in dem Moment schaltet dein Körper automatisch um. Alles, was dann kommt, passiert irgendwie wie in Zeitlupe. Ist natürlich Quatsch, aber irgendwie dieses Empfinden hat man. Ja, und dann versucht man nur noch die Amplitude zu verkürzen, was natürlich auch völliger Quatsch ist, und bereitet sich im Prinzip auf den Einschlag vor.
1: Und du bist aus 8 Meter darunter geknallt und neben der Matte gelandet?
0: Meine Schultern und mein Kopf waren noch drauf auf der Matte und der Rest ist im Prinzip wie ein Hammer auf den Sand eingeschlagen.
1: Und mit welchem Ergebnis?
0: Naja, also erstmal, jeder hat sich ja wahrscheinlich schon mal die Musikantenknochen gestoßen. Mhm. Dieses Gefühl ging durch den kompletten Körper. Komplett durch in dem Moment. Aber keinerlei Schmerzen. Also ich habe dann erstmal nur geguckt, wie stehen jetzt meine Beine? Wie liegt das da alles? Das war alles gerade. Und dann dachte ich, okay, jetzt stehe ich mal auf. Und dann bin ich aufgestanden und dann kamen langsam die Schmerzen.
1: Warst du eine Weile aus dem Verkehr gezogen, vermute ich mal?
0: Nein. Dann hat man mir erstmal Wasser mit Eis in die Stiefel reingekippt. Am nächsten Tag bin ich dann zum Arzt gegangen. Hatte dann von der Hüfte abwärts jede Menge Prellungen. Alle Bänder waren überdehnt. Hatte dann aber 2 Tage frei. Die hatten wir sowieso und stand dann wieder auf der Bühne.
1: Ist ja unglaublich. Also als Stuntman ist man auch hart im Nehmen, ne? Das heißt, aufgrund deiner Muskulatur, weil du ja quasi täglich trainieren musst für das, was ihr da im Eldorado-Templin immer ableistet oder in Filmen, in denen du spielst, war deine Muskulatur so gut, dass sie das gehalten hat.
0: Ja, der Arzt hat selbst gestaunt, dass da nichts kaputt ist, nichts abgerissen war, nichts gebrochen war. Er sagt, unglaublich, du hattest so ein Glück. Ist halt so.
1: Was ist denn das Schwierige daran, wenn man von einer Kutsche runterfällt, zum Beispiel, die gerade im Fahren ist?
0: Na, erstmal kommt es darauf an, wie ist der Untergrund? Worauf landet man überhaupt? Also wenn es jetzt normaler Sand ist, dann ist es natürlich immer recht günstig, wenn sich die Kutsche in einer Kurve befindet. Das heißt, dann braucht man irgendwo eine Art Impuls, eine Explosion oder irgendwas. Also, warum springt man denn überhaupt von der Kutsche? Dieser Impuls muss erstmal gegeben werden. Und dann springt man natürlich mit einer relativ langen Amplitude hoch, weit, nutzt die Geschwindigkeit dieser Kutsche mit aus, landet dann und die Energie wird natürlich absorbiert, indem man dann abrollt. Einmal, zweimal, mehrfach, je nachdem, was man gerade für ein Tempo drauf hat.
1: Das kann man dann steuern, ja? Man muss noch ein paar Mal rollen, bevor man ausgerollt ist, ohne dass einem was passiert.
0: Ja.
1: Hast du die Dinge in den USA gelernt? Du hast ja eine Zeit lang dort drüben gelebt.
0: Was ich hier mache, bei uns mache, das habe ich eigentlich hauptsächlich hier in Deutschland gelernt. In Amerika waren es wieder andere Sachen, die man natürlich trotzdem, gerade wenn es um Kämpfen geht, hier wunderbar mit einbeziehen kann.
1: Wie lange warst du drüben und bei wem hast du dort gelernt?
0: Ich habe bei einem gewissen Michael Hoffmann gelernt, der war ganz früher in der DDR, war der sogar mal hier in Potsdam-Babelsberg als Kaskadeur tätig. Ich war ein knappes Jahr drüben in Florida, habe dort auch gearbeitet, aber natürlich auch sehr, sehr viel trainiert und sehr viel gelernt.
1: Und dann kamst du zurück und hier hast du in großen Filmen mitgespielt. Also Inglourious Basterds ist ja schon mal eine Nummer, wo man sagt, darauf kann man schon stolz sein, wenn sowas in seiner Vita drin steht.
0: Naja, das ist natürlich, eine amerikanische Produktion ist natürlich immer ein besonderes Ding irgendwie, wenn man wirklich sagen kann, okay, das ist eine Hollywood-Produktion. Aber zur damaligen Zeit wurden ja wirklich sehr, sehr viele Hollywood-Filme hier in Babelsberg gedreht oder in Deutschland gedreht. Und gerade bei Inglourious Basterds gibt es natürlich Szenen, in denen sehr, sehr viele Stuntleute gebraucht werden, weil es wirklich einfach zu gefährlich ist, wenn man das als Beispiel mit Komparsen oder mit Schauspielern besetzt.
1: Und wie ist Quentin Tarantino als Regisseur?
0: Also ich habe ihn eigentlich als sehr, sehr ruhig, besonnen und sehr freundlich erlebt. Aber er kann natürlich auch anders.
1: Davon haben wir gehört, ja. Ansonsten steht bei dir natürlich in der Vita vieles so drin. Tatort, Polizeiruf 110, diverse Kinofilme. Bader-Meinhof-Komplex zum Beispiel, das war auch ein spannender Film, ne?
0: Bader-Meinhof-Komplex war eine sehr spannende Nummer. Zumal ich das Glück hatte, damals Bernd Eichinger auch noch kennenzulernen. Und da war allerdings, da habe ich einen Autostunt gemacht. Und die Schwierigkeit dabei war, ich hatte nur einen Versuch. Das heißt, es wurde in dem Film, ist ein Gebäude von der RAF gesprengt worden. Und ich kam dort gerade angefangen mit so einem Willys Jeep und war im Prinzip 10 Meter vor diesem Haus und dann ging das ganze Ding hoch. Jetzt bin ich abgebogen, stark nach links weg auf so eine Rasenfläche und da lagen natürlich schon ein Haufen Leute rum, die man da hingelegt hat. Und ich habe eigentlich nichts gesehen. Ich hatte einen kalten Versuch, hab mir da so eine kleine Marke gesetzt, die man so eigentlich aber nicht gesehen hat. Musste dann wirklich rum und stand wirklich auf einen Zentimeter genau und direkt vor mir lag einer.
1: Aber es hat alles geklappt, ne? Im Film kann man ja sehen, dass es gut gelaufen ist.
0: Im Film sieht man es natürlich und also man sieht natürlich nicht mehr viel von dem Auto, weil alles Staub und Explosion, alles flog da durch die Gegend, hat mich dabei auch selber leicht verbrannt. Aber wichtig war natürlich, dass ich niemand anderen dabei verletzt habe und wirklich genau auf dem Punkt stand, wo ich hin sollte.
1: Hast du als Stuntman gelegentlich auch mal Angst und sagst, Mensch, eigentlich würde ich das lieber nicht machen, aber ich muss es machen?
0: Also wenn man so weit ist, dass man wirklich sagt, ich will es nicht machen, aber ich muss es machen, dann würde ich es nicht machen. Ganz ehrlich. Es ist natürlich mit der Zeit auch so, ich meine, ich bin jetzt 56 Jahre alt, ich mache auch nicht mehr alles. Man muss auch mal die Jugend nachkommen lassen. So ehrlich muss man natürlich auch sehen. Aber wenn ich mir von vornherein sage, ich habe davor Angst, dann würde ich es nicht machen. Ein gesunder Respekt, der ist wichtig. Den sollte man wirklich vor allem haben, was man macht.
1: Was war denn der gefährlichste Stunt für Andreas Mintert?
0: Ach, na, da gibt's viele Sachen. Also gefährlich ist ja immer so eine Sache im Auge des Betrachters.
1: Aus deiner Sicht, spektakulär.
0: Na, sehr spektakulär war zum Beispiel dieses Feuerset bei Inglourious Basterds. Na, dann bin ich mal durch die Oder geschwommen und wer die Oder kennt, die Oder ist sehr, sehr tückisch, sehr, sehr gefährlich, hat sehr, sehr viele Strudel. Ich hatte dort 5 Rettungsboote um mich rum. Musste im spitzen Winkel schwimmen, dass ich nicht zu weit abtreibe, bin aber letztendlich dann trotzdem knapp 250 Meter abgetrieben, bis ich dann drüben war. Problem war dabei, ich war komplett bekleidet, inklusive Stiefel. Und wer mit Stiefel und Winterklamotten schon mal geschwommen ist, der weiß, wie schwer das ist.
1: Das ist, oh je. Und so die Prügelszenen, die sind gar nicht so schlimm, wie man denkt?
0: Nein, das ist nicht so schlimm. Also da muss man natürlich auch einen Partner haben, dem man vertraut. Und es geht wirklich ganz dicht ans Gesicht vorbei. Oder bei Körpertreffern hat man natürlich sehr gerne auch einen Kontakt und bremst dann wirklich komplett ab. Weil dann ist es für dein Gegenüber auch besser, die Reaktion zu spielen. Es ist immer eine Aktion und eine Reaktion. Und das gehört immer zusammen.
1: Das kann man ja auch sehen, regelmäßig in den Shows in der Westernstadt Eldorado, Templin. Da bist du ja eigentlich quasi fast täglich zu sehen in der Saison.
0: Das ist richtig. Ich bin also, wenn die Öffnungstage da sind, dann bin ich da natürlich auch täglich zu sehen. 2 Stunt-Shows plus mittlerweile jetzt auch schon die Buffalo Bill Wild West Show, die ich dann moderiere. Aber in den Stunt-Shows haben wir natürlich sehr viele Schlägereien dabei. Wir haben auch Stunts verbaut, wir haben Pyrotechnik verbaut mittlerweile bei uns und wir haben auch Pferde.
1: Das ist aber sehr spektakulär. Sollte man sich unbedingt mal anschauen. Westernstadt Eldorado in Templin. Und wer sich über Andreas informieren möchte, der kann das tun im Internet auf der Seite.
0: Ja, Andreas Mintert einfach unter Facebook aufrufen und dann gibt es dann sogar 2 Seiten, unter denen mein Name auftaucht.
1: Ja, da kann man sich anschauen, in welchen Filmen er mitgespielt hat und noch mitspielen wird. Ich freue mich, dass du heute hier warst bei uns im BB Radio Mitternachtstalk. War es schön, mit dir zu quatschen. Bis zum nächsten Mal.
0: Vielen Dank.
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1: Bei mir ist eine Frau, über die ich mich sehr freue und die ganz offen mit ihrem Kontostand umgeht. Und es gibt wenige, die das sagen. Also wir befinden uns jetzt in der Welt der Schönen und Reichen. Bei mir ist Dr. Carmen Meyer, Finanzexpertin, Bestseller-Autorin und einfach eine feine Frau. Schön, dass du da bist, Carmen.
3: Dankeschön, Jens, für die Einladung. Ich freue mich sehr, hier zu sein.
1: Ich freue mich auch, dass du da bist. Cool. Weil jetzt wird die Grundlage gelegt für alle, die uns zuhören, wie man aus wenig ganz viel machen kann. Weil das ist ja dein Geheimrezept, nicht wahr?
3: Ja, also Geld kann man arbeiten lassen und dann wird daraus mehr, genau. Der Kuchen wird größer.
1: Mhm. Auch wenn man vorher nur ein paar Krümel hat. Daraus wird ein Kuchen.
3: Ja, aber es dauert natürlich ein bisschen. Also dessen muss man sich schon bewusst sein, es geht nicht über Nacht, aber wir können wirklich Vermögen aufbauen. Und das ist nicht nur für irgendwen da draußen, sondern auch als ganz normaler Angestellter ist es möglich.
1: Ich habe das gelesen und dachte, meine Güte, eigentlich hätte die Frau ja mit dem, was sie macht, schon vorher Karriere machen können oder hat es auch schon gemacht oder zumindest eine Grundlage gelegt für das, was jetzt passiert, nicht wahr? Denn du bist ja in Polen geboren, 1984.
3: Ja, genau.
1: Würde man nicht denken, hätte gedacht 1994. deshalb die Welt der Schönen und Reichen. Ne? Du bist dann mit 4 nach Deutschland gekommen?
3: Genau, mit 2 Koffern.
1: Mit 2 Koffern?
3: Und meiner Schwester und meiner Mutter. Mein Vater war schon da 3 Monate und wir sind mit dem Zug, und ich kann mich wirklich noch dran erinnern, mit dem Zug nach Wuppertal gekommen. Mhm. Weil mein Vater hatte dort Familie. Die Tanten, also die Schwestern von meiner Oma, also Vaters Seite, waren schon da und dann sind wir halt dort auch, die haben uns aufgenommen und dann haben wir die ersten Wochen oder Monate, das weiß ich nicht mehr so ganz genau, bei denen gewohnt, bis wir dann unsere erste eigene Wohnung hatten.
1: Mhm. War es für dich damals schon klar? Ich muss irgendwann mal mein eigenes Geld verdienen und nach Möglichkeit auch ganz viel davon.
3: Ja, also es ist ganz witzig. Meine Mutter hat immer zu mir gesagt, komm, irgendwann bist du Chefin. Und als kleines Kind, also ich hatte total nette Eltern und so, wir haben ein sehr gutes Verhältnis miteinander, aber ich habe da gar nicht so drüber nachgedacht. Und meine Eltern sind Handwerker, aber ich bin mit den Händen nicht so begabt. Und mein Vater hat immer gesagt, komm, mach bitte was mit dem Kopf, das mit den Händen, das ist nicht so deins. Mein Vater hat immer gesagt, komm, du musst studieren, damit es dir gut geht, damit du mal Geld hast. Und ich war sehr fleißig, ich habe dann auch studiert und habe also wirklich so auf meine Eltern gehört, muss ich sagen. Obwohl meine Mutter damals gesagt hat, ach Carmen, vielleicht ist Studieren auch nichts und mach vielleicht eine Ausbildung, weil wir hatten im Bekannteskreis Bekannte, die so ewig studiert haben. Und für meine Mutter war das alles so abstrakt und sie konnte damit nichts anfangen, sie ist Fotografin. Und ich hatte damals einen Freund und davon, der Vater war Mathematiker, auch glaube ich promoviert. Und hat immer gesagt, nee Carmen, du musst schon studieren. Und ich war aber nach dem Abitur so ein bisschen verloren, weil ich wollte eigentlich Lehrerin werden und dann waren aber die Lehrer so unfreundlich und so verbittert und haben so viele gute Leute einfach so durchfallen lassen und ich fand das so unfair und ich habe gesagt, also so will ich nicht werden. Ich will auch, wenn ich erwachsen bin, freundlich bleiben und nett bleiben und nicht irgendwelche Schüler da so quälen. Und dann habe ich gesagt, ich werde keine Lehrerin und dann war ich so ein bisschen lost, ich wusste gar nicht, was ich machen sollte und dann bin ich als Au-pair-Mädchen nach London gegangen.
1: Mhm. Was ja gut ist, man lernt Sprache.
3: Absolut.
1: Neue Kulturen kennen.
3: Ne? Absolut. Und das hat mich unglaublich geprägt, weil ich habe mir gedacht, okay, ich mache jetzt Abitur, aber eigentlich kann ich kein richtiges Englisch. Das war so irgendwie bescheuert. Wir haben Shakespeare gelesen, aber ich dachte, wozu Shakespeare? Also ich konnte damit nichts anfangen. Und ich habe aber im Supermarkt an der Kasse gearbeitet. Ich war schon immer fleißig und wollte.
1: In London?
3: Nee, in Wuppertal, ganz so, normal, okay. Neben dem Abitur an der Kasse.
1: Das, was wir alle gemacht haben.
3: Ja, genau. Und meine Kollegin, ihre Schwester war als Au-pair-Mädchen und damals gab es ja noch kein Internet und so. Also das waren ja auch andere Zeiten wie heute. Und davon, die Schwester war irgendwie als Au-pair in London und da habe ich gesagt, du, das will ich auch. Und dann hat sie mir, und wir hatten kein Internet als Familie und da hat meine beste Freundin mich da angemeldet und dann bin ich wirklich zu so einer wildfremden Familie nach London gekommen. Und die Mutter war promovierte Biochemikerin. Mhm. Und das hat mich so inspiriert, dass ich das dann auch studiert und auch promoviert habe. Und ja, so bin ich dann, weil ich habe das schon immer gerne gemacht. Ich fand Wissenschaften schon immer unglaublich spannend. Aber ich habe immer gedacht, ja, was machst du denn später damit? Ich kannte ja diese Berufe gar nicht. Ja, und das im Ausland leben und nochmal aufs College gehen und so, das hat mich, also ich habe es geliebt, muss ich sagen. Meine Mama hat auch dann zu mir gesagt, komm, du bist als andere Carmen zurückgekommen, viel klarer im Kopf und mit so einer Vision. Das hat mir sehr, sehr geholfen. Und deswegen empfehle ich es auch heute noch allen jungen Leuten, wenn sie nicht wissen, was sie wollen, dann einfach mal ins Ausland gehen, eine andere Sprache lernen, andere Leute kennenlernen und sehen, was einfach auch möglich ist. Ja.
1: Andere Biochemiker kennenlernen.
3: Ja.
1: Ich glaube, wenn du diese Frau nicht kennengelernt hättest, hättest du dich auch nicht für Biochemie entschieden, weil
3: genau.
1: das, die hat quasi die Weichen gestellt.
3: Genau. Ich habe ihre Doktorarbeit dann auch gelesen in London und habe gedacht, krass, das ist ja mega cool, was du gemacht hast. Ich habe das einfach gar nicht auf dem Schirm gehabt. Meine Medikamente müssen ja entwickelt werden, aber
1: klar.
3: Ich kannte ja nur Arzt sein. So. Und Arzt habe ich gedacht, boah, wenn die dann so im OP, da hatte ich auch immer nur dieses OP stehen so im Kopf und dann dieses stundenlange Operieren und wenn du einen Fehler machst, dann denke ich mir, oh Gott, dann passiert ja gleich jemandem was Schlimmes und das wollte ich damals nicht und dann war ich echt dankbar. Also das und ich habe das Studium auch unheimlich genossen, mir hat das sehr viel Spaß gemacht, auch die Promotion. Es ist auch anstrengend, das darf man nicht, also vieles geht ja schief und du machst ja nächteweise Schüsse im Labor. Aber das Problem war, man bekommt immer nur befristete Verträge. Und ich wollte auch irgendwann Familie haben und da habe ich mir gedacht, ich kann jetzt nicht für so einen Hungerlohn hier arbeiten.
1: Hast du bei Roche im Pharmakonzern für einen Hungerlohn gearbeitet?
3: Nee, das nicht.
1: Das kam erst später.
3: Ich bin in,
1: weil die bezahlen doch gut, oder?
3: Die bezahlen sehr gut. Mhm. Also ich hatte ein sechsstelliges Gehalt bekommen und ich war 29 oder so. Also ich war mit 29 fertig. Ich hatte immer schon so ein bisschen inneren Druck, weil ich dachte, okay, irgendwann willst du ja Familie kriegen und die Promotion in 3 Jahren abgeschlossen. Und dann hat mich Roche eingekauft, weil ich bin auf Blutgerinnung spezialisiert und es gibt nicht so viele in dem Fachbereich. Mhm. Und Roche hat da gerade so ein neues Gerät gebaut und die haben einfach Experten gebraucht. Und das war schon sehr cool. Da war ich in San Francisco und so. Das war schon eine tolle Zeit. Und ich habe gedacht, oh, komm, alles ist so super. Und ich war voll glücklich, weil viele ja promovieren und dann in einem ganz anderen Fachbereich arbeiten. Und bei mir war das wirklich, also wirklich picobello, alles so wie geplant. Und es war wirklich, wirklich schön. Ja, und dann bin ich schwanger geworden, bin mit 33, war ich schwanger mit Leni und wollte mir das Haus kaufen und habe gesehen, hoppala, kein Geld für ein Haus.
1: Das war die Initialzündung.
3: Ich habe echt gedacht, also ich saß so schwanger auf dem Sofa und habe gedacht, ich suche jetzt mal ein Haus für uns und gedacht, was, das ist so teuer hier in München, ich komme ja nicht aus München. Mir war das nicht so bewusst und dann habe ich gedacht, das kann doch nicht sein. Da habe ich mir gedacht, mein Mann war bei BMW in der Entwicklung, ich war bei Roche, also auf dem Papier sah alles so.
1: Eigentlich hätte es reichen müssen.
3: Ja,
1: ne?
3: Ja. Ich habe mir gedacht, das sieht doch alles, wir sind auch fleißig, wir haben auch, also jetzt auch das Geld nicht so rausgehauen wie andere. Es hat nicht gereicht. Und dann habe ich mir gedacht, das kann doch nicht sein. Und man hat ja in der Schwangerschaft schon so einen Nestbautrieb, also das ist ja wirklich so hormonell bedingt. Und da habe ich gedacht, ich muss was tun. Ich muss einfach gucken, wie man an mehr Geld rankommt, was ich machen kann. Ne?
1: Mhm. Und so eine schöne Stimme als Sängerin hattest du nicht, dass du irgendwo noch am Bahnhof irgendwie mit einem Hut und einer Gitarre etwas nebenbei verdienen konntest? Du musstest andere Wege finden, richtig?
3: Also wenn ich Talent hätte, wäre ich bestimmt Rockstar geworden, weil meine Eltern haben viele Jahre Gitarrenunterricht für mich bezahlt. Aber leider Gottes, hat es wirklich nicht ausgereicht. Aber da war ich, glaube ich, selbstkritisch genug, dass ich dachte, okay, das will keiner hören. In der 5. Klasse habe ich im Chor gesungen und die Chorleiterin hat immer gesagt, Carmen, nicht so laut.
1: Das ist aber ein Zeichen dafür, dass es gut war. Wenn du laut warst und du schon rausgehört wurdest aus den anderen, siehst du, und jetzt stichst du mit anderen Sachen raus aus der Masse, weil du bist viel reicher als die anderen. Und wie man das in der Praxis schafft, dieses Buch, was du geschrieben hast, Mami Goes Millionär, ist ja nicht nur ein Spiegel-Bestseller. Mhm. Es ist sehr interessant, aber es richtet sich ja vorwiegend an Frauen. Und jetzt möchte ich als Mann auch mal sagen, ich möchte auch gern zuhören. Also ich möchte auch gern wissen, wie das geht, ja?
3: Sehr gerne.
1: Kriegen wir das, können wir diesen Deal eingehen, natürlich. Dass das jetzt also quasi für Männer und Frauen gleichermaßen ist, ja?
3: Natürlich. Also im Buch steht, es dürfen auch Männer lesen.
1: Steht
3: da. Habe ich extra reingeschrieben. Aber ich habe es bewusst an die Frau geschrieben, weil Frauen sich oft nicht angesprochen fühlen. Und ich will für die Frauen so eine Lanze brechen. Ich möchte, dass sie was verändern. Und wenn man die Frau so ganz persönlich anspricht, dann fühlt sie sich mehr angesprochen und kommt mehr in die Handlung. Und deswegen habe ich das wirklich gezielt an die Frau geschrieben. Aber ich habe ganz viele Männer, die mir schreiben, Carmen, ich lese ein Buch, es ist pink, aber ich lese auf Kindle. Dann sieht keiner, dass es pink ist.
1: Das ist eine Farbe, die durchaus Frauen anspricht, dieses Buch, ne? Ja. Alle sofort, oh, guck mal, ein pinkes Buch, goldene Schrift oben drauf, attraktive Frau, super, das ist ja schön. Das nehme ich mir mal. Worum geht's denn da drin? Keine Ahnung, aber es sieht auf jeden Fall gut aus, ne? Also ich sage, das Thema ist natürlich auch sehr schön und ich habe mich natürlich auch ein bisschen bei ChatGPT bedient, weil ich habe die künstliche Intelligenz natürlich ein bisschen befragt und habe gesagt, okay, wir müssen mal gucken, wie die Dr. Carmen Meyer das angegangen ist, weil Dr. Carmen Meyer hat innerhalb von 4 Jahren über 1 Million Euro aufgebaut, indem sie gezielt in Aktien, Gold und Kryptowährungen investiert hat. Und es gibt wichtige Punkte ihrer Strategie. Hat also die künstliche Intelligenz schon mal zusammengefasst. Und wir können ja mal gucken, ob das tatsächlich hinhaut. Ja. Und dann tauchen wir anschließend nochmal an deine Geschichte zurück ein und wollen natürlich wissen, wie du als schwangere Frau da gesessen hast und daraus was gebaut hast. Ne?
3: Ja.
1: aus dem Sparschwein, was geschlachtet wurde. Ja. Also, erster Punkt, Investitionen in Aktien. Richtig? Stimmt das? Hat KI das richtig rausgefunden aus dem Buch?
3: Ja, so also, fing alles an.
1: Mhm. Ja, okay. Sehr gut. Investitionen in Gold. Mhm. Mhm, stimmt auch. In Kryptowährungen. Mhm. Unternehmerisches Denken. Mhm. Immobilien. Mhm. Und Bildung und Disziplin.
3: Sehr gut.
1: Ja, das sind die sechs Punkte, die die künstliche Intelligenz herausgefunden hat und gesagt hat, so kann es funktionieren.
3: Ach, wow.
1: Ist es richtig?
3: Es ist wirklich sehr gut. Es sind die mehreren Bausteine, dass wir ja nicht nur eine Asset-Klasse haben, also sprich nicht nur Aktien, sondern physisches Gold und Immobilien, wenn man möchte, und Kryptowährung. Und ich habe ja auch noch ein Unternehmen gegründet und im Endeffekt habe ich Vollgas gegeben und alles aufgebaut in den letzten Jahren.
1: Dann werden wir das jetzt mal zusammenfassen. Also, die Situation ist folgende. Du sitzt in einer Wohnung in München, ärgerst dich darüber, dass alles ringsum sehr teuer ist.
3: Ja.
1: Du hast einen dicken Bauch, bekommst bald ein Baby, möchtest ein Haus bauen und hast keine Kohle.
3: Mhm.
1: Habe ich es richtig zusammengefasst?
3: Genau, oder nicht genug.
1: Und dann kam die Initialzündung. Du hast gesagt, okay, ich brauche Geld, singen kann ich nicht, Rockstar werde ich nicht, also ich muss mir andere Dinge einfallen lassen.
3: Ja.
1: Was mache ich? Wie bist du an die Sache rangegangen?
3: Alles Wissen dieser Welt steht in Büchern.
1: Mhm.
3: Und ich habe mir gedacht, es muss doch irgendein Buch geben, was beschreibt, wie man reich wird. Und dann bin ich München, Hugendubel, Marienplatz, das ist ein ganz großer Buchladen, hingeradelt. Ich hatte Glück, da war ein Mann, der sah sehr wohlhabend aus, den habe ich einfach angesprochen.
1: Sie sehen reich aus, kann ich Sie mal was fragen? Wie haben Sie denn Ihr Vermögen aufgebaut?
3: Habe ich ihn gefragt, ob er mir ein Buch empfehlen könnte.
1: Ja.
3: Und hat mir Rich Dad Poor Dad in die Hand gedrückt.
1: Rich Dad Poor Dad.
3: Von Robert Kiyosaki. Und dann habe ich das Buch mitgenommen, am gleichen Abend gleich verschlungen. Und er sagt, wir haben drei Wege, um reich zu werden.
1: Mhm.
3: Wir können ein Unternehmen gründen, weil dann können wir ja natürlich das Gehalt quasi nach oben hin offen. Oder wir kaufen Immobilien und vermieten sie, sodass das Cashflow reinbringt.
1: Mhm.
3: Oder wir kaufen Anteile an Unternehmen, sprich Aktien. Dann habe ich mir gedacht, okay, Biotech-Startup, das war ja meine Welt.
1: Mhm.
3: Habe ich gedacht, das kann ich ja nicht machen, hochschwanger, voll teuer, war raus. Immobilien habe ich mir auch nicht getraut, weil ich dachte, ich kenne mich ja gar nicht aus. Ist die Immobilie gut, schlecht und muss ich einen Kredit aufnehmen mit der Bank und so. Das war mir alles zu wild. Da habe ich mir gedacht, ja okay, dann bleibt nur noch eins, Aktien. Da habe ich gedacht, okay, das mache ich. Also es war für mich so klar und habe ich gesagt, ja, das werde ich schon lernen. Und ich wusste damals auch nicht, was ist eine Aktie. Mir war nicht so wirklich klar, das ist ein Anteil von einem Unternehmen. Ich habe gedacht, das ist sowas wie eine Anleihe, also einfach nur wie so ein Kredit oder so. Aber dass wir wirklich uns an Unternehmen beteiligen können, das war mir gar nicht bewusst.
1: Du bist Mitbesitzerin in dem Augenblick, ne?
3: Genau, genau. Und habe ich gedacht, okay, und jetzt brauche ich Experten. Und ich wusste, es gibt super viele schlaue Leute, die sich immer sehr gut auskennen. Und du kannst Wissen viel schneller über andere Menschen aufbauen, als wenn du alles liest. Weil es gibt ja endlos viel Literatur.
1: Mhm.
3: Ich habe mir gedacht, okay, jetzt frage ich die einfach. Wie haben sie das gemacht?
1: Mhm.
3: Und dann haben die alle so nett und einfach über Aktien gesprochen. Haben gesagt, ja, ich habe einfach die Aktien gekauft und zahle die seit 20 Jahren und so. Und schau mal an. Und dann haben sie mir die Charts gezeigt. Und dann habe ich gedacht, krass, das mache ich jetzt auch. Und dann habe ich also wirklich nächteweise diese Charts gelesen und diese Aktiencharts ist ja im Endeffekt so eine Linie, die man sieht. Und in meiner Doktorarbeit habe ich zwei Proteine, die sich verbunden haben und wenn sie sich verbunden haben, dann ist auch so eine Linie so hochgegangen. Und das sah genau aus wie ein Aktienchart.
1: Mhm.
3: Und da wusste ich auch mal, ist der Patient krank oder ist er gesund? Und das konnte ich an diesen Linien ablesen. Und da habe ich gedacht, das ist ja genau das Gleiche. Das war kein.
1: Ist Unternehmen gesund oder ist es krank?
3: Richtig.
1: Kann ich investieren oder nicht?
3: Genau.
1: Ist eine Parallele zwischen Biologie und Chemie und Finanzwirtschaft. Da
3: genau.
1: Guckt mal einer an, wa?
3: Genau. Und dann habe ich mir gedacht, krass, die sprechen noch eine Sprache, diese Charts. Und man muss einfach nur Muster erkennen, man muss das nur lesen können. Und ja, und so habe ich nächteweise, also mich wirklich alles gelesen und gemalt und die Charts an die Wände gemalt und so. Und dann habe ich angefangen zu investieren und dann war ich so erfolgreich. Und Mut wird immer belohnt, sage ich auch. Also dieses Mutigsein lohnt sich auch einfach, weil man bekommt dafür auch Geschenke. Und es ist ganz natürlich, wenn man noch nie investiert hat, dass es dann zuerst aufregend ist, aber es lohnt sich.
1: 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Tja, liebe Carmen, ich bedanke mich, dass du heute bei uns warst. Es war ganz toll.
3: Dankeschön.
1: Ja, viel Erfolg und bleib schön gesund, ja?
3: Danke.
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4: Mit Patricia Woschny. Guten Morgen. Der Streit um die früheren Hasenburg-Jugendheime geht weiter. Brandenburg hatte die drei Heime 2013 nach schweren Vorfällen schließen lassen. Später wurde die Schließung als rechtswidrig eingestuft. Deshalb sprach das Landgericht dem Betreiber Schadenersatz für entgangene Gewinne zu. Genau dagegen geht Brandenburg jetzt in Berufung. Als nächstes ist das Oberlandesgericht dran. Ein Vorfahrtsfehler in Berlin-Pankow hat einen 61-Jährigen das Leben gekostet. Nach Polizeiangaben hatte ein 25-jähriger Autofahrer an einer Kreuzung die Vorfahrt missachtet und war mit dem Roller zusammengestoßen. Der 61-jährige Fahrer starb später im Krankenhaus. Seine 15-jährige Mitfahrerin wurde ebenfalls verletzt und wird weiter stationär behandelt. Frankreichs große Social-Media-Bremse für Kinder ist kurz vorm Start geplatzt. Ab September sollten unter 15-Jährige eigentlich keine eigenen Accounts mehr bei TikTok, Instagram und Co. anlegen dürfen. Doch der Verfassungsrat hat das Verbot gekippt, es greife zu stark in die persönlichen Freiheiten ein. Vom Tisch ist die Idee trotzdem nicht. Bis zum Frühjahr soll die Regierung ein neues Gesetz vorlegen. Beim Bahnausbau soll auch das Land seinen Platz bekommen. Darauf haben sich die Verkehrsminister der ostdeutschen Länder bei einem Treffen in Gera verständigt. Gemeinsam wollen sie beim Bund mehr Geld für Bahnverbindungen auf dem Land durchsetzen. Gerade im Osten dürften kleinere Orte nicht nach und nach den Anschluss verlieren. Mit dieser gemeinsamen Forderung wollen die Länder jetzt beim Bund Druck machen. Bei gefährlichen Drohnen soll künftig auch die Bundeswehr schneller eingreifen können. Das fordert Schleswig-Holsteins Ministerpräsident Daniel Günther nach dem jüngsten Angriff am Flughafen Leipzig-Halle. Die bisherige Trennung zwischen Polizei im Inland und Bundeswehr nach außen hält er für nicht mehr zeitgemäß. Dafür will er die rechtlichen Regeln ändern. Bisher ist die Drohnenabwehr grundsätzlich Sache der Polizei. Brandenburgs Schlösser werden ab 2027 ein bisschen teurer. Wer etwa in Sanssouci hinter die Schlosstüren will, zahlt dann 1 bis 2 Euro mehr, Kombi-Tickets bis zu 3 Euro. Neu sortiert werden auch die Saisonzeiten. Statt unterschiedlicher Termine gilt für alle Schlösser April bis Ende Oktober. Durch die Park spazieren kostet weiterhin nichts. Für Deutschland ist es ein echtes Goldwochenende. Gleich in mehreren Sportarten gibt es Grund zum Jubeln. Bei der Leichtathletik-EM hat Owen Ansah Gold über 200 Meter geholt. Als erster Deutscher seit 44 Jahren. In Frankfurt ist Daria Varfolomeev zum 3. Mal in Folge Weltmeisterin im Mehrkampf der rhythmischen Sportgymnastik geworden. Und sogar aus Potsdam kommt WM-Gold. Bei der Hip-Hop-WM in England hat sich das Elternteam Respect von den Rockers den Weltmeistertitel ertanzt. 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
1: Heute ist irgendwie alles anders. Ich habe eine Audienz bei der Kaiserin und dementsprechend ist die Ansprache in diesem Interview auch ein wenig anders, weil die Kaiserin darf natürlich nicht wie alle anderen geduzt werden. Majestät, Lisa Eckert ist bei mir. Ich freue mich sehr.
5: Ich freue mich auch.
1: Vielen Dank. Quasi heute für mich, ich habe ein bisschen Schiss vor dem Interview, ehrlich gesagt, weil ich hatte ja noch nie so eine hochrangige Persönlichkeit in diesem Studio.
5: Ach, das werde ich zu lindern wissen, keine Sorge.
1: Und ich muss dazu sagen, weil ab und zu kommt bei mir der Fanboy raus. Und ich muss aufpassen, dass ich dann nicht zwischendurch anfange, ins Du um überzuspringen. Dann bitte ich um einen kurzen Daumen hoch und das geht so nicht.
5: Ja, ich sage immer auch zu meinen Zuschauern, sie mögen mir bitte eher an die Brüste fassen, als mich zu duzen. Wenn sie diesen Anfall von Intimität verspüren, dann bitte ich auch in dem Interview, das eher so loszuwerden.
1: Es ist wirklich ärgerlich, ich sitze zu weit weg. Wir haben 2 Meter zwischen uns.
5: Schade.
1: Wie ist die Ansprache? Majestät oder Lisa? Oder wie möchten Sie es denn gern?
5: Ach, das überlasse ich ganz Ihnen. Also es kann auch variieren. Ich freue mich über einen grammatikalischen Stellungswechsel hier und da.
1: Ich werde das hinbekommen. Also ich habe ganz viele Fragen.
5: Ich bin sehr gespannt, was Sie entdecken.
1: Ich bin auch sehr gespannt, was ich heute erfahren werde. Es geht mal los mit dem Namen Eckert. Das ist laut Wikipedia ja der Name Ihres Vaters. Aber es gibt noch eine andere Theorie, wo jemand gesagt hat, sie ist nach einem Philosophen benannt. Und zwar nach Meister Eckert, auch Eckert von Hochheim.
5: Ja, das sind klassische Fake News.
1: Genau, ne?
5: Es ist so unspektakulär, wie Sie schon gesagt haben, es ist einfach der Name meines Vaters. Mhm. Und da fühle ich mich auch immer ein bisschen in meiner Kreativität beleidigt, wenn man denkt, das wäre der Künstlername gewesen, wenn ich mich aufrichtig hingesetzt hätte und mir was überlegt. Nein, das ist einfach der Name meines Vaters, weil der Name meiner Mutter für die deutsche Zunge ohne operative Einschnitte nicht aussprechbar ist.
1: Können wir es mal hören, bitte?
5: Lasselsberger.
1: Ja, das klingt schön. Wenn das so österreichisch betont wird. Ich finde das ja toll. Also ich habe ja so ein bisschen österreichische Wurzeln. Mein Opa kommt ja von da.
5: Yeah.
1: Und insofern, genetisch hat man es so in sich, oder?
5: Das dürfte sein. Vor allem, wenn es der Großvater war.
1: Mhm.
5: dürfte es eine Generation übersprungen haben. Bei ihnen entfaltet sich es wahrscheinlich
1: wieder. Dann sind wir quasi Landsleute.
5: Na, so weit würde ich jetzt nicht gehen. Aber ja, es reicht für ein Interview, würde ich sagen.
1: Ich bin ja Ostberliner. Dementsprechend habe ich natürlich den Osten miterlebt. Sie sind 92 geboren, haben den Osten nicht miterlebt, haben aber eine große Faszination für den Osten. Und natürlich will ich herausfinden, wo das herkommt.
5: Ich bin ja in den Osten gekommen, ohne zu wissen, dass es Ost und West überhaupt gibt. Also das wird in Österreich in der Schule sehr stiefmütterlich behandelt.
1: Ach was.
5: Und mir war das überhaupt nicht bewusst und habe das dann peu à peu so kennengelernt. Und da sind mir schon Ähnlichkeiten aufgefallen. Also wie man vom Westen her betrachtet wird, der Ossi und der Ösi, was ja schon damit beginnt, mit diesen eher unschönen Spitznamen, die man uns zugeteilt hat. Der Ossi hat natürlich diesen slawischen Einfluss, der Österreich hat den Balkan, uns werden diverse Perversionen nachgesagt. Mhm. Und das fand ich schön, da so diese Ähnlichkeiten zu entdecken. Und dann kamen auch immer mehr Leute zu mir und haben gesagt, eigentlich wären wir lieber mit Österreich wieder vereinigt worden. Und damit war dann eigentlich das Programm geboren.
1: Stasi, die Kaiserin. Und zwar die Kaiserin für Österreich und Ostdeutschland. Ne?
5: Genau.
1: Ich kann mich damit sehr gut identifizieren, muss ich ganz ehrlich sagen, als Ostdeutscher. Es ist toll. Und ich habe dieses Programm gesehen. Wir werden es nachher noch im Detail besprechen, aber wir wollen ja ein bisschen zeitiger anfangen.
5: Ich bin gespannt. Also ich war immer zu geizig für Therapeuten, aber wenn sich das heute ergibt, dann fange ich gerne in der Kindheit an.
1: Dann gehen wir mal zurück ins Österreich der 90er Jahre, 1992. Steiermark, Österreich, wunderschöne Gegend. Und da gibt es die Stadt Leoben. Ich spreche sie wahrscheinlich falsch aus. Spricht man es Leoben aus? Wie spricht man das überhaupt aus?
5: Eigentlich fast kein Konsonant. Leom.
1: Ach. Gut, ich werde es nicht wiederholen, weil ich es nicht hinkriege. Aber es gibt ja das kleine Dörfchen, in dem sie anschließend aufgewachsen sind. Und zwar St.
5: Peter Freienstein.
1: Ja. Bei der Oma aufgewachsen?
5: Genau, ja, bei den beiden Großeltern.
1: Da haben wir tatsächlich wieder eine Parallele, weil ich war auch in der Zeit viel bei meiner Oma.
5: Ja, das hat viele Vorzüge, finde ich, bei älteren Menschen aufzuwachsen. Also es hat mir eine geriatrische Gelassenheit beigebracht, mit den Dingen umzugehen. Und ich will das nicht missen. Es war auch nicht so konservativ, wie man sich das vorstellen würde bei den Großeltern. Also ich weiß, wie ich mitbekommen habe, es gibt so etwas wie Religion. Wenn ich versucht habe zu beten, hat mir mein Großvater immer auf die Finger gehauen und gesagt, das fangen wir uns hier gar nicht erst an. Also es war viel exzentrischer, als man sich das vorstellen mag bei klassischen Großeltern. Und das war eine fantastische Erfahrung. Also das möchte ich nicht missen.
1: Haben sich Ihre Großeltern damals schon so fein ausgedrückt?
5: Das kommt genau daher, dass meine Großeltern nichts von Grammatik und Syntax gehalten haben.
1: Ach,
5: also dass
1: echt
5: ich
1: jetzt, ja?
5: Ja, doch sehr dahergepoltert bin dann in der Grundschule sprachlich und man mir gesagt hat, ich muss die deutsche Sprache lernen, weil so wie ich mich ausdrücke, das funktioniert nicht. Also das war dann eher der Vorzug, dass ich übermotiviert war, das auszugleichen und so kam das dann zustande.
1: Vier Sprachen habe ich gezählt, die Sie mindestens sprechen und Sächsisch.
5: Sächsisch am allerschlechtesten.
1: Das habe ich im Programm gesehen.
5: Einsatz, sinnlös, ja, dieses eine Wort. Habe ich ein Jahr trainiert. Nein, gerade mit dem Sächsischen. Ich möchte mir die Sympathie der Ostdeutschen nicht verspielen, indem ich versuche, Sächsisch zu reden. Also das wäre kulturelle Aneignung und das mache ich nicht.
1: Aber dieses sinnlös, das kam so schön.
5: Also, das freut mich.
1: Dass ich dachte, und der anschließende Satz, auch der Erklärung, sinnlös, hat länger gedauert, als das ganze Programm zu schreiben.
5: So war es aber auch. Intensives Sprachtraining war davon nöten.
1: Aber Sie wohnen ja heutzutage in Leipzig.
5: Ja.
1: Das heißt, Sie sind umgeben von Sachsen.
5: In der Tat,
1: Mensch lernt durch Imitation, oder?
5: Ich habe ein dickes Fell, vor allem was das Österreichische betrifft. Und ich lebe ja dennoch sehr, sehr zurückgezogen. Das erhält einem eine große Unabhängigkeit im Denken und auch im sprachlichen Duktus, weil ich komme in einer Woche kaum auf 5 Minuten Interaktion mit Menschen. Insofern
1: Echt?
5: Kann ich nicht so sehr was annehmen.
1: Dann fühle ich mich ja umso mehr gespeichert, dass wir jetzt einfach mal mehr Zeit haben, miteinander zu interagieren.
5: Ja, da muss ich mich dann mal einen Monat erholen wahrscheinlich davon.
1: Wir springen zurück in die Steiermark, bitte, ja? Wo kam denn die Vorliebe für diese wunderschöne Wortwahl her? Das muss ja irgendwo einen Ursprung haben.
5: Das kann ich mir tatsächlich nicht erklären. Aber vielleicht war es gerade diese Verachtung der Literatur, dass ich nichts gefunden habe, was mir so zusagt, was mir gefällt zu lesen, dass ich dachte, ja, meinetwegen, dann nehme ich das selbst in die Hand und dann schreibe ich, was mich amüsiert. Mhm. Ich glaube, der erste Impuls war sehr, sehr selbstgenügsam, einfach mal mich zu unterhalten. Und dass ich dann gemerkt habe, das unterhält zeitgleich andere, naja, das war ein riesiges Glück.
1: Und wann war das?
5: Ich habe es ja doch an den Schauspielschulen probiert. Mhm. Ich wollte mich irgendwie in Szene setzen, irgendwie auf die Bühne bringen, aber konnte sehr lange gar nichts und dachte mir, naja, vielleicht kann ich einfach Rollen inkarnieren, irgendetwas in mich füllen, wenn ich nichts aus mir rausbringe. Aber das ist doch ein größeres Talent, als ich das anfangs dachte. Und da hat man mich dann nach Hause geschickt, weil ich aber auch für diese Vorsprechen keine Texte gefunden habe, habe ich dafür was geschrieben. Mhm. Und da hat man dann zu mir gemeint, was ich schon sehr großzügig war, weil ich weiß, bei diesen Vorsprechen, die sind nicht zimperlich mit den Kandidaten, dass sie gesagt haben, bitte schreiben Sie ruhig weiter, aber bringen Sie es nicht selbst auf die Bühne.
1: Es gab damals den Wunsch, also entweder Schauspielerin oder auch Lehrerin, ja?
5: Das war zuvor. Lehrerin, ja. Das habe ich sogar ein Jahr probiert, wie sicher die Hälfte meiner Kabarettkollegen. Das fand ich sehr interessant zu erfahren, dass wir fast alle gescheiterte Lehrer sind, was ich mir so erkläre, dass wir alle panische Angst haben vor 1:1 Interaktion beziehungsweise unserem Publikum in die Augen schauen zu müssen, was gar nicht so leicht ist. Also wir brauchen auch ein mündiges Publikum, was alle Rechte an der Garderobe abgibt. Also mit Kindern muss man ein bisschen sanfter verfahren und das hat mir nicht zugesagt. Das zum einen und zum anderen ist dann die Eitelkeit zu groß. Man möchte geliebt werden. Und das ist als Lehrer kein gutes Vorzeichen, wenn man so in eine Klasse geht. Also einerseits geliebt werden zu wollen und dann, wenn diese Liebe nicht kommt, dass es in puren Sadismus umschlägt. Beides ist ganz, ganz schlecht, glaube ich, für den Lehrberuf.
1: Dann ging es mit der Schauspielschule los. Ja, also irgendwer hat dann mal gesagt, Lisa, du hast Talent. Mach mal weiter damit, mit dem, was du da geschrieben hast? Oder ist es mehr die Performance oder war es die Mischung aus selbstgeschriebenem und Performance?
5: Nein, nein, die Performance fanden sie alle ganz grässlich. Also ja. dieses Überzogene, diese Finger, die nicht stillhalten, haben sie gesagt, höchstens im Stummfilm, aber auch da eher nicht. Nein, nein, also mich wollte man nicht auf der Bühne sehen. Aber der Text, und deshalb habe ich weitergeschrieben.
1: Wir kommen gleich mal aufs Studium zu sprechen. Sie haben ja parallel irgendwie an verschiedenen Orten verschiedene Dinge studiert.
5: Also die ersten 4 Jahre in Paris, da habe ich das eigentliche Studium absolviert. Und dann eben dieser Versuch als Lehrer in England, was dann grandios gescheitert ist. Und zum Glück war ich da an 2 Schulen. Und da es in beiden nicht funktioniert hat, wusste ich, das liegt an mir. Mhm. Ich habe ja eine große Angst vor dem Leben an sich. Also was heißt Angst? Ich wollte meinen Lebensradius so klein wie möglich halten. Mein großer Traum war, schnell zu studieren und dann sofort wieder ans Gymnasium, wo ich selbst der Schüler war, zurück. Ach. Das ist nicht ganz aufgegangen, muss ich sagen.
1: Ich bin froh darüber, ehrlich gesagt, dass es nicht aufgegangen ist.
5: Ich letztlich auch, aber so war das eigentlich geplant.
1: Was Besseres als jetzt kann man sich doch eigentlich gar nicht wünschen, oder? Das ist doch toll.
5: Das kann man sich in der Tat nicht wünschen. Und das ist, glaube ich, eingetreten, weil ich es mir nicht gewünscht habe. Also wäre das mein Ziel gewesen. Ich bin in alles reingerutscht und wahrlich ein Sonntagskind. Ich habe mir nie Gedanken gemacht, ob das jetzt funktionieren wird, ob es funktionieren muss. Und ich weiß um dieses irrsinnige Privileg, dass es einfach geglückt ist.
1: Das Sprechen vor der Klasse war aber kein Problem. Also genau wie das Sprechen jetzt auf einer Bühne kein Problem ist, ja?
5: Das war kein Problem. Die Outfits waren damals ein Problem, weil ich schon gleich angezogen war wie auf der Bühne. Und das ist natürlich für Pubertierende schwerst irritierend.
1: Absolut. Ja, ich hatte auch eine Lehrerin, die ich so ein bisschen schräg verliebt war, weil die immer so toll aussah. Und ich meine, wenn da vorne eine Lehrerin steht und wir wissen ja, ihre Bühnenoutfits sind so dicht dran an so einem Domina-Outfit. Kann man das so beschreiben?
5: Ja, das kommt natürlich auch durch die Performance. Mhm. Also im Idealfall wirkt jeder Bühnenkünstler wie eine Domina. Also wenn er es nicht tut, wenn er künstlich versucht, seine Autorität zu verhüllen und sich auf eine Ebene mit dem Publikum bringt, das finde ich verräterisch und eigentlich nicht zu verantworten. Also es soll schon optisch das Machtgefälle, was einfach da ist, widerspiegeln. Die Leute schätzen das, glaube ich.
1: Hat denn jemand damals gesagt, hör mal lieber auf mit dem Unterrichten?
5: Nein, das hat sich keiner getraut. Dafür war ich eben schon viel zu sehr als Domina angezogen, als dass mir das jemand gesagt hat. Das hat mich aber auch keiner ermutigt, weiterzumachen.
1: Wenn man etwas nicht verfolgt und es am Ende dann passiert und das so viel Erfolg erzeugt, das ist doch Wahnsinn.
5: Ja, und ja, so unverhofft, weil, und das ist mir auch bei einigen Kollegen begegnet, dass sie gesagt haben, wie bei mir, das war alles anfangs nicht lustig gemeint. Ich bin auch mit gereimten Texten auf die Bühne gegangen, die ich für jetzt nicht lyrisch, aber zumindest ernst hielt. Und die Leute haben dann, was weiß ich warum, aus Angst oder Beklemmung angefangen zu lachen. Aber ich hätte nie gedacht, dass mir das Humoristische liegt und dass es dann das geworden ist, dass die Leute lachen, was ja das Schönste ist, was man in Leuten auslösen kann. Das ist unglaublich.
1: Ich weiß, dass Sie Ihre Programme selbst schreiben. Und zwar zu 100%. Es gibt keine Gag-Autoren oder ähnliches.
5: Nein, um Himmels Willen. Dafür bin ich zu eitel.
1: Und dann kommt etwas raus. Ich habe in diesem Stück gesessen und habe gedacht, sie muss sich irgendwann versprechen. Sie hat sich nicht versprochen. Und es war wirklich, ich habe so das Gefühl gehabt, dass einige Worte vielleicht nur ein, zwei Mal aufgetaucht sind und ansonsten waren es andere. Also ich dachte, wie kann man denn so viele Vokabeln mit sich herumtragen? Ist ja unfassbar.
5: Ich brauche tatsächlich sehr lange, also ich schreibe sehr lange an Texten. Hm. Es ist jetzt kein wahnsinniger Output, aber es will alles sehr präzise gesetzt werden, was den Vorteil hat, dass ich nichts mehr auswendig lernen muss, weil ich so lange mit einem Satz, wie man so schön sagt, schwanger gehe, dass der dann auch wirklich Teil von mir ist.
1: Ja, der sitzt dann aber auch.
5: Ja.
1: Spannende Geschichte bis hierher und mehr davon in unserem kompletten Podcast und den gibt es überall da, wo es Podcasts gibt, unter BB Radio Mitternachtstalk mit Lisa Eckert. So, dann sind wir erstmal durch für den Moment und jetzt kann ich es ja auch sagen, ich hatte ein bisschen Schiss vor dem Gespräch, weil ich dachte am Anfang, was ist, wenn sie mich vielleicht gar nicht mag?
5: Und ich mag sie immer noch. Anfangs mag ich ja jeden, aber dass ich ihn am Ende noch mag, das können Sie sich auf die Fahne schreiben.
1: Echt?
5: Ja.
1: Da haue ich mir mal kurz auf die Schulter und sage, das war richtig toll.
5: Ja.
1: Ich wünsche weiterhin viel Erfolg für alles, was noch kommt, für Shows, für Bücher.
5: Ich danke
1: für die Offenheit und es hat mir viel, viel Spaß gemacht.
5: Mir auch. Dankeschön.
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1: Bei mir ist Mr. Mambo Number 5, Lou Bega, herzlich willkommen.
0: Dankeschön, schön fürs hier sein.
1: Ey, ich freue mich so, dass du da bist. Ich finde, Lou Bega ist ja mehr als Mambo Number 5, weil das ist ja das, was du ab und zu mal hörst, ne? Dass die Leute dich auf einen One-Hit-Wonder reduzieren wollen. Das finde ich echt gesagt eine Frechheit.
0: Sehe ich auch so. Ja, rein technisch, ja, muss man ja sehen, wo fängt ein Hit an? So ein Monster wie Mambo Number 5 hat niemand immer wieder. Es passiert sehr selten. Und damit verglichen zu werden, ist deswegen auch schon ein bisschen mies. Die zweite Nummer, I Got a Girl, hat, glaube ich, 5, 6 Top-10-Platzierungen weltweit gehabt. Nichts im Vergleich zu Mambo Number 5, aber ist auch kein, wie nennt man das Gegenteil vom Hit?
1: Flop.
0: Gut, wer das möchte, der soll das tun. Jetzt ist sie vorbei damit.
1: Es ist mitunter auch so ein bisschen, fühlt sich das an wie eine Strafe, wenn man mit so einem Ding, was man nie übertreffen kann, in die Charts startet und damit seine Karriere beginnt?
0: Ich habe das ungefähr für ein Jahr so empfunden. Zwischen 2000 und 2001, so in der Zeit, wo man so am zweiten Album arbeitet und merkt so, oh mein goodness, wie, was soll man denn da tun? Mittlerweile habe ich schon gelernt, damit zu leben und weiß, dass es ein Segen ist, weil er alle möglichen Türen öffnet und man ist bei den Eskimos und jemand spricht dich an und sagt, wow, ist toll und meine Tochter heißt Monika oder sonst irgendwelche Geschichten. Das wäre von mir wahnsinnig, wenn ich das wegschicken wollen würde. Im Gegenteil, ich liebe den Song nach wie vor und bei Shows spielt man den und das ist der beste Eisbrecher, den man sich vorstellen kann.
1: Das ist definitiv so. Ein Eisbrecher, der schmilzt selbst das dickste Eis.
0: Ja, das ist wirklich, so. Wirklich.
1: Wir werden mal deine Karriere ein bisschen ausführlicher beleuchten, weil ich finde die Geschichte so erzählenswert. Deine Eltern, die kommen aus verschiedenen Kontinenten. Du hast eine italienische Mama und einen afrikanischen Papa.
0: Uganda, ne?
1: Und ihr seid nach Deutschland gezogen?
0: Ja, also die sind erstmal alleine nach Europa gezogen. Meine Mutter von Italien nach München. Und mein Vater war erstmal in Jugoslawien, in Belgrad, am Studieren und ist dann irgendwie nach Deutschland gekommen. Und da haben die sich dann getroffen in einem Haus, das sich Haus International nennt. So also eine Studentenbude für internationale Studenten. Da bin ich dann quasi, nehme ich mal an, entstanden und in München geboren.
1: Das heißt, du müsstest normalerweise mit so einem richtigen urbayerischen
0: in München reden die Leute ja nicht so viel, aber ich könnte es natürlich machen. Aber ich weiß nicht, wie das ankommt. Ladies and Gentlemen, this is Mambo Number 5. Weiß nicht. Super.
1: Deine musikalische Karriere begann schon in den Staaten damals. Du hast unter Pseudonym damals was veröffentlicht.
6: Ja, also 1991 fing das an. Mich hat es irgendwie immer in Studios gezogen. Ja, und dann saß ich auf einmal drin und dann sagt der Produzent, hey, willst du nicht ein paar Zeilen schreiben? Natürlich. Und gleichzeitig machst du, was dir Spaß macht. Und so hat sich das entwickelt. Und dann hatte ich eine Veröffentlichung bei Virgin Records. War kein Riesenhit oder sowas, aber das hat ein paar tausend Mark damals eingespielt. Und ich dachte, ich bin der reichste Mann der Welt. Bin dann quasi in Miami rumgezogen, habe meine musikalischen Erfahrungen gemacht. Und auch dort, glaube ich, habe ich mit der Latin Music Freundschaft geschlossen, weil die ja überall zu hören ist. Bin dann aber, weil das Geld ausgegangen ist, habe ich gesagt, nee, ich gehe jetzt erstmal wieder nach München. Habe dort dann quasi mit einem Freund ein Studio betrieben, ein Kellerstudio quasi. Ich kann mich noch erinnern, mit einem gelben Teppich, billigen gelben Auslegeteppich. Aber wir haben uns dort wohlgefühlt und haben Tag und Nacht dort verbracht. Und dann, so mit den Jahren, entwickelt man dann so seinen eigenen Stil. Und dann irgendwann 1997 war es soweit. Sippi heißt der junge Mann, hat eine alte Vinylscheibe ausgegraben. Hat sie mir vorgespielt.
1: Perez Prado.
6: Genau, das war die Perez Prado Aufnahme von 1948. Es hat sich nämlich auch herausgestellt, alle anderen Aufnahmen haben diesen coolen Swing nicht gehabt. Der die Leute tanzen lässt, unterbewusst. Der ist gar nicht so wahrnehmbar, aber die spielen das so dreckig. Und das haben die anderen 200 Aufnahmen nicht. Nur die eine hat das. Und die hat er rausgezogen. Und ich habe natürlich sofort angefangen, da zu freestylen drauf und zu schreiben drauf. Das war wie ein Geschenk, wie etwas Unfertiges. Nicht, dass ich mal sagen möchte, der Mambo Nummer 5 von Perez wäre unfertig. Er war fertig in sich für die damalige Zeit. Aber für die heutige Zeit war es nicht so. Und deswegen, wenn Leute sagen, ja, das ist schon ein Hit gewesen. Keiner hat es gekannt. Nur wirkliche Kenner haben Mambo oder Perez Prado gekannt.
1: Aber du hattest das Ohr dafür zu sagen, daraus kann man was machen, wenn man es ein bisschen in die aktuelle moderne Zeit übersetzt.
6: Sofort. Das war Liebe auf den ersten Blick. Das ist so selten im Leben, wo du gleich weißt, das gehört dahin. Dann hat es trotzdem gedauert. Ist nicht so, dass alle auf den Song gesprungen wären. Im Gegenteil. Es gab viele Absagen. So.
1: Echt?
6: Ja.
1: Also ganz ehrlich, das Ding muss man aber hören. Ja? Ich meine, wer in einer Plattenfirma arbeitet oder an einer Radiostation, aber völlig egal, wer mit Musik zu tun hat und diesen Hit hört, der muss erkennen, dass dieses Ding ein Hitpotenzial besitzt.
6: Ist schwer, ist irgendwie schwer zu glauben. Ja, finde ich auch. Aber ich muss ganz kurz erzählen, warum das Jahr 99 so wichtig ist. Ja. Ich dachte, Anfang des Jahres 99, wo soll mein Leben hingehen? Ich war gerade 23 Jahre alt. So richtig hat es nicht geklappt mit der Musik, obwohl ich viel gemacht habe. Mein Vater lag im Sterben. Es war wirklich alles ziemlich diesig. Im März stirbt mein Vater. Ne? Und 3 Wochen später habe ich den ersten Auftritt mit Mambo, quasi bei Kai Pflaume. Und dann 2 Wochen später bei Wetten, dass. Und innerhalb von diesen 4 Wochen hat sich das so gedreht von unter der Brücke leben wollen oder müssen oder wieder zu Mama ziehen. Aber ich musste wahrscheinlich warten und in diesen 4 Wochen hat sich so viel geändert, ich wurde quasi wie so eine Rakete in die Umlaufbahn geschossen. Du sitzt dann bei den Grammys auf einmal. Ich habe gerade noch vor einem halben Jahr auf der Couch gesessen und selber zugesehen. Und dann sitzt du da, das musst du erstmal verarbeiten.
1: Und bist nominiert.
6: Bist nominiert.
1: Das darfst du ja nicht vergessen dabei, ne?
6: Ja, na klar. Ich habe fast so das Gefühl gehabt, weil Sting war ja der es dann gewonnen hat am Ende, so, ich will das gar nicht gewinnen, weil das ist irgendwie seltsam. Ich hätte es natürlich gern genommen, aber...
1: Es hat ja dann mit anderen Musikpreisen geklappt, also insofern musst du dir ja keine Gedanken machen, aber wir hätten dich doch damals gern als deutschen Grammy-Gewinner gesehen. Du hättest es auf jeden Fall verdient.
6: Wäre nicht schlecht
1: gewesen. Wir kommen mal auf Mambo Number 5 nochmal zurück, weil der Song hat natürlich so viele Mädchennamen und alle sagen natürlich, das waren die Freundinnen von Lou.
6: Ja, nicht komplett, ein paar davon. Aber was viel wichtiger ist, wir haben natürlich beim Schreiben, Sippi und ich, drauf geachtet. Auch wenn es sich jetzt uncool anhört, man muss es auch rein wirtschaftlich sehen. Ja. Stell dir vor, du nimmst Namen wie Edeltraut.
1: A little bit of Edeltraut. Nee, das geht nicht.
6: Wie viel Edeltraut gibt es denn in Deutschland?
1: Ja, nicht viele. Oder, in Bayern vielleicht
6: oder,
1: ein paar.
6: Ja, internationale Namen. Ja, nee. Monika gibt es in Bayern, Monika in Amerika. Das ist es. Wenn du 7 Namen hast, 20 Millionen Namen, dann hast du schon die Top 50. Ja, ist eine super Idee gewesen.
1: Jetzt warst du mit dem Song 2-mal bei Wetten, dass. Du warst der einzige Künstler, der das überhaupt geschafft hat, 2-mal mit Mambo Number 5 aufzutreten bei Wetten, dass.
6: Ja, also die Zugabe, ja. Dieser Abend, wenn man mich heute fragt, wo war der Zeitpunkt, wo es sich manifestiert hat oder der krasseste Zeitpunkt, wo es explodiert ist, ich würde sagen, Wetten, dass. Ich weiß noch, erster Auftritt, ich weiß, 15 Millionen Leute haben zugeguckt. Es war diese Sommernacht. Perfekte Luft. Kennst du das? Wenn es perfekte Luft hat, du willst raus. Und ich war wie so ein Wildpferd. Ne? So, wow, jetzt will ich auf die Bühne. Aber gleichzeitig hatte ich auch ein bisschen Nervosität, weil schaffe ich das? Mache ich das gut? Öffnet das alle Türen? Verkacke ich das auf gut Deutsch? Geht's wieder zurück unter die Brücke. Ich denke immer dann in sehr, sehr, sehr extremen Paradigmen. Naja, auf alle Fälle, ich gehe da auf die Bühne und sehe diese, keine Ahnung, 5000 Leute in der Arena. Und das war das erste Mal oder so, dass ich es live gesehen habe bei einer Performance, wie die Leute reagieren. Wow, ich konnte das nicht steuern. Und dann haben die den Thomas quasi dazu getrieben, die Zugabe zu ermöglichen, weil es war ja noch nie passiert. Thomas guckt seinen Regiechef an und sagt, was soll ich denn machen? Es gibt hier keine Zugabe. Sowas gibt es hier doch nicht. Das ist wer denn das?
1: Ja.
6: Die Leute so, hey, wir müssen nochmal, ist uns egal, wer als nächstes kommt. Boom. Und ich, wow. Wenn ich heute das mir angucke auf YouTube, dann sehe ich da meinen Gesichtsausdruck leicht verwirrt, aber sehr happy auch.
1: Was nochmal?
6: Ja.
1: Und das war ja am Samstag und am Montag war es schon einfach so, dass das Ding auf 1 war.
6: Ja.
1: Unfassbar, ne? Das heißt also, täglich kamen Leute und haben gesagt, du, wir haben schon wieder verkauft, ist schon wieder mehr geworden. Und
6: damals, das war noch die Zeit, die letzte Zeit der CDs, wo man noch CDs verkaufen konnte. Und an diesem einen Montag haben sich, glaube ich, 70.000 verkauft. Nur am Montag.
1: Ist das der Wahnsinn, oder?
6: Das ist verrückt.
1: Und dann war das Ding in 20 Ländern platziert in den Charts, also in den meisten sogar ganz weit oben auf der 1.
6: Ja.
1: Ne? Und sogar die US-Billboard-Charts, die normalerweise bei europäischen Künstlern ja
6: sehr zurückhaltend,
1: sind. Ne?
6: Lustig war auch, dass der Song quasi schon vor mir dort war. Amerikaner aus Florida haben den Song mitgenommen, als er hier der Hit wurde, und haben ihn dann in Florida gespielt, auf allen Radiostationen und Clubs und so weiter. Und so kam der nach Amerika.
1: Lou Bega ist bei mir und einige Leute sagen ja, Lou Bega ist doch ein Künstlername. Naja, eigentlich ist es ja dein bürgerlicher Name, zumindest ein Teil davon, ne?
6: Ja, ich hatte einen ganz dämlichen Künstlernamen 1991, bis dann eine Person kam und sagte, hey, dein Nachname hört sich eigentlich super an, wieso machst du es nicht mit dem? Es stimmt, Lou Bega hört sich toll an, wenn man den Namen trennt in der Schriftweise. Also er ist im Endeffekt Lou Bega in einem Wort. Und ohne das O.
1: Ich möchte aber gerne nochmal auf Mambo Number 5 zurückkommen. Ich meine, wenn man von 0 auf 150 durchstartet und auf einmal von dem gelben Teppich im Produktionsstudio dann überall eingeladen wird. Du warst beim marokkanischen König.
6: Ja, in der Wüste. Und dann läuft dir James Brown entgegen, den die eingeladen haben, auch irgendwie zu performen.
1: I feel good.
6: Genau.
1: Mambo Number 5.
6: Crazy.
1: Das ist doch toll, oder? Gute Kombi, oder?
6: Ja, Wahnsinn. Also solche Sachen sind passiert.
1: Welche Promis hast du noch getroffen?
6: Jennifer Lopez zum Beispiel. Bei der Grammy-Einladung saß sie vor mir und zwar in diesem grünen Kleid, das bis heute berühmt
1: legendär,
6: ist.
1: Legendär.
6: Kennst du noch?
1: Ja, klar. Ja, hinten, ja, mit dem riesigen Ausschnitt.
6: Genau.
1: Bis zum Fußboden ging der.
6: Ja. Ja, richtig. Und sie saß vor mir. Ich so, wow, soll ich hochgucken oder auf den Rücken? Und dann dreht sie sich irgendwann mal um, so wie man das halt so macht, so halb. Ah, hi. Ja, endlich sehe ich dich auch mal. Und dann gab es ein Küsschen. Das war für mich natürlich auch nicht schlecht.
1: Krass, ne?
6: Ja.
1: Gab es so von großen Künstlern auch so den Schlag auf die Schulter? Mensch, Junge, das ist ja mal eine Granate
6: genau.
1: Gelandet hier.
6: Ja, alle. Da muss ich auch sagen, je größer oder je länger dabei, desto offener und ermutigender und lebenswürdiger waren die meisten.
1: Ist es so, dass du von diesem einen Hit dein Leben lang zehren kannst und dass du davon auch leben kannst bis an dein Lebensende und wir hoffen ja, dass du 150 wirst?
6: Ich sage immer, es kommt auf dich selber an. Ich glaube, es gibt keine Summe, die du nicht ausgeben kannst.
1: Ja, das stimmt, ja.
6: Wir sehen es ja an Boris Becker. Er hat weit über 130 Millionen Euro gehabt und ein paar falsche Entscheidungen und es sieht anders aus. Deswegen will ich das nicht sagen, dass das ganze Leben reicht. Wir sollten uns in Wertschätzung und Sparsamkeit ist das falsche Wort, aber zumindest nicht in so einer Fülle leben, dass es einen aus den Ohren heraushängt. Das habe ich eine Zeit lang versucht und das Ergebnis ist, du bist nicht glücklich dabei.
1: Du hast auch mittlerweile zum Glauben gefunden, ja. Es ist wahrscheinlich auch dadurch, wenn einem ein Glück wie dieses einmal im Leben widerfährt, dass das wahrscheinlich irgendeine höhere Bestimmung sein muss?
6: Du hast gut ausgedrückt. Und das war mir nicht klar, ehrlich gesagt, eine lange, lange Zeit. Erst nachdem ich meine Bekanntschaft gemacht habe, quasi mit Gott, hat er mir quasi offenbart, wie das gemeint war. Und jetzt sage ich dir was Lustiges. Erster Vers, Mambo Number 5. Ich habe ihn geschrieben, ich habe ihn 1 Million Mal gesungen und es ist mir selber nicht bewusst geworden. Und zwar sage ich da, 1, 2, 3, 4, 5, everybody in the car, come on, let's ride to the liquor store around the corner. The boys say they want some gin and juice, but I really don't want. Also ich gehe quasi mit den Jungs aus, wir wollen gin and juice trinken, aber eigentlich will ich nicht so wirklich, aber ich mache trotzdem mit. Ne? Really don't wanna. Beer buzz like I had last week. I must stay deep, cause talk is cheap. I like Angela, Pamela, Sandra and Rita. And as I continue, you know, they're getting sweeter. Ich möchte keinen Kater haben, wie die letzte Woche. Aber egal, sie werden immer süßer, wenn ich trinke. Angela, Pamela, Sandra and Rita. In Sweden. So, jetzt kommt es. I really beg you, my lord. To me, flirting is just like a sport.
1: Da kam er vor, der Vater.
6: Ja, ich sag, Vater, bitte, ich möchte dieses Leben eigentlich gar nicht unbedingt führen. Ich möchte eigentlich die eine, aber ich bin hier drin gefangen. Ne? Verstehst du?
1: Ja.
6: Ich habe es 20 Jahre quasi singen müssen.
1: Ohne es zu wissen.
6: Ja, ohne es zu merken.
1: Nein, nein.
6: Und dann ist es mir erst gekommen, was hier cool ist, weil es, wie soll man sagen, auch wenn man einen Song hört, gibt es am besten zwei Ebenen. Die oberflächliche Ebene, ne? Hey Party, Monica Erica. Und die andere funktioniert so, dass sie, auch wenn wir sie nicht verstehen, arbeitet an dir. So starke Sprache halt irgendwie. Wir wissen es gar nicht. Sie arbeitet auf eine andere Art. Und mir hat das einfach nur geholfen, noch mehr Wertschätzung auch zu bekommen in meinem Leben. Ne? Weil, wie du schon weißt, durch diesen Raketenschuss kommen einige Dinge ins Ungleichgewicht.
1: Ne?
6: Du hast auf einmal ein ganz anderes Leben und musst neue Dinge lernen. Das kostet auch Zeit. Ein Herzinfarkt mit 25 auch verändert auch deine Sicht auf Business. Und ich habe sehr viele, sage ich jetzt mal, Kollegen in meinem Alter und sogar jünger sterben sehen. In den letzten 20
1: verändert auch die Sichtweise.
6: Und ich weiß auch, was dahinter steckt. Das Tempo. Wie viel bist du bereit zu geben für Erfolg? Ich bin die ersten zweieinhalb Jahre gereist wie ein Wahnsinniger. Ich bin dreimal mit der Concorde geflogen pro Woche. Ich dachte, ich muss jeden Termin einnehmen. Zwei Shows an einem Tag ist okay, manchmal drei. Verrückt. Und dann sagt sogar ein 25-jähriger Körper, hey, Klappe zu, boom. Herz schlägt mal nicht. Damit du weißt, was wichtig ist in deinem Leben. Das war für mich eine Zäsur, weil ich hätte das nicht erwartet. Ich dachte, ich bin Superman. Und habe auch dann gesagt, okay, ich glaube, Europa ist für mich besser. Da kannst du ein Familienleben haben. Du hast deine alten Freunde. Deine Familie ist eh dort. Du musst nicht einsam

0: ein. Meine Oma und Opa wohnen dort. Meine Oma immer noch, mein Opa ist leider verstorben schon. Meine Schwester wohnt auch noch in Merzdorf und ja, meine ganzen Kumpels sowieso. Und wir haben damals schon mit vier, fünf Jahren immer geknödelt auf dem Fußballplatz, immer nach der ersten Männer. Haben wir immer in der Halbzeitpause oder nach dem Spiel immer auf dem ersten Platz gespielt. Und ja, dann hat mich mein Opa angemeldet beim Fußball bei Rot-Weiß Merzdorf. Hab da bis knapp 7 Jahren dort gespielt. Bin dann zur Energie Cottbus gewechselt. Es gab dann immer, gerade von den Schulen gab es so ein Sichtungsturnier. Und da bin ich positiv aufgefallen, habe viele Tore geschossen, bin dann zur Energie Cottbus gewechselt, was damals natürlich für mich als
1: Ritterschlag war.
0: Natürlich, als kleiner Dorfi war Energie Cottbus, ist jetzt ja immer noch in der Region, immer noch das Nonplusultra, was Fußball betrifft. Und ich durfte dann zur Energie Cottbus wechseln. Und das war für mich natürlich Wahnsinn. Und bin dann mit 6 Jahren dorthin gewechselt. Habe bis knapp 15 Jahren dort gespielt. In der 7. Klasse auf die Sportschule gewechselt. In der 8. Klasse war mein Zeugnis nicht so besonders gut. Ich war halt eine faule Sau, auf Deutsch gesagt. Ich hätte lernen müssen, um gut zu sein in der Schule. Aber für mich war nur wichtig, den Ranzen in die Ecke, den Fußball. Ball und zum Training oder runter mit den Jungs irgendwo peppeln. In Sachsendorf habe ich gewohnt. Früher gab es noch diese Wäschestangen.
1: Weiß nicht, ob du das wahrscheinlich auch noch kennen. Natürlich, ich als alter Ossi kenne auch die Wäschestangen.
0: Natürlich. Genau. Und da haben wir immer dazwischen geknödelt, wenn kein Training war. Und dann bis abend, bis es dunkel war. Und dann hoch, Mutti war alleinerziehend, hat natürlich gefragt, Hausaufgaben, ich, ja klar, habe ich aber nicht gemacht und es war dann ein schleichender Prozess, dann war ich auch ein Typ, der, was Scheiße machen betrifft, immer weit vorne war und war dann in der Schule, wie gesagt, nicht so besonders, irgendwann kam natürlich dann noch die Quittung, bin dann sitzen geblieben in der 8. Klasse. Und bei Energie Cottbus war es so, ich glaube, es ist sicherlich jetzt immer noch so, wenn man in der Schule nicht funktioniert hat, dann war es im Verein auch so, dass dann halt Schluss war, egal wie gut man war. Ich habe mein letztes Spiel damals noch für die B-Junioren bestritten von Energie Cottbus gegen Süden Forst. Haben 15-0 gewonnen, ich habe 12 Tore geschossen.
1: Boah.
0: Und dann
1: musste es trotzdem gehen.
0: Und eine Woche später musste ich trotzdem gehen, obwohl ich immer die meisten Tore geschossen habe. Und aber die waren da rigoros, was ja auch richtig ist. Davon abgesehen, jetzt im Nachhinein, natürlich damals habe ich gesagt, dann sag mal, was ist denn jetzt hier los?
1: Erziehungsmaßnahme,
0: wichtig. Ja, definitiv, genau. Und sollte dann eigentlich zu Lok RAW Cottbus wechseln. Das war damals die zweite Macht nach Energie Cottbus. Aber da hatte ich keine Lust hinzugehen. Ich wollte wieder zu meinen Jungs aufs Dorf.
1: Nach Merzdorf zurück.
0: Bin dann mit 15 wieder nach Merzdorf gegangen zu meinen ganzen Jungs, zu meinen ganzen Kumpels. Hab da ein Jahr B-Jung gespielt, ein Jahr A-Jung gespielt und habe dann nochmal ein Angebot bekommen, wo mir der Fußball das erste Mal geholfen hat. Ich habe eine Lehrstelle angeboten bekommen und nur dafür, dass ich einen Pass mitbringe. Und das aber zum Nachbardorf, zum verhassten Nachbar nach Disneychen. Merzdorf-Disneychen ist 1 Kilometer entfernt. Und von früher schon sehr, sehr krasse Rivalität. Und man, natürlich kriegt man das ja auch mit als Spruz, wenn man dann jahrelang oder Jahrzehnte auf dem Dorf groß wird. Ja, hier die Molukken hieß es immer, hier, die Disneyjäger und hier und da, da geht man nicht hin. Und ich habe auch zum Anfang zu meinem Opa gesagt, weil er den Deal eingefädelt hat, ich mach das nicht. Also ich gehe nicht von Merzdorf nach Disneychen, ich verlasse meine Kumpels nicht. Und der sagte, komm, Thorsten, jetzt sei nicht so blöde, mach das. Ich habe zwar dann die 10. Klasse geschafft, auch das war jetzt nicht so besonders, aber das war einigermaßen okay, das Abschlusszeugnis. Ich hätte dann wahrscheinlich 50, 60 Bewerbungen schreiben müssen wahrscheinlich, um was zu bekommen. Da hieß es, Pass mitbringen, Bewerbung.
1: Und dann
0: bei uns spielen und du kriegst die Lehrstelle. Und mein Opa hat dann gesagt, komm, mach das jetzt. Im Endeffekt war alles richtig, was ich gemacht habe. Bloß gut, habe ich auf Opa gehört. Und bin dann nach Disneychen gewechselt.
1: Habt ihr auch mal gegen Merzdorf gespielt dann?
0: Nee, gar nicht. Also Disneychen war dann auch, was die erste Männer betrifft, auch höher als Merzdorf. Ich glaube 2 Klassen sogar. Aber es war mir damals so gar nicht wichtig. Also ich wollte ein bisschen Fußball spielen. Und dann natürlich im Nachhinein habe ich gesagt, ey komm, mein Gott, jetzt hast du einen Pass mitgebracht, kannst Fußball spielen und kriegst eine Lehrstelle. Andere müssen, wie ich schon gesagt habe, 30, 40, 50 Bewerbungen schreiben, um was zu bekommen. Und ich brauche einfach nur einen Pass mitbringen und war da froh drüber.
1: Und Stress deshalb mit den Merzdorfern irgendwie so ein bisschen?
0: Nee, also mir waren sie jetzt nicht böse. Mein Opa, wenn er in die Kneipe gegangen ist, musste natürlich den oder anderen Spruch sich anhören. Aber auch das hat sich dann mit den Jahren, wo ich dann mit Disneychen gespielt habe. Auch gerade das erste Jahr habe ich, glaube ich, Samstag mit 17 Jahren in der ersten Männer gespielt. Landesklasse war das, 7. Liga und Sonntag immer noch A-Junioren. Also ich habe Samstag und Sonntag gespielt. Habe dann in 100 Spielen in der 7. Liga 100 Tore geschossen und mein Opa wollte halt immer weiter, dass ich irgendwie nochmal die Chance bekomme, dass ich vielleicht doch nochmal richtiger Fußballer werde und hat Damals hat die Amateurmannschaft von Energie Cottbus immer ein Dissenchen trainiert und der damalige Trainer Jürgen Mesig, ja, das ist mein Opa, wenn er gewusst hat, die trainieren da, immer hingefahren, hat gesagt, komm, gib dem Thorsten mal eine Chance, der kann das und so, der schießt so viele Tore und der braucht nur richtig Training. Und irgendwann hat sich das ergeben, dass

0: wieder zur Energie gehen konnte.
1: Da warst du auch noch ziemlich erbrochen, ne?
0: Ja, natürlich. Also ich habe natürlich zwischendurch bei der Malerfirma Laschke gelernt, war dann, glaube ich, von den 3 Jahren Lehre, glaube 2 Jahre auf Montage in Berlin, von um 6 bis Abend um 6 arbeiten, früh um 6 bis Abend um 6 arbeiten. So, dann Abend hast du mit 4, 5 Jungen auf der Bude gehockt und hast du 3, 4 Bier getrunken.
1: Eine Bockwurst essen?
0: Naja, nicht nur das. Da gab's Döner, da gab's Pizza, da gab's einfach das, was alles schnell ging. Mhm. Ja, und wenn du dich nicht bewegst zum Frühstück, gab's 5-Minuten-Terrine mit einer Semmel, mit Fleischsalat und all solche Dinge, die natürlich genau richtig sind für solchen Typen wie mich. Und hab dann 97 Kilo gewogen. Wahnsinn. Hab dann trotzdem die Chance nochmal bekommen und bin dann zur Energie Cottbus zu den Amateuren gewechselt. 97 Kilo, habe dann erstmal ein Vierteljahr Sperre bekommen. Das, was aber gut für mich war, weil dann konnte ich wenigstens richtig trainieren und einigermaßen fit werden. Habe dann schon 5 Kilo abgenommen. Habe dann in der Oberliga 10 oder 12 Spiele gemacht, 2 Tore. War eigentlich irgendwie wieder ein bisschen mit dabei, aber eigentlich noch nicht richtig. Energie Cottbus war damals erste Liga, haben die Klasse gehalten. Und dann gab es nach der Saison, hat Energie Cottbus immer so eine Tingeltour gemacht über Dörfer. Haben noch gegen 2 Mannschaften gespielt, gegen Stahleisen Hüttenstadt und Dresden SC, glaube ich. Und ich durfte die beiden Freundschaftsspiele dort mitspielen. Hab sehr, sehr gut gespielt und ja, Edi Geier hat gesagt, komm Thorsten, wenn du abnimmst, kannst du mit ins Trainingslager kommen. Und hab dann, also ich musste 82 Kilo wiegen, hatte aber da 91, 92 und ich hatte 4 Wochen Zeit. Hab dann in 4 Wochen wirklich 10 Kilo abgenommen, in der Woche 2-3 Mal 14 Kilometer laufen, hab kaum was gegessen, hab dann wirklich am 1.7. wirklich 82,3 Kilo gehabt, war dann irgendwie bei der ersten Mannschaft, durfte mittrainieren in der ersten Bundesliga, sprich ein halbes Jahr vorher noch 7. Liga, auf einmal ein halbes Jahr später 15 Kilo weniger, erste Liga, zumindest Training. Und durfte sogar Ende der Saison auch 4 Spiele in der ersten Liga machen.
1: Ein paar
0: und,
1: Minuten hast du immer, ne? In der 80. Minute hat dich Edi Geier mal eingewechselt.
0: Genau,
1: ne?
0: Genau. Also der erste, Sack, ey. Ja. Aber es war auch damals ja auch eine andere Situation wie heutzutage. Mhm. Und wie gesagt, ich war erstmal froh, dass ich irgendwie wieder dabei sein durfte. Hab mein erstes Spiel, glaube ich, zu Hause gegen Hamburg gemacht, 10 Minuten. Zweites Spiel in 60 München, im alten Olympiastadion in München, Halbzeit. Dann das letzte Heimspiel in der Bundesliga, wir waren damals schon abgestiegen, durften die ganzen Pfeffis, die ganzen Johnnies, die ganze Saison vorher nicht gespielt haben, durften dann mal spielen gegen Nürnberg. Haben dann sogar 2-1 gewonnen, also die vorher halt nicht gespielt haben.
1: Ich erinnere mich, das war ein super Spiel.
0: Durften 2-1, durften spielen, 2-1 gewonnen, habe ich 90 Minuten gespielt. Und dann nochmal, was ein krasses Erlebnis war für mich, in Dortmund nochmal 2 Minuten vor knapp 80.000 Menschen, also das war der pure Wahnsinn, warm gemacht vor dieser Riesenwand, wo 25.000 Menschen aufpassen. Und wir mussten uns anschreien, weil das so eine krasse Atmosphäre war und laut. Das war für mich, wie gesagt, ich habe ein Jahr vorher noch vor 50 Zuschauern gespielt. Jetzt komme ich Dorfi an und bin in Dortmund und da sind da 80.000 Menschen. Das war für mich der pure Wahnsinn. Und das sind so Erlebnisse, die man nie vergisst. Und ich bin froh, dass ich es einfach für mich begriffen habe und diese Chance unbedingt nutzen wollte. Und ich bin mir sicher, dass es auch heutzutage noch viele, viele gute Spieler auch in unteren Ligen gibt. Und ich hatte damals Riesenglück. Im Fußball ist es halt, du brauchst halt Glück. Natürlich auch Talent, aber Talent alleine reicht halt nicht. Du brauchst Glück. Damals die beiden Spiele unter Edi Geier, wenn ich da schlecht gespielt hätte, wäre es auch nicht so weit gekommen. Und von daher bin ich froh, das alles mitmachen zu dürfen.
1: Du bist für viele Leute hier in der Region, Brandenburg und Berlin, bist du der Held, das weißt du ja. Also ich meine, erste Bundesliga gespielt, auch wenn es nur 4 Spiele waren, aber viele Jahre in der zweiten Bundesliga gespielt in 2 Vereinen, Energie Cottbus und Union. Also das ist für dich, bist du dir bewusst über diesen Stellenwert, den du hast?
0: Vielleicht nicht immer. Also manche einer sagt, oh, sag mal, Tosche, hier, komm mal hier und die gucken dich an und hier und da kriegt man das mit, nicht? Aber ich bin jetzt nicht der Typ, der darauf jetzt Wert legt. Natürlich macht einen das stolz, nicht, dass viele Menschen einen kennen. Früher bin ich selber mit Energie Cottbus mit der ersten Männer mitgefahren und wenn ich mal irgendjemanden in der Disco gesehen habe, oh, da habe ich mich gefreut und hier und da. Und heutzutage bist du selber, es kommen Fans an, die zittern, die können kaum ein Foto machen, wollen Autogramm, zittrige Stimme, aber auch gestandene Männer. Also es ist schon wahnsinnig und dann kriegt man mit, mein Gott, dann sage ich immer, bleib ruhig, Junge, ich bin ganz normal. Es macht ihn, wie gesagt, unheimlich stolz, dass man in dieser Region bekannt ist und dass viele einen cool finden, wie man als Mensch ist, aber auch als Fußballer. Und das ist für mich wichtig gewesen, dass sie auch nicht nur den Fußball sehen, aber auch mich als Menschen mögen.
1: Es gibt aber Fußballer, von denen die Fans sagen, das ist ein guter Spieler, aber ein Arschloch. Und bei dir ist es anders, du bist auch ein guter Spieler und du bist Publikumsliebling.
0: Ja, sicher. Es gibt
1: das
0: sicherlich
1: mal
0: die
1: Arbeit.
0: Ja, das stimmt. Also auch dieses Lied, was es von den Union-Fans gab, für mich, klar, ist das eine Wertschätzung von dem, was man natürlich in den Jahren aufgebaut hat. Also da sieht man natürlich, dass man in den Jahren, die man gespielt hat, ja, nicht viel falsch gemacht hat. Und es bekommt nicht jeder so ein Lied. Das macht mich natürlich unheimlich stolz. Auch ich habe natürlich, auch wenn es mal scheiße lief bei mir, mal YouTube angemacht und habe mir dann mal gute Szenen von mir angeguckt mit dem Lied. Dann kriegst du halt Gänsehaut ohne Ende. Und und versucht dann wieder Energie rauszuziehen. Man hat ja auch nicht nur immer schöne Zeiten im Fußball, man hat auch schlechte Zeiten. Und da muss man irgendwie einen Weg finden, rauszukommen. Und wie gesagt, aber ich bin stolz und froh, dass ich nach außen ganz cool ankomme und dass mich viele mögen.
1: Und du hast natürlich auch die Gelegenheit genutzt, deine Fans teilhaben zu lassen. Du hast das Buch geschrieben, Kultkicker mit Herz und Plauze, Thorsten Matuschkas Erstwerk bisher. Ne? Das wird ja auch viel gelesen und viel gekauft und deine Fans haben das alle zu Hause. Ne?
0: Ja, also ich hoffe, dass es viele haben. Mit Matze Koch, mit dem Autor, hatte mich, glaube ich, 2013 oder 14 mal gefragt, ob ich das machen will. Du natürlich, sehr gerne. Was ich ja schon ein bisschen erzählt habe, meine Karriere war halt nicht die normale Karriere. Also bei mir war eigentlich mit 15 alles vorbei gewesen. Ja. Also ich bin mit 21 ein totaler Quereinsteiger gewesen, 97 Kilo, ich hatte Glatze, ich hatte ein Piercing. Also ich war eigentlich überhaupt Wahnsinn, dass mich Edi Geier nicht weggeschickt hat, ja, damals. Es gab ja vor der ganzen Amateurgeschichte ja nochmal ein anderes Freundschaftsspiel, wo ich von der Malerbaustelle mit Fahrrad hingefahren bin. 97 Kilo, wie gesagt, Glatze, Piercing und haben dann so ein Freundschaftsspiel gemacht. Probespieler gegen die Amateurmannschaft. Hab da das erste Mal richtig gut gespielt. Trotz meines Gewichtes und sonstiges und weiße Schuhe angehabt und sonstiges. Also, ich glaube, heutzutage würde das, glaube ich, nicht mehr funktionieren und deswegen, ja, hat Matze Koch, der Autor, mich gefragt, ob wir das mal aufschreiben wollen. Na klar. Ich erzähle ja nur, du hast hier Arbeit. Also von daher, haben wir das gemacht und auch das ist ganz cool, wenn man natürlich dann auch mal so ein Buch von sich selber hat, sieht man dann sein Gesicht da drauf und bleibt natürlich auch für die Ewigkeit bestehen. Und wir sind zufrieden, also es geht wirklich sehr, sehr gut weg. Und ich selber würde es mir natürlich unbedingt kaufen, ja, das ist schon mal ein Fakt. Also, also wer Bock hat, ein paar Geschichten und ein paar Bilder zu sehen, kann sich das natürlich gerne kaufen und ich denke, es liest sich relativ schnell weg.
1: Und aus der Glatze und dem Piercing ist mittlerweile ein Modelfußballer geworden. Ich meine, das ist ja auch so, als Vorzeigefußballer wird man ja oft abgelichtet und du bist ja auch so ein Typ, der ist auch sehr fotogen. Du wirst also wahrscheinlich auch sehr viel fotografiert, ne?
0: Das schon, aber ich habe ja trotz alledem, auch wenn ich Profi war, immer mein kleines One-Pack gehabt. Also ich hatte nie ein Six-Pack, ich hatte immer eine kleine Plauze vorne dran.
1: Nicht wichtig.
0: Das habe ich halt nicht wegbekommen, aber genau wie du sagst, genau das habe ich halt auch gesagt. Also das ist ja nun nicht das Entscheidende, ob nun deswegen schieße ich keine Tore oder deswegen spiele ich nicht besser und nicht schlechter. Also es war halt nun mal so, ich war halt immer gerade im Fernsehen, hat man immer gedacht, Alter, was ist das für eine Tonne? So auf dem Platz an sich ging es dann immer einigermaßen, aber natürlich... viele, die neu gekommen sind, haben ja wahrscheinlich auch gedacht, mein Gott, Alter, wie sieht denn der eigentlich aus hier? Links und rechts schöne Whisky-Taschen dran und sonstiges und ein kleines Bäuchlein. Aber das war mir eigentlich immer egal. Ich habe versucht abzuliefern auf dem Platz und das war das Wichtige. Und ob nur jemand gesagt hat, guck mal, der Tusche, der Dicke und der Fette oder wie sich was, das war mir einfach scheißegal, auf gut Deutsch gesagt. Ich wollte auf dem Platz abliefern und was anderes hat für mich nicht gezählt. Und ich denke, da sollten auch viele andere so an die Sache rangehen, die vielleicht mal ein bisschen anders aussehen als andere in den... Ja, also ich war sicherlich nicht der Vorzeigeprofi, was körperlich und so betrifft, aber ich denke, auf dem Platz bin ich oft vorangegangen und habe versucht, meine Jungs mitzureißen, gerade als Kapitän.
1: Hat er abgeliefert bei Energie Cottbus, bei Union und auch bei Altglienicke. Und da wird er hoffentlich in Zukunft auch noch mehr abliefern, auch als Trainer. Ich danke dir, dass du da warst. Thorsten Tusche Matuschka war im BB-Radio Mitternachtszock. War schön, dass du da warst.
0: Ja, danke schön. Danke für die Einladung. War sehr, sehr cool und wir sehen uns auf jeden Fall wieder.
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1: Heute bei uns im Mitternachtstalk ist Wolfgang Rumpf. Er ist künstlerischer Leiter, Geschäftsführer, Direktor und auch Schauspieler am Berliner Kriminaltheater. Schauspieler nicht mehr selbst in Funktion, aber sie haben es sehr,
3: sehr
1: gemacht.
3: Sehr, sehr. Ich bin ausgebildeter Schauspieler an der Hochschule Ernst Busch studiert. Aber die Schauspielerei habe ich schon sehr lange gelassen, weil ich eigentlich seit 1975 inszeniere. Habe also Regieausbildung gemacht, unter anderem am Deutschen Theater in Berlin bei Professor Wolfgang Heinz. Wird heute kaum noch jemand was sagen, der ist 1983 schon gestorben, aber war einer der großen Theaterleute des Deutschen Theaters.
1: Und Sie haben Theaterblut quasi in den Adern?
3: Ja.
1: Mit Ihrem Opa?
3: Der Opa war Beleuchter am Viktoria-Theater, das gibt es auch nicht mehr, das ist lange verbrannt, also richtig abgebrannt. Der Opa ist lange tot. Das war gar nicht so sehr der ausschlaggebende Grund. Der ausschlaggebende Grund war, zum Theater zu gehen, Ich war in der Kinderfeuerwehr in Bernburg, also normale Freiwillige Feuerwehr, da ist auch so eine Kindergruppe. Und da sind wir ins Bernburger Stadttheater, durften wir mal mitkommen zur Theaterwache. Also man saß an der Seite, neben einem richtigen Feuerwehrmann. Und dort war gerade die Aufführung der Oper Carmen. Und da gibt es einen Kinderchor drin. Und die haben da gesungen. Und das fand ich so toll. Da habe ich gesagt, ey, das wäre doch schön, wenn du da mitmachen könntest. Dann habe ich mich 3 Tage später beim Theaterpförtner erkundigt, wie ich denn zu dem Kinderchor komme. Da hat er gesagt, ja, da müsst du dich mal zum Chordirektor begeben. Der ist da und dort in dem Gebäude. Also bin ich dorthin. Dann fragte er mich, ja, kannst du denn singen? Ich sage, ja. Na, dann sing doch mal was. Dann habe ich irgendwas gesungen. Oh, ja, ganz schön. Dann ein paar Tonleitern gemacht am Klavier. Und ja, sagte, kannst du einsteigen im Kinderchor? Und dann bin ich dorthin. Und dann war ich in kurzer Zeit in dieser Inszenierung mit drin, habe also dort in der Carmen mitgesungen im Kinderchor. Und dann kam dies und jenes. Und das zog sich dann so hin bis zum Abitur. Und dann bin ich zur Schauspielschule.
1: Es gibt ja wenig Kinder, die Eigeninitiative ergreifen. Also Sie sind selbst hingegangen und haben gesagt, ich möchte das machen.
3: Ja, es war so. Ja.
1: Und dann standen Sie oben auf der Bühne und haben gesagt, okay, daraus muss ich mehr machen.
3: Ja, das hat dann schon ein paar Jahre, so ging dann schon ins Land, dass ich gesagt habe, das will ich aber so. Mit 12, 13 war der Berufswunsch eigentlich klar, zum Theater zu gehen. Aber glaub da auch schon so ein bisschen geliebäugelt mit dem Regisseurberuf, weil ich fand das so toll, der da unten, der wusste immer so alles ganz genau und hat gesagt, wie das geht und wie man das spielen sollte. Und das fand ich schon ganz faszinierend. Also eigentlich war immer der Berufswunsch, Regisseur zu werden, dann irgendwann geprägt. Und die Schauspielerei habe ich quasi so nebenbei mitgemacht, um zu wissen, wie es geht.
1: Ihre erste Rolle, können Sie sich erinnern?
3: Im Stadttheater in Bernburg, da war ich dann so 13, 14, da habe ich meinen ersten Satz auf der Bühne gesprochen, alleine, bin eine große Treppe runtergekommen, bis vor an die Rampe und dann hatte ich einen ganz entscheidenden Satz zu sagen. Mesdames, Messieurs, Demoiselle Elzler, prima Ballerina im Kärntner Tortheater, gibt sich die Ehre. Das war für so einen 13-jährigen Bengel schon ganz schön viel Holz.
1: Kann ich mir vorstellen.
3: Ja, das war der erste Satz sozusagen.
1: Wie lange haben Sie den geübt vorher?
3: Lange. Der Regisseur hat wirklich damit mir richtig dran geübt.
1: An einem Satz?
3: An einem Satz, ja.
1: Und da haben Sie gesehen, dass das ein sehr harter Job ist?
3: Das war mir nicht erst da klar. Das habe ich schon vorher gesehen, dass das also richtig ein harter Job ist, ja.
1: Also als Schauspieler muss man ja alles können. Man muss Gefühle zum Ausdruck bringen, man muss die Leute irgendwie auch greifen mit dem, was man da macht. Man muss sich emotional in die Rolle hineinversetzen können. Das ist, glaube ich, sehr schwer zu lernen. Muss man da Talent mitbringen oder hat man das oder muss man das lernen?
3: Ja, also Talent braucht man natürlich für den Beruf und das, dann ist aber auch vieles erlernbar dabei. Ne? Aber das ist immer so die Fragestellung, die Sie auch gerade sagen, muss man sich so in die Rolle reinversetzen. Naja, im Probenprozess ist das richtig. Da kann das hingehen bis zu Tränen. Und dann macht es den Beruf aus, dass man es dann am Abend der Vorstellung reproduzieren kann. Das einmal Erfühlte wirklich zu reproduzieren. Weil man kann sich nicht auf das Gefühl jeden Tag verlassen, als würde man jeden Tag das Gefühl wieder kriegen. Weil der Schauspieler ist ja auch von Tagesdingen, die er erlebt hat, abhängig und so weiter. Also insofern macht es diesen Beruf aus dann, dass man es reproduzieren kann. Und das lernt man.
1: Als Regisseur muss man ja beides können. Man muss ja A, in der Lage sein, diese Rolle auch zu spielen, damit man anderen Leuten auch erklären kann, wie man es machen muss.
3: Nicht oder zwingend. Nicht zwingend, nein. Also mein Kollege Krastorf von der Volksbühne ist Dramaturg von Haus aus. Der hat nie Theater gespielt und macht Inszenierungen, die ja doch spektakulär sind, sage ich mal. Das ist nicht unbedingt mein Geschmack und mein Verständnis von Theater. Aber er hat wirklich doch Dinge bewegt und gemacht und getan. Aber der war nie Schauspieler von Haus aus. Ne? Und da gibt's schon noch einige. Heute ist das sowieso manchmal so, dass also Intendanten gar nicht oftmals so von der Kunst kommen, sondern mehr aus dem Managementbereich kommen, was mir nicht so gut gefällt. Weil ein Intendant ist der künstlerische Leiter eines Hauses. Und da ist es schon gut, wenn er ein bisschen was davon versteht.
1: Der künstlerische Leiter vom Kriminaltheater Berlin ist Wolfgang Grumpf, heute bei uns im BB-Radio Mitternachtstalk. Nachdem Sie dann in Berlin gelandet waren, wie ging es dann mit Ihrer Karriere weiter? Sie sind ja nicht gleich Regisseur geworden.
3: Nee, also ich habe ja erstmal dann nach der Schauspielschule war ich dann erstmal in Annaberg am Theater ein Jahr. Aber dort mit Nina Hagen, die war damals 16, die war im Extrachor, wie ich damals in Bernburg. Und ich habe mit ihrer Mutter gespielt, also Eva Maria Hagen war meine Partnerin. In dem Musical Cancan von Cole Porter. Das war mein erstes und einziges Musical leider, was ich gespielt habe. Und dann habe ich eine Menge, von dort bin ich dann nach Dresden, von Dresden nach Halle, von Halle nach Berlin. Das Deutsche Theater und beziehungsweise respektive Schauspielschule, der Vorläufer des Regieinstituts, was dann irgendwann gegründet wurde, was heute an der Hochschule für Schauspielkunst eine ganze Fachabteilung ist, Regie. Wir waren so die ersten Versuchskaninchen, die da was gemacht haben.
1: Und es war nicht gleich das Kriminaltheater? Sie haben vorher sich ja mit Kabarett befasst.
3: Ja, das war aber auch viel später dann noch. Ich hatte vorher natürlich viel am Theater gemacht. Also wie gesagt, seit 75 dann, also nach der Regieausbildung, inszeniert, verschiedenste Stücke. Dann habe ich irgendwann angefangen, Kabarett zu machen. Das war in den Mitte 80er Jahren oder sowas. Habe dann 1990 das Kabarett Kneifzange als Chef übernommen. Das Kabarett 22 Jahre geleitet. Ein Teil davon dann parallel zu dem Kriminaltheater. Weil ich hatte damals gesagt, irgendwann hatte ich die Nase voll, wäre es ein bisschen übertrieben. Aber ich hatte nicht mehr so Bock, Kabarett zu machen, weil das Zuschauerverhalten hat sich total verändert. Also es war nicht mehr so sehr an politischer Satire im Ensemblespiel interessiert, sondern mehr denn doch so an Comedy-Geschichten und sowas. Und im Kabarett, man hatte ja immer die Leute, die da unten saßen, waren eh mit dir einer Meinung. Denen man mit der Narrenkappe auf den Kopf hauen müsste, die waren ja gar nicht da. Mhm. Und insofern, das war wenig reizvoll für mich dann. Ich hatte damals den Wolfgang Seppelt, mit dem ich ja immer noch zusammenarbeite, hier am Haus, also er ist Co-Intendant. Den hatte ich an das Kabarett geholt, für den Bereich der Öffentlichkeitsarbeit, Marketinggeschichten. Und wir haben dann irgendwann gesagt, wisst ihr, eigentlich müsste man doch mal was Neues irgendwo machen, nach Neudeutsche. Wir hatten noch genug Manpower. Damals haben wir gesagt, ja, was machen wir noch? Also es gibt genügend Schauspielhäuser in Berlin, die toll sind. Es gibt Boulevardtheater, es gibt Komödien. Das und das gibt es alles. Wir müssen etwas machen, was ein Alleinstellungsmerkmal hat. Und dann sind wir auf die Idee gekommen, zu sagen, wir machen ein Kriminaltheater. Weil die Literatur wird viel gekauft, Tatort wird geguckt wie verrückt. Also insofern war das vielleicht schon die Überlegung eigentlich dabei. Und das machen wir seit 17 Jahren unsubventioniert. Also eines der wenigen Berliner Theater, die keine Subventionen haben.
1: Dafür schon mal Hut ab. Krimis ist so ein Genre, was eigentlich durch die Generation geht. Ne? Also ich habe damals, glaube ich, mit 7 oder 8, Sie wissen es, als ehemaliger DDR-Bürger, ich auch als Ostkind, es gab damals diese schwarzen Hefte zu kaufen, in denen es auch Krimis gab. Mein erster Krimi, da war ich 10 oder so, Edgar Allan Poe mit Grube und Pendel. Das hat mich schon mit 10 Jahren gecatcht. Ich habe es zwar nicht richtig verstanden, aber Krimi ist so ein Genre, was durch die Generation geht.
3: Das kann man so sagen, klar, auf jeden Fall. Unser Altersdurchschnitt, und das freut mich sehr, ist 42 Jahre. Das ist also nicht sehr alt. Das ist ganz okay. Man könnte ja manchmal annehmen, naja, in diesem Genre sind das dann alles so die Senioren, die sich da treffen. Nein, nein, das ist nicht der Fall. Da ist der Spielplan auch nicht dafür gemacht.
1: Das Durchschnittsalter der BB-Radio-Hörer ist auch so um die 40 rum. Also insofern haben wir dieselbe Zielgruppe, die wir abdecken. Mhm. Und Krimis, also ich habe das damals weiterentwickelt. Nach Edgar Allan Poe gab es natürlich Arthur Conan Doyle, Sherlock Holmes, habe ich vom Vorhinein ein bisschen, ich habe die geliebt. Und dann gab es auch parallel dazu die Hörspiele. Dann hat man ja mal auch so Bilder vor Augen. Und dann habe ich die erste Inszenierung gesehen irgendwo, ich weiß es nicht, wo es war, war meine Illusion zerstört. Ich hatte es in meinem Kopf anders, weil ich hatte es ja vorher noch nicht gesehen, hatte zu Sherlock Holmes natürlich noch kein Bild und habe es auf der Bühne gesehen und der sah anders aus als in meiner Vorstellung. Mhm. Aber bei Ihnen passt das ja immer sehr gut, dass die Stücke auch identisch sind mit den Vorstellungen, die man so hat von bestimmten Stücken.
3: Wenn das so ist, freut mich das. Ich erlebe aber auch so andere Dinge, wo man also sagt, ich habe hier gemacht Der Name der Rose, Umberto Eco, das läuft immer noch im Spielplan. Und da sagen die Zuschauer, ich höre das ja dann immer so in Pausengesprächen und sowas, wenn ich dann hier bin am Abend, also das ist ja, so hatte ich das ja gar nicht gesehen, das ist ja toll, jetzt verstehe ich den Roman. Auf den Taten ist das so ein Wälzer und ich habe eine Fassung daraus gemacht, die natürlich abhebt im Wesentlichen auf die kriminelle Situation darin, dass dort Mönche zu Tode kommen werden, weil sie also an ein verbotenes Buch nicht dran sollen. Und so, das ist schon ganz spannend und Leute, die auch den Film gesehen hatten, sagen, ja, das ist toll gewesen im Theater, hätten sie nicht erwartet. Oder jetzt Seelenbrecher oder Erbarmen von Fitzek. Da sind die Leute, die den Roman gelesen haben, erstaunt, dass das auf der Theaterbühne funktionieren kann.
1: Ja, ist schwierig. Man liest ja so ein Buch, das geht 10, 12, 15, 18 Stunden, je nachdem, wie schnell man liest. Und dann sieht man das in komprimierter Form im Theater und denkt, super.
3: Ja.
1: Man kann es also auch kürzer fassen. Und so, dass man es auch versteht und dass man es trotzdem mag.
3: Ja.
1: Das ist die große Kunst dabei. Das heißt, Sie lesen irgendein Buch, wie zum Beispiel Name der Rose, dann nehmen Sie die Quintessenz daraus und machen daraus ein Stück.
3: So kann man
1: sagen.
3: Wie
1: muss man sich das vorstellen? Das ist ja eine unheimliche Arbeit. Wie gehen Sie daran?
3: Das ist eine unheimliche Arbeit, ja. Na, in diesem konkreten Fall gab es einen Dramaturgen, der hat aus dem Film und dem Roman dort schon mal so eine Geschichte zusammengebracht. Und ich habe die dann nochmal speziell für uns bearbeitet. Also da war es ein bisschen einfacher, weil schon mal eine gewisse Vorlage da war. Ne? Das ist dann sehr schön, wenn das so gelingt.
1: Hat sich das verändert? Früher, wenn Patricia Highsmith zum Beispiel aufgeführt wurde, dann waren da nur die klassischen Dialoge drin, so wie es in dem Buch auch stand. Ähnlich jetzt, Fitzek ist ja einer der modernen Autoren, der auch beim Radio war, der natürlich eine ganz andere Schreibe hat.
3: Ja.
1: Hat sich das verändert? Übertragen Sie das jetzt? Merken Sie auch beim Publikum, dass die moderne Ansprache wollen?
3: Das lässt sich so absolut nicht sagen. Also der Fitzek findet bei uns einen großen Zuspruch, aber eben auch die Mausefalle von Agatha Christie, die bei uns im Haus über 1300 Mal läuft mittlerweile. Und da war die Hütte auch brechend voll. Ne? Also insofern kann man das nicht so schlüssig beantworten und sagen, da kommen die nur und dort kommen die nur. Sie kommen da wie dort. Also ich denke, es spielt schon eine große Rolle, was man für Autoren macht, einerseits, und andererseits, wie der Text dann auf die Bühne kommt, wie die Schauspieler das rüberbringen, wie das inszeniert ist. Das ist ein entscheidendes Moment, glaube ich. Wir sind ein Genre-Theater, wenn man so will, aber es ist eigentlich nichts anderes als ein ganz normales Schauspiel. Also ich kriege öfter die Frage, ja, muss man denn Krimi dann nun speziell? Gut, es gibt ein paar Mal irgendwelche Effekte oder sowas, aber ansonsten inszenierst du ein Krimi ganz genauso wie jedes andere Stück. Ganz genauso, du analysierst die Figuren, du schaffst dort Spielorte und da ist nichts anderes. Ne? Also ich sage immer, es ist ein ganz normales Schauspielhaus, das sich einer speziellen Literatur verpflichtet sieht, nämlich eben der Kriminalliteratur.
1: Vielleicht können Sie uns ganz kurz noch ein bisschen was über das Kriminaltheater erzählen. Wolfgang Grumpf ist bei uns, er ist der künstlerische Leiter und geschäftsführender Direktor vom Berliner Kriminaltheater, dass man sich das Theater für alle, die es noch nicht kennen, noch ein bisschen besser vorstellen kann. Also wir haben ja auch viele Hörer in Brandenburg zum Beispiel, die noch nicht hier waren.
3: Ja, das Theater ist in Wilmersdorf gegründet worden, in der ehemaligen Spielstätte der Wühlmäuse im Jahr 2000. Dann habe ich hier per Zufall mehr oder weniger dieses Umspannwerk Ost entdeckt, weil ich bin so ein, nicht viel Esser, aber ein gerne Esser. Und da sagte mir jemand, geh doch da mal ins Umspannwerk, die machen dort eine ganz ordentliche Küche. Und ich bin hier gegangen zum Essen und dann gehe ich raus aus dem Speiserestaurant und sehe an der Tür gegenüber, da stand ein ganz kleines Schildchen dran, Stücke-Theater. Denke ich, aha, hier gibt es ein Theater drin. Erkundige mich bei dem Gastronomen. Nee, sagen die, die sind schon lange raus. Die gibt es hier nicht mehr. Und dann sind wir hier ins Gespräch und ins Geschäft gekommen, zu sagen, was haltet ihr davon, wenn wir hierher ziehen? Und in dieser wirklich schönen ehemaligen Industrieanlage so ein Theater reinzubauen. Wenn man von so einem Hof kommt, finden die Leute das schon ganz schön, dieses Mauerwerk und so. Hat so ein bisschen was von London, so ein bisschen. Und insofern ist es zwei Stationen vom Alexanderplatz weg mit der U-Bahn.
1: Es stimmt so ein bisschen, London-Feeling ist da. Ich war ja an der Baker Street in dem Haus von Sherlock Holmes, habe mir das mal angeschaut und das ist sind Parallelen zu erkennen, definitiv.
3: Ja.
1: Was haben Sie für eine Platzkapazität? Wie viele Stücke spielen Sie pro Woche und wo gibt es Informationen darüber?
3: Also wir haben 200 Plätze mit einem kleinen Rang. Wir haben Behindertenplätze, zwei. Wir haben im letzten Jahr 470 Vorstellungen gespielt. Davon sind 60 Gastspiele gewesen, wo wir also rausfahren in andere Orte im deutschsprachigen Raum, also Schweiz, Österreich und in Deutschland. Wir spielen in der Woche eigentlich jeden Tag mit 17 verschiedenen Vorstellungen. Also wir spielen nicht en suite, sondern wir spielen Repertoire. Das heißt, jeden Tag ist eine andere Vorstellung. Das ist für meine Technik eine große Herausforderung. Die müssen ja viel umbauen, machen, tun, dann noch die Gastspiele fahren. Und das mit einem relativ kleinen Technikbesatz, weil mehr können wir uns nicht leisten als nicht so ein funktioniertes Theater.
1: Es ist alles vertreten, was Rang und Namen hat im Krimi.
3: Ja, also ich sage immer, um das so zu schreiben, ist die Philosophie des Hauses. Es geht von A, Agatha Christie, bis S, Shakespeare. Wir haben sehr viele ausverkaufte Vorstellungen, aber es sind auch in Vorstellungen noch, wo man sagte, gerade in der Woche, da ist es dann manchmal nicht so voll wie es mir lieber wäre.
1: Da werden wir gemeinsam dran arbeiten.
3: Das ist schön.
1: Wolfgang Grumpf war heute bei uns im BB-Radio Mitternachtstalk, künstlerischer Leiter und geschäftsführender Direktor vom Berliner Kriminaltheater. Vielen Dank, dass Sie bei uns waren.
3: Ich habe zu danken, Hermann. Danke.
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4: Mit Patricia Woschny. Guten Morgen. Der Streit um die früheren Hasenburg-Jugendheime geht weiter. Brandenburg hatte die drei Heime 2013 nach schweren Vorfällen schließen lassen. Später wurde die Schließung als rechtswidrig eingestuft. Deshalb sprach das Landgericht dem Betreiber Schadenersatz für entgangene Gewinne zu. Genau dagegen geht Brandenburg jetzt in Berufung. Als nächstes ist das Oberlandesgericht dran. Ein Vorfahrtsfehler in Berlin-Pankow hat einen 61-Jährigen das Leben gekostet. Nach Polizeiangaben hatte ein 25-jähriger Autofahrer an einer Kreuzung die Vorfahrt missachtet und war mit dem Roller zusammengestoßen. Der 61-jährige Fahrer starb später im Krankenhaus. Seine 15-jährige Mitfahrerin wurde ebenfalls verletzt und wird weiter stationär behandelt. Frankreichs große Social-Media-Bremse für Kinder ist kurz vorm Start geplatzt. Ab September sollten unter 15-Jährige eigentlich keine eigenen Accounts mehr bei TikTok, Instagram und Co. anlegen dürfen. Doch der Verfassungsrat hat das Verbot gekippt, es greife zu stark in die persönlichen Freiheiten ein. Vom Tisch ist die Idee trotzdem nicht. Bis zum Frühjahr soll die Regierung ein neues Gesetz vorlegen. Beim Bahnausbau soll auch das Land seinen Platz bekommen. Darauf haben sich die Verkehrsminister der ostdeutschen Länder bei einem Treffen in Gera verständigt. Gemeinsam wollen sie beim Bund mehr Geld für Bahnverbindungen auf dem Land durchsetzen. Gerade im Osten dürften kleinere Orte nicht nach und nach den Anschluss verlieren. Mit dieser gemeinsamen Forderung wollen die Länder jetzt beim Bund Druck machen. Bei gefährlichen Drohnen soll künftig auch die Bundeswehr schneller eingreifen können. Das fordert Schleswig-Holsteins Ministerpräsident Daniel Günther nach dem jüngsten Angriff am Flughafen Leipzig-Halle. Die bisherige Trennung zwischen Polizei im Inland und Bundeswehr nach außen hält er für nicht mehr zeitgemäß. Dafür will er die rechtlichen Regeln ändern. Bisher ist die Drohnenabwehr